Ray Garvey mit Free Like the Ocean. Hier ist die Popnacht der ARD. Was so viel bedeutet wie hier ist SWR 3 in der gemeinsamen Popnacht von SR 1, NDR 2, WDR 2, HR 3, Bremen 4, RBB 888 und MDR Jump. Hello, wir sind eine große Familie und haben uns auf eine Art auch irgendwie gern. Deshalb möchten wir euch mit einem kleinen Preis belohnen, wenn ihr uns sagen könnt, was heute eigentlich für ein Tag ist. Moment, bevor ihr jetzt anruft und oder WhatsApp schreibt oder so. Wir machen ein kleines Spiel draus. Wir spielen das Was ist heute eigentlich für ein Tag-Quiz. Es gibt 5 Fragen zu dem heutigen Tag. Habt ihr 3 davon richtig beantwortet? Habt ihr schon gewonnen? Habt ihr 4 richtig beantwortet? Habt ihr krass gewonnen? Und habt ihr 5 richtig beantwortet? Habt ihr richtig krass gewonnen? Die Einstiegsfrage ist, was ist heute eigentlich für ein Tag? Wenn ihr das wisst, dann sind die anderen Fragen für euch wahrscheinlich auch geschenkt. 0722 1 2011. Jetzt anrufen und mit uns das Was ist heute eigentlich für ein Tag Quiz spielen.

0: Ja, um 2 Uhr gleich 24 kann man natürlich verstehen, dass man etwas die Orientierung verliert. Aber dafür habt ihr ja uns. Wir spielen jetzt hier in der Popnacht das Was ist heute eigentlich für ein Tag? Quiz. Wir haben es verstanden, um diese Uhrzeit sind noch nicht alle Körperfunktionen vollumfänglich funktionsbereit. Aber mit der Hilfe von Matthias aus Wenningstedt auf Sylt wird das heute richtig gut funktionieren. Matthias, du bist da. Hallo?
1: Hallo, Benedikt.
0: Du sitzt gut, du bist wach. Das ist schon mal
1: ich
0: gut.
1: Ich bin wach, ja, schon etwas länger wegen Fußball.
0: Sehr gut, ja, ganz genau. Gleich um 3 warten wir auch auf das Spiel Argentinien gegen
1: ja,
0: Schweiz.
1: Bin ich auch gespannt drauf.
0: Das wird natürlich auch hier in dieser Sendung mit begleitet, aber darum geht's jetzt gar nicht. Wir spielen mit dir das Was ist heute eigentlich für ein Tag-Quiz mit der ersten Frage, wenn die passende Musik im Hintergrund läuft. Ja, was ist denn heute eigentlich für ein Tag, Matthias?
1: Heute ist Sonntag.
0: Das ist richtig, ein Punkt hast du schon. 3 brauchst du, um zu gewinnen. Frage Nummer 2. In Berlin werden heute Morgen um 11 Uhr die Wachsfiguren von Bill und Tom Kaulitz enthüllt. Wie heißt denn die Band von den beiden nochmal? War das London Herberge? War das Tokyo Hotel oder war das Pforzheim Jugendherberge?
1: Tokyo Hotel war
0: das. Das ist richtig, 2 Punkte hast du schon. Heute um 18 Uhr wird das Spiel des Jahres ausgezeichnet. Scotland Yard, Bluff oder Siedler von Catan waren da schon mal ausgezeichnet. UNO bisher noch nicht. Gretchenfrage, Matthias. Darf man bei UNO eine +4 auf eine +2 legen oder darf man es nicht?
1: Es darf man.
0: Ist falsch, es darf man nicht.
1: Oh, verdammt.
0: Na, nicht
1: ich kenne UNO nicht so genau.
0: Naja, aber jetzt schon. Jetzt kennst du diese Regel. Frage Nummer 4. BTS, die K-Pop-Band, sind für 2 Konzerte in München. Gestern Abend und heute Abend die Hotelpreise eskalieren in München. Also da kostet ein Zimmer auch gerne mal 2.600 Euro. Ticketpreise so um die 400 Euro. Jetzt ist BTS ja so eine Band, die wir auch häufiger mal spielen hier in der Popnacht. Die mussten allerdings mal eine Zwangspause einlegen in ihrer Bandgeschichte. Weißt du warum?
1: Oh nein, das weiß ich leider nicht.
0: Okay, ist nicht schlimm. Die Jungs mussten zum Militärdienst. Dann Frage Nummer 5. Welche Farbe hat dein Fahrrad? Grün, gelb oder schwarz?
1: Schwarz.
0: Das ist völlig richtig. Damit hast du ungefähr 639 Punkte gewonnen und kriegst von uns einen kleinen Preis.
1: Jo, vielen Dank.
0: Mensch, sehr, sehr gerne. So, dann sind wir doch ausgerüstet für diesen Tag, oder?
1: Das ist doch gut, ja.
0: So, wunderbar. Genieß die Sonne auf Sylt und den kleinen Lüftchen, das dir ums Näslein weht.
1: Ja, genau.
0: Bleib noch kurz dran für die Adresse und für alle anderen jetzt zur Belohnung Siku mit Dangerous Lover. Ganz neu hier in der Popnacht.

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2: Heute gibt es neben reichlich Sonnenschein wiederum einige Quellwolken und zum Nachmittag besteht eine leichte Schauerneigung. Maximal werden 30 bis 31 Grad erreicht bei schwachem bis mäßigem Nordwest- bis Nordwind. Stellenweise besteht hohe Waldbrandgefahr. Am Montag gibt es neben Sonnenschein auch einige, teils dickere Wolken, aus denen sich einzelne Schauer oder Gewitter entwickeln können. Die Höchstwerte liegen bei 28 oder 29 Grad. Der Mittwoch verläuft heiter und trocken bei bis zu 30 Grad.
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3: Vorsicht bitte auf der A10 südlicher Berliner Ring, Dreieck Potsdam Richtung Schönefelder Kreuz. Zwischen Genshagen und Rangsdorf steht ein defektes Fahrzeug. Vorsicht bitte auf der A10 südlicher Berliner Ring, Schönefelder Kreuz Richtung Dreieck Potsdam. Zwischen Ludwigsfelde Ost und Ludwigsfelde West befindet sich eine ungesicherte Unfallstelle.
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Ach, Alex Warren hat's einfach kapiert. Der singt Fever Dream und jeder fühlt's. Guter Song, ist einfach ein guter Song hier in der Popnacht. Schön, dass ihr mit dabei seid. Wir haben Tobias Mann jetzt hier in der Show, Comedian und Kabarettist, der auch singt mit Klavier auf der Bühne. Er singt den Social Media Song. Man muss ein bisschen genau zuhören, weil er singt auch sehr schnell. Vielleicht wäre er im nächsten Leben Rapper geworden. Alligator.

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1: Tobias Mann in der Popnacht und auch auf Tour in Hamburg, Frankfurt, Karlsruhe oder Bonn. Nicht nur mit dem Klavier, auch gerne mal mit der Gitarre. Mit der Gitarre.

Also die coolsten Geburtstagskinder sind die, die jetzt gerade Auto fahren. Wir haben gerade eine Nachricht bekommen von Efi, die ist auf dem Weg in die Berge. Sonnenaufgangstour, Freund David fährt und hat heute Geburtstag. Geil. Ihr macht eine Sonnenaufgangstour in die Berge, das ist ja wohl das Allerbeste dieser Welt. Stark. Wie nutzt ihr eigentlich diese Nacht? Habt ihr euch vom Tag irgendwie weggeschlossen und habt euer Leben in die Nacht verlagert? Erzählt uns mal davon. 07221 2011. Die Nachbarn gegenüber vom Studio sitzen auch noch draußen. Das ist normalerweise um kurz vor drei auch nicht so deren Zeit. Aber gut, Grüße gehen raus. Ich wink mal kurz rüber. 07221 2011. Und ihr hockt ja auch noch draußen. Oder habt ihr euch schon ins Bett verzogen? Hier ist neue Musik. We come alive in the night time. Von Chris DeSerandi. 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

0: mit England im Halbfinale der Weltmeisterschaft. Das Team von Trainer Thomas Tuchel kam beim 2:1 nach Verlängerung über Norwegen allerdings nur schwer in die Gänge. Zunächst gaben die Skandinavier den Ton an und gingen in der 36. Minute sehenswert durchs Kelderup in Führung. Noch vor der Pause gelang England der überraschende Ausgleich. Danach übernahmen die Three Lions aber immer mehr die Kontrolle. Trotzdem ging es mit 1:1 in die Verlängerung. Dort hatte England dann das bessere Ende für sich. Gegner ist am kommenden Mittwoch entweder Argentinien oder die Schweiz.
1: Welcher der beiden Gegner es wird, entscheidet sich in der Partie, die in diesen Minuten losgeht, die Schweiz gegen Argentinien. In der Schweiz haben mehrere Städte extra die sonst geltende Sperrstunde ausgesetzt, damit Fans das Spiel in Bars und Restaurants schauen können. Die USA greifen wieder den Iran an. Das teilte das US-Zentralkommando auf X mit. Demnach seien die Angriffe eine Anweisung von US-Präsident Trump. Zuvor hatte der Iran bekannt gegeben, die Straße von Hormuz zu schließen und ein Schiff, das auf einer nicht genehmigten Route gefahren sei, beschossen zu haben. Der Iran hatte dies mit Einmischungen der USA in der Region begründet und scharfe Reaktionen angekündigt, sollte es Aggressionen von Seiten der USA geben. Beim Feuer in Südspanien scheinen die Einsatzkräfte den Brand langsam in den Griff zu bekommen. Der andalusische Minister für Katastrophenschutz teilte mit, die Wetterbedingungen hätten es erstmals erlaubt, das Feuer nicht nur einzudämmen, sondern direkt gegen die Flammen vorzugehen. Bislang sind durch den Brand 12 Menschen gestorben, fast 6.600 Hektar Land sind in der andalusischen Provinz Almería verbrannt. Bundeskanzler Merz hat auf X seine Anteilnahme bekundet. Die Nachrichten über das Feuer seien bestürzend, so Merz. Der Verband kommunaler Unternehmen fordert eine Genehmigungspflicht für private Wasserentnahme. Vizepräsident Specht sagte der Neuen Osnabrücker Zeitung, es brauche Transparenz darüber, wer, wann und wie auf Wasserressourcen zugreift. Der Verband begründet das mit der zunehmenden Knappheit von Wasser durch den Klimawandel. Auch der Präsident des Landkreistags Brötel stellte den privaten Wasserverbrauch teilweise in Frage. Wörtlich sagte er, durch stärkere Hitze- und Trockenphasen werde man künftig private Komfortverbräuche wie Pools hinterfragen müssen. Das Wetter. In der Nacht im Osten Deutschlands locker bewölkt, sonst meist klar, Tiefstwerte 20 bis 11 Grad. Am Tag in der Nordosthälfte teils Wolken und Schauer, sonst überwiegend sonnig und trocken bei maximal 27 bis 35 Grad. Am Montag im Osten teilweise Wolken, sonst viel Sonne, es wird insgesamt heißer. Und die Zeit, es ist 3:03 Uhr.
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3: Vorsicht bitte auf der A10 südlicher Berliner Ring, Dreieck Potsdam Richtung Schönefelder Kreuz. Zwischen Genshagen und Rangsdorf steht ein defektes Fahrzeug.
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4: Gute Nacht zusammen, es ist 3:04 Uhr. Mein Name ist Benedikt Laven, schön, dass ihr bei dieser Show mit dabei seid. Mit Kippe und einem schlechten Kaffee, so schreibt uns das gerade Esther, sitzt sie auf ihrer Hollywood-Schaukel auf dem Balkon. Hört die Popnacht und hat gerade eben auch bei uns Britney Spears mit Lucky gehört und schreibt dazu, jetzt gibt's nochmal extra Schwung. Sie nennt es Doppelschwung. Liebe ich ja komplett. Vielen Dank für diese Nachricht. 07221 2011 von Dietmar kam auch gerade die Frage, ja, wie sieht denn das jetzt aus? Nennt ihr jetzt hier noch die Tore Argentinien gegen die Schweiz? Notfalls würde er den Toralarm aktivieren in der App des Anbieters, wo das Spiel übertragen wird. Brauchst du nicht. Wir haben die Tore, wir geben sie durch. Also aktuell steht es keins zu keinem. Argentinien gegen Schweiz, Viertelfinale, Fußball-Weltmeisterschaft, falls ihr euch gerade gefragt habt.
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0: Tor bzw. Goal. Wie es in Argentinien heißen würde, denn es steht aktuell 1-0 im Spiel Argentinien-Schweiz. Das Tor ist soeben gefallen im Viertelfinale der Fußball-WM. Wir halten euch hier auf dem Laufenden und wir schauen noch gleich mal, was die Schweizer eigentlich, wie siegessicher denn die Schweizer Fans so sind. Das machen wir dann nach Shawn Mendes mit. Warum?
1: Warum? Warum?

0: Es ist vielleicht schon ein kleines bisschen her, dass die Schweiz in einem Viertelfinale einer Weltmeisterschaft gespielt hat. So zur Einordnung, damals gab es noch kein Farbfernsehen. Elvis war noch mehr oder weniger unbekannt und rote und gelbe Karten beim Fußball gab es auch noch nicht. Es ist einfach 72 Jahre her, dass die Schweiz das letzte Mal in einem Viertelfinale war. Dementsprechend historisch ist also dieser sehr frühe Sonntagmorgen für die Schweizerinnen und Schweizer. Es geht auch noch gegen den WM-Titelverteidiger, gegen die Weltmeister Argentinien. Also logisch, dass in ausgerechnet diesem Viertelfinale irgendwie die Schweizer so einen kleinen Underdog-Status haben. Viele Städte haben die Sperrstunde in der Schweiz erstmal ausgesetzt, damit die Fans auch jetzt mitten in der Nacht das Spiel gemeinsam in Bars und Restaurants anschauen können. ARD-Schweiz-Korrespondentin Sandra Bieger ist für uns beim Public Viewing in Bern dabei und da überwiegt auf jeden Fall jetzt immer noch der Optimismus.
1: Ja, Stimmung ist sehr gut und ich glaube, es kann noch besser werden. Wir wollen ins Finale und wir glauben dran, warum nicht? Ja, warum sollen wir die Argentinien heute nicht schlagen? Ja?
2: Ich bin mir ziemlich sicher, Schweiz macht vorwärts, weil das ist das erste Mal, wo ich sehe, dass Schweiz wirklich ganz gut dran ist. Und das macht mich echt Freude.
3: Ja, was gibt's Besseres als Fußball zu schauen, nicht? Und dann ist die Schweiz auch im Viertelfinale. Wir sind so optimistisch auch. Wir haben die beste Generation. Ich denke auch unser Trainer ist super. Wir sind ein kleines Land und wir müssen ein bisschen größer denken. Das ist immer der Optimismus, der uns fehlt auch. Wir sind so weit gekommen und das ist auch das Schönste.
4: Was soll ich sagen? Sind ein gutes Team, sind ein sympathisches Team und deshalb hoffe ich, dass sie heute gewinnen.
5: Es war noch nie, dass wir so weit gekommen sind bei einer WM. Und deswegen einfach mal schauen, was geht und Freude haben. Das ist das Wichtigste.
0: Na also, mal schauen, was geht und Freude haben, finde ich eigentlich ziemlich gut. Und was hat er eben gesagt? Was Großes machen aus dem kleinen Land? Hat das nicht das Saarland auch mal über sich gesagt? Großes entsteht im Kleinen. Nun, wir werden schauen, was passiert. Wir bleiben für euch selbstverständlich dran. Und jetzt erstmal neue Musik von Chaka Khan. Ja, wirklich. Und Snoop Dogg. Boogies in my soul.

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1: 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Stark, oder? Chaka Khan und Snoop Dogg. Wo die beiden sich wohl kennengelernt haben. Weiß nicht, im Wartezimmer? Nein, Spaß, das war böse, das war böse. Direkt weg. Vielleicht sind die auch gute Kumpels schon seit immer. Hier ist die Popnacht. Hello zusammen.

0: American Pie von Madonna. Kurz nach halb vier.
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2: Heute gibt es neben reichlich Sonnenschein wiederum einige Quellwolken und zum Nachmittag besteht eine leichte Schauerneigung. Maximal werden 30 bis 31 Grad erreicht. Stellenweise besteht hohe Waldbrandgefahr. Am Montag gibt es neben Sonnenschein auch einige, teils dickere Wolken, aus denen sich einzelne Schauer oder Gewitter entwickeln können. Die Höchstwerte liegen bei 28 oder 29 Grad.
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3: Vorsicht bitte auf der A10 südlicher Berliner Ring, Dreieck Potsdam Richtung Schönefelder Kreuz. Zwischen Genshagen und Rangsdorf steht ein defektes Fahrzeug. Tiergarten, Potsdamer Straße. In Höhe Lützowstraße ist in beiden Richtungen bis Ende des Monats jeweils nur eine Spur frei. Dadurch ist die Lützowstraße abgehängt und eine Sackgasse. Weißensee, Berliner Allee. Vor der Buschallee ist stadtauswärts bis Ende Juli die rechte Spur gesperrt.
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0: Hier ist die Popnacht. Hallo zusammen, mein Name ist Benedikt Laven. Schön, dass ihr dabei seid. Grüße auch aus Alsleben von Susi sollen wir ausrichten. Sie ist noch wach und in der Nachtschicht, wie viele von uns selbstverständlich auch. Und ihr? Auch gerade auf der Arbeit oder chillt ihr euch? Chillt euch einfach nachts, seid ihr Vampire oder Zombies. 07221 2011. Gebt mal laut. Hier ist Martin Garrix und Ed Sheeran mit Repeat It.

0: Sido.
1: Er wirft mit Geld um sich. Wo müssen wir hin? Frank hat uns gerade geschrieben an die 0722120011. Frank kommt aus Bernau bei Berlin und hat geschrieben, da auch dieses Wochenende mein Chef mit Geld gedroht hat, bin ich wieder als Revierfahrer und Alarmverfolger in Brandenburg im südlichen Landkreis Barnim noch bis 6 Uhr unterwegs. Frank, liebe Grüße, Gruß ins Auto. Und falls dein Chef zu viel Geld rumwirft, also wir kommen einfach alle vorbei, wenn das in Ordnung ist. Dietmar hat uns gerade noch geschrieben aus Winnenden, er macht gerade eine Portion Nudeln mit Gulasch. Ja, 3.41 Uhr ist eine gute Uhrzeit dafür, finden wir. Vielen Dank fürs Bescheid sagen. Und Tünde ist seit 3 Stunden auf dem Heimweg von Moon and Stars Festival in Locarno.
2: Oh, am Lago Maggiore.
1: Ich will da auch hin. Ist hoffentlich um 4 zu Hause. Ganz liebe Grüße aus der Region Zürich, schreibt Tünde. Wo wir gerade bei der Schweiz sind, wir gucken natürlich auch noch aufs Viertelfinale. Argentinien gegen Schweiz, 40. Spielminute jetzt gerade. Es steht noch 1:0. Während der Halbzeitpause schauen wir uns auch gleich natürlich mal an, wie denn so das Public Viewing jetzt gerade in Bern läuft. Unsere Korrespondentin ist dort vor Ort. Mal schauen, wie die Schweizer drauf sind.

Das Team. Mit Save My Soul. Vorsicht bitte auf der B2, B22, B85, äußere Nürnberger Straße, Bayreuth Richtung Nürnberg, zwischen der A9, Bayreuth Süd und Oberkonnersreuth und Wolfsbach. Hier läuft eine Person.

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0: es kam jetzt noch nicht so wahnsinnig oft vor, dass die Schweiz in einem Viertelfinale einer Fußballweltmeisterschaft stand. Das letzte Mal, da gab es noch kein Farbfernsehen. Es ist 72 Jahre her und ausgerechnet jetzt, also jetzt gerade, spielen die Schweizer gegen den amtierenden Weltmeister Argentinien. Also, es läuft, würde ich mal sagen. Sie haben ein bisschen eine Underdog-Rolle. Es steht aktuell auch 1:0 für Argentinien, aber die Stimmung scheint super zu sein. Überall in der Schweiz legen Fans wegen des Spiels heute eine extra Nachtschicht ein. Auch in Bern. Beim Public Viewing dort ist jetzt live unsere ARD-Schweiz-Korrespondentin Sandra Bieger. Erstmal hallo Sandra, willkommen in der Nachtschicht.
1: Ja, genau. Fühlt sich gut an. Ungewohnt, ja, ne? Aber gut.
0: Herzlich willkommen in unserer kleinen Familie. Also du hast ja vor Anpfiff schon gesagt, hier ist die absolute Hölle und los. Jetzt nimm uns mal mit. Wie ist ein Public Viewing so mitten in der Nacht?
1: Also, wenn man es nicht wüsste und wenn es draußen nicht stockdunkel wäre, würde man nichts merken. Also, die zeigen hier echt keine Schwäche. Ich bin hier im Bierhübeli. Das ist ein Kulturzentrum mitten in Bern. Und hier stehen wirklich ein paar 100 Fans zusammen. Also man muss sagen, vor allem Schweiz-Fans und grölen und feuern ihre Mannschaft an, was nur geht. Die geben alles. Also die sind nicht müde. Der eine oder die andere hat mir auch verraten, dass sie schon ein bisschen Mittagsschlaf gemacht haben. Also vorgeschlafen, wie früher an Silvester als
0: ganz
1: Kind.
0: Ganz genau. Wie erlebst du denn so die Schweizer vor Ort jetzt bei dir in Bern? Ich meine, es ist ja jetzt wirklich schon ein bisschen her, dass sie in der WM so weit gekommen sind.
1: Ja, ja, also die sind absolut euphorisch und die letzten Tage, egal wo ich gesprochen habe mit den Leuten, ob in Zürich oder in Genf oder eben jetzt hier in Bern, die sind euphorisch, die freuen sich, die sagen, alles ist möglich. Natürlich weiß man, dass man die Chancen, also dass man nicht der Favorit ist. Natürlich ist Argentinien der Favorit, aber man genießt es hier und man will sich diese Party, dieses Fußballfest, in dem sich die Schweiz noch befindet, auch nicht nehmen lassen.
0: Ja, das klingt doch hervorragend. Also im Moment sind natürlich die Argentinier vorne 1:0, aber es ist ja auch erst 1:0. Da kommt ja noch eine zweite Halbzeit, da kann ja noch einiges passieren. Wie hast du so den Optimismus der Schweizer bisher aufgenommen?
1: Naja. Also sagen wir mal so, die sind hier schon auch im Bierhübeli echt dabei und jetzt vor allem gegen Ende der ersten Halbzeit ging es ja auf dem Spielfeld ziemlich ab und da war auch hier, gingen die Emotionen hoch und also von daher, hier ist man voll dabei, von Müdigkeit keine Spur und wie gesagt, die Schweizer werden bis zum bitteren, womöglich bitteren Abpfiff für sie hier jede Sekunde genießen. Weil wie gesagt, das letzte Mal, dass die Schweiz in einem Viertelfinale bei einer Weltmeisterschaft, Fußball-Weltmeisterschaft war, ist 72 Jahre her.
0: Wir sind ein bisschen für die Underdogs. Irgendwie habe ich immer so ein kleines Sympathikum für die Underdogs. Mal schauen, wie es weitergeht. Zweite Halbzeit gucken wir uns dann natürlich auch noch an. Ihr werdet kein Tor verpassen hier in der Popnacht Argentinien, Schweiz. Aktuell 1:0. Danke dir, Sandra. Gruß nach Bern.
1: Tschüss.
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1: Um 4 Uhr mit Ines Kunze. Die USA greifen nach eigenen Angaben wieder den Iran an. Die Angriffe sind offenbar eine Reaktion darauf, dass der Iran die Straße von Hormuz bis auf Weiteres geschlossen hat. Das hatten Staatsmedien berichtet. Weiter

0: wurden mehr als 1000 Flüge gestrichen und der Fährverkehr eingestellt. FIFA-Präsident Gianni Infantino überlegt, die Fußball-Weltmeisterschaft noch größer zu machen. Dem Schweizer Portal Blue Sport hat er gesagt, künftig seien auch 64 Teilnehmernationen denkbar. Aus der Nachrichtenredaktion Andreas Gerlach.
1: Zur Begründung sagte Infantino, die ganze Welt müsse von einer Weltmeisterschaft träumen dürfen. Vermeintlich kleine Teams wie Kap Verde hätten den Beweis geliefert, dass man von einer Verwässerung der WM nicht sprechen könne. Die Qualität der Teams sei extrem hoch und sie werde immer höher, überall auf der Welt. Eine ausführliche Diskussion zur Ausweitung werde nach der aktuellen WM beginnen. Diesmal sind es 48 Teams, zwischen 1998 und 2022 waren es 32. Die nächste WM findet 2030 statt.
0: Bei der aktuellen Fußball-Weltmeisterschaft läuft im Moment das letzte Viertelfinale zwischen Argentinien und der Schweiz. Der Gewinner spielt dann im Halbfinale gegen England. Das Team hatte sich zuvor gegen Norwegen durchgesetzt. Aus dem ARD-WM-Team Michael Küster.
2: England feiert, Norwegen muss die Koffer packen. Dabei haben die Skandinavier in diesem Viertelfinale den besseren Start erwischt. Skjelderup traf in der 36. Minute sehenswert zum 1:0. Noch vor der Pause gelangt Jude Bellingham der überraschende Ausgleichstreffer. Dabei blieb es auch nach der regulären Spielzeit. Die Entscheidung fiel bereits in der 3. Minute der Verlängerung, als erneut der ehemalige Dortmunder einen Torwartfehler ausnutzte und zum 2:1 abstauben konnte. Wie schon zuletzt gegen Mexiko gelang Bellingham ein Doppelpack. England steht im Halbfinale und hat in jedem Fall noch 2 Spiele vor sich.
0: Und das Wetter. In der Nacht im Osten Deutschlands locker bewölkt, sonst meist klar. Tiefstwerte 20 bis 11 Grad. Am Tag in der Nordosthälfte teils Wolken und Schauer, sonst überwiegend sonnig und trocken bei maximal 27 bis 35 Grad. Am Montag im Osten stellenweise Quellwolken, sonst viel Sonne, teils wird es noch heißer. Die Zeit 4.03 Uhr.
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4: Vorsicht bitte auf der A10 südlicher Berliner Ring, Dreieck Potsdam Richtung Schönefelder Kreuz. Zwischen Genshagen und Rangsdorf steht ein defektes Fahrzeug. Tiergarten, Potsdamer Straße. In Höhe Lützowstraße ist in beiden Richtungen bis Ende des Monats jeweils nur eine Spur frei. Dadurch ist die Lützowstraße abgehängt und eine Sackgasse.
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5: Gute Nacht zusammen und langsam schon einen guten Morgen an diejenigen, die extra ein bisschen früher aufgestanden sind, damit man Sachen noch erledigen kann, bevor man bei jeder kleinen Bewegung gleich Niagara-Fälle ausschwitzt. Das habt ihr gut gemacht. Jetzt Miles Smith und Niall Horan mit Drive Safe, okay?
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Malik Harris mit Sticks and Stones hier in der Popnacht der ARD. Hallo zusammen, es ist schön, dass ihr mit dabei seid. ARD bedeutet also, hier ist SWR 3 in der gemeinsamen Popnacht von SR 1, NDR 2, WDR 2, HR 3, Bremen 4, RBB 888 und MDR Jump. Parallel sozusagen zur Fußball-WM, wo jetzt gerade Argentinien gegen die Schweiz spielt. Zweite Halbzeit hat gerade begonnen, es steht 1-0. Die Schweiz absolute Underdog gegen den amtierenden Weltmeister Argentinien. Und trotzdem schreibt uns Jörg aus Freiburg an die 07221-2011. Hopp Schwyz und Ade Messi, das war doch eigentlich der Plan. Er scheint wohl offensichtlich Schweiz-Fan zu sein. Was macht denn eigentlich Deutschland um diese Uhrzeit? 4.15 Uhr an einem frühen Sonntagmorgen. Also normalerweise ist da ja eigentlich gähnende Leere. Bei Ian zum Beispiel, der schreibt, ich bin als Revierfahrer im Sicherheitsdienst im Erzgebirge diese Nacht unterwegs. Da ist relativ ruhig. Allerdings bei Angelika aus Mainz, die berichtet vom kompletten Gegenteil. Sie ist Nachtschwester, Notaufnahme, und sie sagt, die Bude ist gerammelt voll. Wir kommen auch nicht mehr hinterher. Feierabend normalerweise in einer Stunde, aber das wird heute schon mal erstmal gar nichts. Sie grüßt an dieser Stelle natürlich erstmal alle, die auch bald Feierabend haben und auch im Gesundheitswesen arbeiten und da ordentlich durchhalten müssen. Leute, wir unterstützen euch mit Musik, die wach hält. Und dann geben wir euch Bebe Rexha und Faceless auf die Ohren. New Religion, na klar, machen wir sehr gerne. Bebe Rexha und Faithless kennen sich ja auch schon ein bisschen länger, ne? Also, ich habe erst gedacht, dass die mit New Religion ganz neu zusammengearbeitet haben, aber haha, fehlgeleitet.

Bebe Rexha und Faithless kennen sich schon ein bisschen, nämlich aus dem Song Dollars and Dimes. Und den wollte ich euch noch kurz zeigen. Faithless Album von 2025. Aber klingt so richtig Faithless-mäßig, ne? Dollars and Dimes. Und Bebe Rexha sagt jetzt nicht viel mehr als Dollars and Dimes. Aber bei New Religion hatte sie ein bisschen mehr Text. Vielleicht gefällt ihr das dann auch ein bisschen besser. Wir fragen sie mal, wenn sie das nächste Mal da ist. Rick Springfield jetzt in der Popnacht mit Love Somebody.

Dieser Typ, ey. Connor Skinner. So geil einfach. For Find You, gerade gehört, ganz neu hier in der Popnacht. Connor Skinner ist jetzt gerade Anfang 2022 rum, kommt aus so einem kleinen Kaff in der Nähe von Manchester. In diesem Dorf gibt es halt 100 Menschen, eine Tankstelle und eine Kneipe und halt auch eigentlich nur eine Straße. Und er wollte da immer raus, also immer, in seiner Jugend hat er beschlossen, da rauszugehen, weil wie komme ich da raus, wie schaffe ich das durch seine Musik eventuell? Nicht jeder Ton sitzt, aber das Gefühl wird echt vermittelt. Für ihn war Musik, wie er selber sagt, nie Gepause, sondern ein Fluchtweg. Heiliger. Er mag seinen Ort wohl nicht so gerne. Aber das fragen wir ihn in 20 Jahren nochmal. Dann kommt er gerne wieder zurück. Hier ist die Popnacht.

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1: Heute gibt es neben reichlich Sonnenschein wiederum einige Quellwolken und zum Nachmittag besteht eine leichte Schauerneigung. Maximal werden 30 bis 31 Grad erreicht. Am Montag gibt es neben Sonnenschein auch einige teils dickere Wolken, aus denen sich einzelne Schauer oder Gewitter entwickeln können. Die Höchstwerte liegen bei 28 oder 29 Grad.
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2: Vorsicht bitte auf der A10 südlicher Berliner Ring, Dreieck Potsdam Richtung Schönefelder Kreuz. Zwischen Genshagen und Rangsdorf steht ein defektes Fahrzeug. Tiergarten, Potsdamer Straße. In Höhe Lützowstraße ist in beiden Richtungen bis Ende des Monats jeweils nur eine Spur frei. Dadurch ist die Lützowstraße abgehängt und eine Sackgasse. Weißensee, Berliner Allee. Vor der Buschallee ist stadtauswärts bis Ende Juli die rechte Spur gesperrt.
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3: Bitte niemals die Schweizer unterschätzen, nicht wahr? Im Spiel Argentinien-Schweiz gibt es soeben einen neuen Zwischenstand. In der 67. Minute glichen die Schweizer aus. Es steht 1-1 Argentinien gegen Schweiz. Haha, stark.

Das ist ja wohl Jennifer Lopez, die auf die Beats von David Guetta singt. Save Me Tonight hier in der Popnacht. Eine Gefahrenmeldung von der A2 Hannover Richtung Berlin zwischen Hämmerler Wald und Peine gefährdet Aquaplaning den Verkehr. Hier scheint es offensichtlich zu regnen. Allen unterwegs selbstverständlich eine gute Fahrt. Jetzt mit der Gitarre. Eric Clapton und Layla.

Sie ist eigentlich ganz groß in Balladen. Die on the Hill, Sienna Spyro, aber Material Lover ist der neue Song. Und da bewegen wir uns in so einem ganz souligen, ganz entspannten Sound, der, entschuldigen Sie, um 10 vor 5 extrem

der Junimond von Echt hier in der Popnacht. So, wir befinden uns in der Nachspielzeit, 93. Minute. Es ist nichts geschehen, keine Panik. 9 Minuten werden nachgespielt, aktuell steht es noch 1:1 beim Spiel Argentinien gegen Schweiz, Viertelfinale.

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1: Um 5 Uhr mit Ines Kunze. Bei der Fußball-Weltmeisterschaft steht es im Spiel Schweiz gegen Argentinien kurz vor Schlusspfiff. England hat es schon ins Halbfinale geschafft. Das Team von Trainer Thomas Tuchel besiegte Norwegen in der Verlängerung. Aus dem ARD-WM-Team Michael Küster.
2: Dank zweier Treffer von Jude Bellingham steht England im Halbfinale der Weltmeisterschaft. Das Team von Trainer Thomas Tuchel kam beim 2:1 nach Verlängerung über Norwegen allerdings nur schwer in die Gänge. Zunächst gaben die Skandinavier den Ton an und gingen in der 36. Minute sehenswert durchs Kelderüb in Führung. Noch vor der Pause gelang England der überraschende Ausgleich. Danach übernahmen die Three Lions aber immer mehr die Kontrolle. Trotzdem ging es mit 1:1 in die Verlängerung. Dort hatte England dann das bessere Ende für sich. Gegner ist am kommenden Mittwoch entweder Argentinien oder die Schweiz.
1: Die USA greifen

0: Es brauche Transparenz darüber, wer wann und wie auf Wasserressourcen zugreift. Der Verband begründet das mit der zunehmenden Knappheit von Wasser durch den Klimawandel. Auch der Präsident des Landkreistags Brötel stellte den privaten Wasserverbrauch teilweise in Frage. Wörtlich sagte er, durch stärkere Hitze- und Trockenphasen werde man künftig private Komfortverbräuche wie Pools hinterfragen müssen. Beim Tennisturnier Wimbledon steht heute das Finale der Herren an. Alexander Zverev trifft auf Jannik Sinner. Dazu aus der ARD-Sportredaktion Matthias Kammann.
1: Alexander Zverev kann innerhalb von nur einem Monat vom One-Hit-Wonder zum Wiederholungstäter werden. Allerdings hat er dafür die höchstmögliche Hürde zu überwinden. Denn nicht Taylor Fritz, sondern Jannik Sinner ist der wahre Angstgegner des Deutschen. Die letzten 9 Duelle hat er allesamt verloren. Dazu kommt, dass sich der Italiener in Wimbledon von Runde zu Runde gesteigert hat. Die Krönung war die bestechende Leistung beim glatten Dreisatzsieg gegen Novak Djokovic am Freitag. Der Aufschlag kam so präzise, variabel und hart wie nie zuvor. Die Grundschläge waren gewohnt erdrückend.
0: Das waren die Nachrichten mit Ines Kunze. Und das Wetter. Heute in der Nordosthälfte teils Wolken und Schauer, sonst überwiegend sonnig und trocken. Bei maximal 27 bis 35 Grad. Am Montag im Osten stellenweise Quellwolken, sonst viel Sonne. Teils wird es noch heißer. Die Zeit 5.03 Uhr.
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3: Vorsicht bitte auf der A10 südlicher Berliner Ring, Dreieck Potsdam Richtung Schönefelder Kreuz. Zwischen Genshagen und Rangsdorf steht ein defektes Fahrzeug. Tiergarten, Potsdamer Straße. In Höhe Lützowstraße ist in beiden Richtungen bis Ende des Monats jeweils nur eine Spur frei. Dadurch ist die Lützowstraße abgehängt und eine Sackgasse. Weißensee, Berliner Allee. Vor der Buschallee ist stadtauswärts bis Ende Juli die rechte Spur gesperrt.
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4: Mit Benedikt Laven, hallo zusammen. Es geht also in die Verlängerung beim Spiel Argentinien gegen Schweiz. Wir bleiben da selbstverständlich für euch dran. Hier verpasst ihr nichts in dieser Show. Und für die, die jetzt schon langsam aufgestanden sind, weil sie noch ein bisschen die kühle Luft mitkriegen wollen heute an diesem Sonntag, guten Morgen.
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0: Boah, ja, weiß nicht. Doppelshot Whisky. Sonntags morgens 5.13 Uhr. Stabil, Schabusi. Wäre mir ein bisschen zu früh, aber gut. Willkommen im frühen Sonntagmorgen hier in der Popnacht. Und damit ihr vielleicht euch überlegen könnt, ob ihr liegen bleibt oder doch aufsteht, was kommt denn heute alles auf uns zu? Wir wagen einen Blick in den Tag mit ARD-Popnacht-Redakteurin Julia Buchmeier. Also einmal hat Deutschland seit heute oder ab heute zwei Sehenswürdigkeiten mehr, die sich verdächtig ähnlich sehen und aus Wachs gebaut sind.
1: Genau, im Wachsfigurenkabinett in Berlin werden heute die neuen Figuren von Bill und Tom Kaulitz von Tokyo Hotel enthüllt.
2: Wow.
1: Die sind damit das erste Zwillingspaar, das da quasi auch gemeinsam enthüllt wird. 20 Künstlerinnen und Künstler haben seit Herbst an den Figuren gearbeitet.
0: Wow, wir sind gespannt, ob es optisch passt oder auch eher so, man kennt es ja, dass sie so ein bisschen,
1: ja.
0: Ich erinnere mich an diese Helene Fischer. Na gut, wir wollen nicht drüber reden. So, am Abend entscheidet sich dann, welches Spiel wir uns alle zu Weihnachten wünschen werden.
1: Ja, dann wird das Spiel des Jahres nämlich gekürt, das dann diesen begehrten Aufkleber auf der Box bekommt. Von den drei Finalisten ist eines so ein Wort-Partyspiel, bei dem anderen sind wir Azubis in einem Magier-Shop.
0: Klar.
1: Und bei einem wird gestickert.
0: Okay.
1: Also klingt alles spannend. Außer dem Spiel des Jahres wird auch ein Kinderspiel und ein schwierigeres Kennerspiel des Jahres gekürt. Wer gewinnt, entscheidet sich heute um 18 Uhr.
0: Und wir bleiben doch einfach direkt beim Thema Spielen, weil gespielt, verstehst du, wird ja auch heute nämlich Wimbledon.
1: Ja. Genau, da steht Alexander Zverev zum allerersten Mal im Finale. Es geht wieder mal gegen Jannik Sinner, den Italiener. Bislang lief es ja gegen ihn nie gut. 9 Niederlagen in Folge hat er gegen Sinner gesammelt in der letzten Zeit. Aber seit seinem Titel bei den French Open hat sich da schon nochmal was verändert. Könnte also doch spannend werden. Los geht's heute um 17 Uhr.
0: Vielleicht ist das mit Zverev und Sinner auch so ein bisschen wie mit Menschen und Oliven. Weißt du, wenn man so Kind ist und Oliven probiert,
1: findet man
0: die super eklig. Aber wenn man dann mal so 18, 19 ist und dann feststellt,
1: vielleicht braucht es einfach eine Weile. Oliven?
0: So, vielleicht ist Wimbledon für Alex Zverev heute seine persönliche Olive auf der Torte. Man weiß es nicht. Neu jetzt in der Popnacht, Nico Santos, Why Don't You Say?

Die Fugees, Killing Me Softly, Lauryn Hill einfach. Das ist so eine gute Stimme. Man müsste eigentlich noch mal Sister Act 2 gucken. Spielst du doch auch mit, ne? Joyful, joyful love. Super. Gut, also kleine Filmempfehlung heute für den Sonntag, falls ihr euch lieber drin einschließen wollt, als die Hitze draußen zu erleben. Sister Act 2. Medusa jetzt mit Bad Memories hier in der Popnacht.

0: Artemas. I like the way you kiss me. 5:31 Uhr.
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6: Die Wetterlage. Heute gibt es neben häufigem Sonnenschein auch einige Quellwolken bei Temperaturen um 30 Grad Celsius. Die Schauerneigung bleibt gering. Zwischen einem Hoch über Norddeutschland und einem Tiefdruckgebiet über Osteuropa fließt warme bis sehr warme Luft nach Berlin. Am Montag steigt das Schauer- und Gewitterrisiko leicht an. Daneben bleibt es oft trocken bei Sonne und zeitweise kompakteren Wolken und rund 28 Grad Celsius.
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7: Tiergarten, Potsdamer Straße. In Höhe Lützowstraße ist in beiden Richtungen bis Ende des Monats jeweils nur eine Spur frei. Dadurch ist die Lützowstraße abgehängt und eine Sackgasse.
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0: Hier ist die Popnacht. Mein Name ist Benedikt Lavin, schön, dass ihr dabei seid. Und in dieser Sekunde, in der 112. Minute, ist gerade ein weiteres Tor gefallen. Fußball-Weltmeisterschaft, Viertelfinale Argentinien gegen Schweiz. Jetzt 2:1 für Argentinien.

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1: Verkehrszentrum, habe ich gesagt, Teddy Swims.
0: Vorsicht bitte auf der A6. Mannheim Richtung Heilbronn zwischen Firnheimer Kreuz und dem Kreuz Mannheim. Hier sind Personen auf der Straße.
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0: John Corey. Jax Jones, das ist gute Musik für so einen Sonntagmorgen. Da wird man wenigstens einigermaßen wach. Und den Rest erledigt jetzt Anna Lucia für uns hier in der Popnacht. Anna Lucia jetzt live über ihre, also aus ihrem Live-Programm, über ihre Mobberin Christina. Anna Lucia, Comedy-Nachwuchsempfehlung von unserer Seite. Sie lebt in München und da hat sie auch Psychologie und Kommunikationswissenschaften studiert. Und sie macht, wie wir finden, insgesamt einen sehr gut therapierten Eindruck.
1: Noch eine Sache, die meine Eltern gemacht haben, war, sie haben mich wegen Mobbing sofort in Therapie gesteckt. Und das war ganz gut. Hatte nur den blöden Nebeneffekt. Ich war unfassbar früh, unfassbar ausgeglichen. Wisst ihr, wie frustrierend es ist, wenn ein Arschloch wie Christina dich mobbt und du bist nicht sauer, sondern hast nur Empathie? Und du bist so, ja, Christina, ich weiß, zu Hause ist es hart, du warst nicht geplant, dein Vater liebt dich nicht, lass alles raus. Benutz mich als Projektionsfläche. Dein inneres Kind muss heilen und meins hat Therapieplatz. Wir gehen rein. Christina war die krasseste von allen Mobbern. Christina war Klassensprecherin und sie hat diese Position perfekt ausgenutzt. Christina hat mir einmal eine Strafarbeit aufgegeben und ich habe sie gemacht, weil ich bin ein Gewinner. Und am nächsten Tag war ich mir nicht sicher, wo ich diese Strafarbeit jetzt abgebe. Und da habe ich sie bei unserer Klassenlehrerin Frau Bauer abgegeben, weil in meinem Kopf war Frau Bauer Christinas Sekretärin. Und dann habe ich ihr die Arbeit gegeben und meinte, hey, Sie wissen ja Bescheid, Christina Strafarbeit. Und Frau Bauer meinte, hey, Anna Lucia, Christina darf dir tatsächlich keine Strafarbeit aufgeben, weil sie ist auch eine Schülerin. Und ich war so, hey, Frau Bauer, ich weiß nicht, wie lange Sie hier arbeiten, aber natürlich darf Christina das. Und sprechen Sie leiser, sie hört uns gerade wahrscheinlich zu. Bin ich direkt zu Christina, meinte, hey, Christina, nur dass du Bescheid weißt, Frau Bauer erzählte dir deinem Rücken Dinge über dich, die sind nicht okay. Ja, und dann wurde Frau Bauer nach der Schule in Spind gesperrt. Geschieht ihr recht, ehrlich gesagt.
0: Anna Lucia, sie ist witzig, die mögen wir sehr. Und es gibt ein Update aus dem Spiel Argentinien-Schweiz. Ein drittes Tor für Argentinien ist soeben gefallen.

0: Wie wir gerade aus dem Stadion erfahren, das Spiel ist zu Ende und wir wissen jetzt auch,
1: Argentinien ist eine Runde weiter, denn das Spiel ist aus. Argentinien steht im WM-Halbfinale, gewinnt 3:1 nach Verlängerung gegen die Schweiz.
0: Und spielt damit gegen die Engländer im Halbfinale. Hier ist die Popnacht.

We Pray, Coldplay, hier in der Popnacht. Das wäre sie auch gewesen für diesen Sonntag. Mein Name ist Benedikt Laven, schön, dass ihr mit dabei gewesen seid und auch die nächsten zwei Songs noch dabei seid und auch alles, was danach kommt. Sagt liebe Grüße, happy Sonntag und dran denken, duschen gehen heute.

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1: Um 6 Uhr mit Jonas Ziegler. Das US-Militär hat neue Angriffe auf den Iran gestartet. Man reagiere damit auf den Beschuss eines Containerschiffs in der Straße von Hormuz, teilte das zuständige Regionalkommando mit. Martin Ganselmeier.
2: Nach Angaben des US-Regionalkommandos CENTCOM hatten iranische Revolutionswächter ein unter zypriotischer Flagge fahrendes Containerschiff beschossen. An Bord sei ein Feuer ausgebrochen und erheblicher Schaden im Maschinenraum entstanden. Ein Besatzungsmitglied werde vermisst. Iran habe eine weitere Gelegenheit verpasst, sich an das Mitte Juni vereinbarte Rahmenabkommen zu halten, kritisierte das US-Militär.
1: In der südspanischen Region Andalusien kämpfen 500 Einsatzkräfte weiter gegen einen großen Waldbrand. Nach Angaben der Feuerwehr haben höhere Luftfeuchtigkeit und schwächere Winde die Löscharbeiten inzwischen etwas erleichtert. Die Lage bleibe vielerorts weiter kritisch. Fast 7000 Hektar Wald wurden zerstört, mindestens 12 Menschen kamen ums Leben. Bundeskanzler Merz sprach dem spanischen Ministerpräsidenten Sanchez seine Anteilnahme aus. Volkswagen-Chef Blume will Werksschließungen vermeiden. Es gebe intelligentere Lösungen, sagte er der Bild am Sonntag. Stattdessen könnten weitere Einsparungen an den Standorten der bessere Weg sein, als Werke dicht zu machen. Zuletzt war darüber spekuliert worden, dass VW die Werke in Zwickau, Emden und Hannover sowie das

0: Schiffe herunterzufallen. Die Gefahr für Leib und Leben der Menschen ist einfach zu groß.
1: Brandenburgs Infrastrukturminister Robert Krumbach. Im Halbfinale der Fußball-Weltmeisterschaft treffen Argentinien und England aufeinander. Beide Mannschaften haben das Viertelfinale gewonnen. Argentinien besiegte die Schweiz mit 3:1 nach Verlängerung. England bezwang Norwegen mit 2:1 ebenfalls nach Verlängerung. Das zweite Halbfinale bestreiten Frankreich und Spanien. Soweit die Nachrichten. 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
2: Blauer Himmel, Sonnenschein, Fenster auf durchlüften bei 18 Grad. Guten Morgen nach Tempelhof Schöneberg. 18 auch in Neukölln, in Treptow-Köpenick, in Marzahn-Hellersdorf. So, dann starten wir alle in einen fantastisch heißen ersten Sommerferien-Sonntag. Heute 4 Sonnen, ein paar Quellwolken bei 30 Grad. Morgen am Montag steigt dann das Schauer- und Gewitterrisiko leicht an. Daneben bleibt es aber oft trocken mit Sonne bei 28 Grad.
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2: Ja, morgen, liebe Autofahrer. Achtung, Ampeln aus. Die schlafen noch in Friedrichshain auf der Karl-Marx-Allee, Höhe Andreasstraße. Lichtenrade auf dem Lichtenradadamm in Höhe Rabenstraße. Hellersdorf, Stendaler Straße, Höhe Zossener Straße, Ampeln aus. Veranstaltung, alles gesperrt. Buko, die Straße Alt-Buko bis heute Nacht in Höhe Bukower Damm. Weißensee und Prenzlauer Berg. Der Bereich Berliner Allee, Greifswalder Straße ist zwischen Antonplatz und Ostseestraße wegen eines Wasserrohrbruchs bis vor voraussichtlich kommenden Freitag gesperrt. Bauarbeiten bei der S-Bahn. Hier fahren bis Betriebsschluss heute Abend Bus statt Bahnen zwischen Hallensee und Westend. Und bei der S2 sind für 10 Tage zwischen Karow und Bernau auch Busse im Einsatz. Na dann wünschen wir euch eine gute Fahrt. Kommt alle gut und sicher ans Ziel. 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
2: Mit Nadine Kallenbach und wir gucken uns gleich natürlich, wir schieben mal rüber in die USA zu den WM-Spielergebnissen. Bis dahin wunderbare Musik. Mr. Sir Grönemeyer, Herbert Grönemeyer und los geht's mit M-People. Guten Morgen an diesem Sonntag, dem 12. Juli.

0: ist ein zärtliches Wecken hier heute Morgen von Herbert Grönemeyer. Guten Morgen, Berlin. Halt mich um 6:11. Wer was anderes benötigt, also so einen richtig krassen Wecker. Ja, für den haben wir jetzt hier einen argentinischen Fußballreporter. Achtung, lautes Wecken in 3, 2, 1.
1: Sale Nene, la va a tirar para Messi, Thiago, tiró, tapó el arquero, Lautaro.
0: Das 3:1 der Argentinier im WM-Viertelfinale. Ich sag mal so, der hat sich ein bisschen gefreut, ne? Gegen die Schweiz haben die gewonnen. Ist ein bisschen ausgerastet, der Kollege hier, der argentinische Fußballreporter. Gerade eben ist das letzte Viertelfinale zu Ende gegangen. Argentinien hat die Schweiz besiegt, gewonnen. Zuvor in der Nacht hat England gegen Norwegen in der Verlängerung mit 2:1 gewonnen. Und damit heißen die Halbfinals am Dienstag Frankreich gegen Spanien und England gegen Argentinien.

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0: Freundliches Wachstreichen von Chris Isaak. Ach, das ist doch schön. Wicked Game hier auf RBB 888. Guten Morgen, Berlin. 19 Minuten nach 6.
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2: Montag. Heute wird Günther Jauch 70 Jahre alt. Günther Jauch ist so beliebt, dass er ja sogar mal das Kanzlerduell moderieren durfte. Also eigentlich war es ja ein Quadruell zwischen Scholz, Merz, Habeck und Weidel. Naja, jedenfalls hat Günther Jauch gewonnen. Morgen endlich wieder Fußball. Aber ich muss sagen, nach ein paar Tagen ohne Fußball, da weiß man erstmal, was wirklich wichtig ist im Leben. Fußball. Und am Freitag noch ein Geburtstag. Angela Merkel wird 72. Irgendwie vermisse ich ihre ruhige Art. Aber ich gönne es ihr jetzt auch, einfach irgendwo in der Märkischen Schweiz oder sonst wo auf der Couch zu sitzen, Shopping Queen zu gucken und nicht mehr ständig unterwegs sein zu müssen.
3: Land ein, Land auf. 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Land ab. Oh. Also, Tags ein, Tag aus. 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
2: Okay, und am Wochenende starte ich dann doch mal eine Woche mit meiner Tochter in den Sommerurlaub. Das habe ich hier gelesen, um im Urlaub abzuschalten, sollten sie zu Hause lassen, was sie stresst. Aber wird da das Jugendamt nicht gleich... Ich meine, ist es in Ordnung, sein Kind? Ach so, die meinen das Handy. Oh.
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6:26 Uhr. Post Malone, Chemical. Hier auf RBB 88.8. Guten Morgen, Berlin. 4 Minuten vor 6:30 Uhr. Michael Jackson war Queen-Fan. Kam oft zu Konzerten. Auch 1980 ein Konzert in Los Angeles besucht. Er schlug Freddie Mercury hinter der Bühne vor. Mach diesen Song zu eurer nächsten Single und es wird ein Hit. Gesagt, getan. Es ging um Another One Bites the Dust. Queen auf RBB 88.8. Guten Morgen, Berlin.

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2: Und unser Wetter. Unser Wetter über Berlin für diesen Sonntag. Im Moment sind es fast 19 Grad in Mitte. Nur noch ein guter Moment, um nochmal alle Fenster aufzuruppen, nochmal gut durchzulüften, die schöne, kalte, morgendliche, klare Luft reinzulassen. 20 Grad, guten Morgen nach Friedrichshain-Kreuzberg. 19 Grad in Steglitz-Zehendorf und Tempelhof-Schöneberg. Die Aussichten heute, ein ganz wunderbarer Sonntag an diesem Sonntag. Viel Sonnenschein bei 30 Grad. Ab morgen am Montag steigt das Schauer- und Gewitterrisiko leicht an, bleibt sonst aber trocken bei 28 Grad und Sonne.
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2: Guten Morgen, liebe Autofahrer. Stadtverkehr Berlin, die Ampeln sind aus in Friedrichshain auf der Karl-Marx-Allee Höhe Andreasstraße. Lichtenrade auf dem Lichtenrader Damm in Höhe Rabestraße. Hellersdorf, Stendaler Straße, Ampeln aus Höhe Zosnerstraße. In Buko, die Straße Alt-Buko, ist bis heute Nacht in Höhe Bukower Damm wegen einer Veranstaltung gesperrt. Weißensee, Prenzlauer Berg, der Bereich Berliner Allee, Greifswalder Straße, ist zwischen Antonplatz und Ostseestraße. Hier wegen eines Wasserrohrbruchs voraussichtlich bis kommenden Freitag stadteinwärts gesperrt. Bauarbeiten bei der S-Bahn, Busse statt Bahnen, bis Betriebsschluss heute Abend zwischen Halensee und Westend. Und bei der S2 sind bis 21. Juli zwischen Karow und Bernau auch Busse im Einsatz. Alle Meldungen zu Straßen und Schienen gibt's für euch auf rbb888.de und in unserer App. Gute Fahrt!
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2: Mit Nadine Kallenbach, kurz nach 6:30 haben wir's. Und Kygo, Khalid und Griffin, Save My Love. Los geht's aber erstmal, Ladies First, Ava Max.

Kaigo zusammen mit Khalid und Griffin, Save My Love hier auf RBB 88.8. So, das Spiel Argentinien gegen die Schweiz nach Verlängerung 3:1, gerade in der Nacht hier zu Ende gegangen. Das bedeutet, Ziel gerade Richtung großes WM-Finale. Es gibt noch ganze 4 Spiele insgesamt. 2-mal Halbfinale, Spiel um Platz 3. Das Finale der Fußball-WM 2026 ist dann heute in einer Woche, also nächsten Sonntag. 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Das nächste Spiel oben in der Dachlounge gibt es dann. Das ist ein Halbfinale um 21 Uhr am Dienstag. Das erste Halbfinale Frankreich gegen Spanien. Hier ist RBB 88.8. Guten Morgen, Berlin. Es ist Sonntag, der 12. Juli.

Ich denke immer ans Tanzduell, an den Minions-Film. Meine Kinder lieben den. Und da tanzt Gru ein Tanzduell mit dem Bösewicht. Zu diesem Song, seitdem sind sie Michael Jackson-Fans, meine Kinder. Und üben durch und durch immer wieder den Moonwalk und gucken sich Tutorials an bei YouTube. Wie macht man das mit diesen Beinen, dass man so cool da diesen Tanzstil kann? Guten Morgen, Berlin, 6:48 Uhr.

0: Die Platte. Ja, nee, ist der Song. Hier ist RBB 888 um 6.51 Uhr. Hier leiert ja hoffentlich gar nichts. Wir starten hier mit Elan in diesen Sonntagmorgen. Guten Morgen, Berlin, am 12. Juli. Wir haben es 7:08. Oh, was für ein Gänsehautmoment. Gestern Abend im Olympiastadion.
1: Einen wunderschönen guten Abend, Berlin!
0: Die Toten Hosen. Wahrscheinlich zum allerletzten Mal haben die Hosen hier in Berlin das Olympiastadion gerockt vor 70.000 Fans. Und es gab eine Überraschung. Farin Urlaub von den Ärzten stand plötzlich auf der Bühne und sang zusammen mit Campino. Früher knallharte Konkurrenten, mittlerweile beste Freunde. Und schon vor dem Konzert kündigten die Ärzte mit Werbeplakaten und dem Slogan an: Viel Spaß bei den Hosen, eure Ärzte. Ach schön, ja, auch im Vorprogramm waren noch ein paar andere Berliner Punkrocker, die Beatsteaks standen mit auf der Bühne. Und zeitgleich gestern Abend, also das ist ja wirklich Wahnsinn, ja, welche Bands hier gestern Abend bei uns in der Stadt gleichzeitig auf der Bühne standen. Die Hosen im Olympiastadion, die Pet Shop Boys in der Waldbühne und The Cure in der Wuhlheide. Also das soll uns mal eine andere Stadt bitte nachmachen. Drei so eine Hochkaräter an einem Abend bei uns in der City. Mehr geht nicht, oder? Guten Morgen, Berlin. 7:07.
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1: Um 7 Uhr mit Peter Klinke, guten Morgen. Das US-Militär hat neue Angriffe auf den Iran gestartet. Man reagiere damit auf den Beschuss eines Containerschiffs in der Straße von Hormuz, teilte das zuständige Regionalkommando mit. Die iranischen Revolutionsgarden hatten zuvor mitgeteilt, das Schiff habe eine unerlaubte Route befahren. Nach Angaben iranischer Staatsmedien wurde die Straße von Hormuz wieder gesperrt. Man werde keinem Schiff mehr die Durchfahrt gestatten, heißt es in der Erklärung der Revolutionsgarden. Volkswagen-Chef Blume will Werksschließungen vermeiden. Es gebe intelligentere Lösungen, sagte er der Bild am Sonntag. Stattdessen könnten weitere Einsparungen an den Standorten der bessere Weg sein, als Werke dicht zu machen. Zuletzt war darüber spekuliert worden, dass VW die Werke in Zwickau, Emden und Hannover sowie das Audi-Werk in Neckarsulm schließen könnte. In der südspanischen Region Andalusien kämpfen 500 Einsatzkräfte weiter gegen einen großen Waldbrand. Nach Angaben der Feuerwehr haben höhere Luftfeuchtigkeit und schwächere Winde die Löscharbeiten inzwischen etwas erleichtert. Die Lage bleibt aber vielerorts kritisch. Fast 7000 Hektar Wald wurden zerstört, mindestens 12 Menschen kamen ums Leben. Bundeskanzler Merz sprach dem spanischen Ministerpräsidenten Sanchez seine Anteilnahme aus. Auch in Deutschland nimmt die Waldbrandgefahr zu. Der Deutsche Wetterdienst erwartet heute in mehreren Regionen die höchste Warnstufe. Betroffen sind vor allem größere Gebiete in Brandenburg und Baden-Württemberg. Es wird davor gewarnt, in den betroffenen Waldgebieten Zigaretten anzuzünden oder aus dem Auto zu werfen. Mit dem Auto sollte nicht im Wald geparkt werden, sondern nur auf offiziellen Parkplätzen.
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1: Nach der Geiselnahme in einem Supermarkt in Marienfelde soll der Täter heute einem Haftrichter vorgeführt werden. Der 29-Jährige hatte am Freitagabend eine Mitarbeiterin als Geisel genommen. Nach über 11 Stunden

0: Fußball-Weltmeisterschaft treffen Argentinien und England aufeinander. Beide Mannschaften haben das Viertelfinale gewonnen. Argentinien besiegte die Schweiz mit 3:1 nach Verlängerung. England bezwang Norwegen mit 2:1 ebenfalls nach Verlängerung. Das zweite Halbfinale bestreiten Frankreich und Spanien. 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
1: Wenn man unser Wetter heute Morgen in einem Geräusch beschreiben müsste, dann war es gerade dieses aktuell gehörte. Blün, dün, dün, dün, der Sonnenaufgang über der Stadt. Guten Morgen, Berlin, 19 Grad in Mitte. Schon 20 in Friedrichshain-Kreuzberg. Wir gehen in den Osten. Liebe Grüße nach Treptow-Köpenick, 19 Grad. Und auch nach Marzahn-Hellersdorf. Die Aussichten heute wunderbar sonnig, 30 Grad. Ein fantastischer Sommerferientag. Morgen am Montag steigt das Schauer- und Gewitterrisiko leicht an. Bleibt aber meist auch trocken und sonnig bei 28 Grad.
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1: Guten Morgen, liebe Autofahrer. Stadtverkehr Berlin, die Ampeln sind aus. Friedrichshain auf der Karl-Marx-Allee, Höhe Andreasstraße. Lichtenrade, Lichtenrader Damm, Höhe Rabestraße, Hellersdorf, Stendaler Straße, Höhe Zossener Straße. Buko, die Straße Alt-Buko, ist bis heute Nacht in Höhe Bukower Damm wegen einer Veranstaltung gesperrt. Weißensee, Prenzlauer Berg, der Bereich Berliner Allee, Greifswalder Straße zwischen Antonplatz und Ostseestraße Richtung Mitte wegen eines Wasserrohrbruchs voraussichtlich bis kommenden Freitag gesperrt. Bauarbeiten bei der S-Bahn. Die Ringbahnbrücke wird gesetzt. Die Ringbahn ist unterbrochen zwischen Hallensee und Westend. Busse statt Bahnen bei der S2 bis 21. Juli. Zwischen Karow und Bernau auch Busse im Einsatz. Bis Mitte August fahren Busse zwischen Bornholmer Straße, Schönholz. Dort können Sie die umgeleitete S1 über Blankenburg nutzen. Also wir wünschen eine gute und sichere Fahrt, dass alle bitte hier sicher ans Ziel kommen. Alle Meldungen zu Straßen und Schienen gibt's auf rbb888.de und in unserer App.
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1: Mit Nadine Kallenbach, Brettspiele hoch im Kurs, wird gezockt an diesem Wochenende definitiv. Im Estrel in Neukölln gibt es die Brettspiel-Con. Das bedeutet, da werden neue Spiele vorgestellt, die besten werden ausgezeichnet. Und was genau ist gerade Trend? Was spielt man denn so? Ich bin wirklich noch so bei Mensch, ärgere dich nicht und Monopoly. Also wir werden gleich mal hier auf den neuesten Stand gebracht in Sachen Brettspiel. Das hier bei uns, starten Sie alle gut in diesen Sonntag. Es ist der 12. Juli, 5 nach 7. Moin.

yourself, also hab dich selber lieb, umarme dich selber. Kamrad, hier auf RBB 88.8. Könnte auch ein Motto sein für diesen Sonntag. Mal sich selber auch was Gutes zu tun, vielleicht sich einen extra guten Kaffee gönnen mit ganz viel Milchschaum obendrauf und ein gutes Essen. Schöner Spaziergang, schöne Unterhaltung mit Freunden, mit Familie, wie auch immer. Dafür ist der Sonntag ja eigentlich da und sehr geeignet. Guten Morgen Berlin, 7:12. Ich weiß nicht, wie es euch geht, aber es gibt so Promis, mit denen wäre man einfach gerne befreundet, oder? Die würde man einfach gerne anrufen. So geht mir das sehr bei Bill und Tom Kaulitz, die beiden Jungs von Tokyo Hotel. Die Ehefrau Heidi Klum, ich folge denen auf Instagram, die haben eine tolle Show auf Netflix. Ah, Kaulitz und Kaulitz, ich finde die so wahnsinnig lustig, ja. Also vor allen Dingen Bill, unglaublich. Da möchte man noch gern, dass das der beste Freund ist. Und die sind in Berlin. Warum? Weil heute Großes passiert. Denn seit April schon angekündigt, die beiden bekommen bei Madame Tussauds Wachsfiguren und diese werden heute enthüllt. Und natürlich, lassen Sie es nicht nehmen, Bill und Tom sind natürlich auch in Berlin. Vielleicht läuft ja gerade das Radio. Guten Morgen an die Lieblingskaulitze, muss man ja mal so sagen. Also, beide heute in Berlin und es ist übrigens das allererste Mal, dass damit Figuren eines Zwillingspaares gleichzeitig präsentiert werden. Also, herzlich willkommen in der Stadt. Gutes Aufstehen, gutes Gelingen, auch an die Kaulitze.

0: auch. Wir wollten alle ein Fuchur zu Hause haben aus der unendlichen Geschichte, oder? Hier ist RBB 88.8. Guten Morgen, Berlin. Sommerferien bedeutet Brettspiele raus, endlich Zeit zum Zocken. Oder mit der Family. Wie wär's denn mal mit einem neuen Spiel? Vielleicht geht's euch ähnlich. Ich bin ein bisschen immer noch auf Monopoly und Mensch, ärgere dich nicht. Weiter bin ich irgendwie nicht gekommen und da kommt dieses Wochenende richtig recht zu uns. Die Brettspielszene ist in Berlin im Estrel in Neukölln bei der großen Brettspielcon und da wird tatsächlich gespielt, neue Spiele getestet und die besten Spiele der Welt, die werden ausgezeichnet, das Spiel des Jahres. Und eine, die sie alle kennt, ist die Brettspielkritikerin Alexandra Kremmerer. Guten Morgen, Alex.
1: Guten Morgen, liebe Nadine.
0: So, Hand aufs Herz, wie viele Spiele hast du zu Hause? Also hast du so ein richtiges Spielezimmer?
1: Die Wohnung ist das Spielezimmer.
0: Wow, okay.
1: Also bei uns stehen Spiele im Flur, im Wohnzimmer, im Schlafzimmer, im Arbeitszimmer. Wir haben knapp 700 Spiele.
0: Okay, heute wird der Preis des Jahres verliehen. Einmal für die Erwachsenen, einmal für die Kiddies. Wie sind die Nominierten? Bist du Fan von irgendeinem Spiel?
1: Ich persönlich fand dieses Jahr ganz besonders Cozy Stickerville toll. Das ist nominiert zum Spiel des Jahres. Es ist ein Spiel, in dem wir uns durch 10 Jahre einer Geschichte spielen und wir stickern uns tatsächlich im Laufe der Geschichte durch ein Dorf. Und je nachdem, wie wir uns entscheiden, kriegen wir andere Sticker und schalten andere Erlebnisse frei. Und also ich bin ja ein Millennial, ne? Ich bin mit Stickeralben aufgewachsen.
0: Ja, ich auch.
1: Und
0: da,
1: mein Herz schlug höher.
0: Ja. Und bei den Kiddies?
1: Bei den Kiddies bin ich ein großer Fan von Insel der Mookies. Das ist ein kleines Kartenspiel für 2, mega schön illustriert von einem Menschen.
0: Ja.
1: Und das erinnert so ein bisschen an Pokémon, aber süßer. Und ich meine, viele Kids stehen einfach gerade auf Pokémon. Und es schlägt so in die Kerbe, aber es holt die Kids eben ins Analoge und ins gemeinsame Spielen. Ist für 2 Personen und gibt einem halt die Möglichkeit, ja, Karten zu ziehen, so kleine Entscheidungen zu treffen. Gebe ich die Karte mir oder ärgere ich vielleicht auch mal meinen Gegner? Und dann sammle ich diese Tierchen auch und das ist total süß.
0: Okay, dann erzähl mir mal ganz kurz, was war die größte Enttäuschung? Kannst du über dieses Spiel reden? Darfst du es nennen oder was? Also gibt es ein Spiel, wo du sagst so, ey, boah, krass, schlimm.
1: Tatsächlich habe ich mich kürzlich über ein Spiel sehr geärgert, Beasts and Diplomacy. Und was mich daran geärgert hat, war, dass die komplette Grafik mit KI gemacht war. Das ist ein großes Thema, gerade in der Brettspielszene, denn wir haben ganz, ganz viele tolle Illustratorinnen und Illustratoren, die natürlich auch davon leben wollen, die eine super kreative Schaffenskraft mitbringen. Und dann ist das ärgerlich. Ich verstehe natürlich auch, dass Autorinnen und Autoren sich sagen, ja Mensch, ich möchte einen Entwurf für ein Spiel machen und ich habe vielleicht gerade nicht das Budget erstmal für Illustratorin oder Illustrator. Aber das dann auch noch rauszubringen mit KI,
0: das fehlt nicht. Die Seele. Es fehlt so sehr die Seele.
1: Ja.
0: Vielen, vielen Dank für das schöne Gespräch, Alex. Und weiter schöne Spiele, die dir da begegnen werden in der Zukunft. Ich danke dir.
1: Ich habe zu danken und ich wünsche allen frohes Spielen.

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4: Good morning in the morning. Ich liebe das ja an einem Sonntagmorgen so früh. Die Sonne scheint, der Himmel ist blau, die Stadt, die schläft noch. Nicht so viel Verkehr, es ist noch ganz ruhig. Herrlich. 20 Grad in Mitte, guten Morgen. Tempelhof Schöneberg 20 Grad, in Neukölln 19 Grad, auch Treptow-Köpenick 19 Grad. Heute maximal 30, wird ein sehr sonniger, sehr heißer Tag. Ab morgen steigt dann das Schauer- und Gewitterrisiko leicht an. Bleibt meist trocken bei 28 Grad.
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4: So, liebe Autofahrer, guten Morgen. Kurz nach 7:30 haben wir es. Die Ampeln sind aus in Friedrichshain auf der Karl-Marx-Allee Höhe Andreasstraße. Lichtenrade, Lichtenrader Damm Höhe Rabestraße. Hellersdorf, Stendaler Straße Höhe Zossnerstraße. Tiergarten Moabit, Tiergartentunnel zwischen Reichpietschufer, Heidestraße. In beiden Richtungen bis 13:30 gesperrt. Weißensee, Prenzlauer Berg, der Bereich Berliner Allee, Greifswalder Straße ist zwischen Antonplatz und Ostseestraße. Richtung Mitte wegen eines Wasserrohrbruchs voraussichtlich bis kommenden Freitag gesperrt. Bauarbeiten bei der S-Bahn. Es fahren bis Betriebsschluss Busse zwischen Halensee und Westend und bei der S2 bis 21. Juli zwischen Karow und Bernau Busse im Einsatz. Gute Fahrt wünschen wir euch. 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
4: Mit Nadine Kalmach, guten Morgen an Arno, der uns schon geschrieben hat. Fred meldet sich aus Potsdam, schickt mir mal ganz wunderbare Bilder aus der Natur. Guten Morgen, Hans-Peter, Dorit, alle sind schon wach und haben über WhatsApp ins Studio geschrieben. Freue ich mich sehr. 030 30 32 88 8100 ist der Weg direkt hier zu uns ins Studio über WhatsApp. Also nicht nur alle, die geschrieben haben, alle anderen, die auch gerade vielleicht noch in der Nachtschicht sitzen, gleich Feierabend haben, am Frühstückstisch sitzen, sich glaube ich, wir auf erste Hunderunde machen. Guten Morgen, Berlin, an diesem Sonntag, 12. Juli.

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Wir haben 7.40 Uhr. Das ist Sonntag, der 12.7. Und man greift doch, es wird euch doch nicht anders gehen. 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Hier ist Bryan Adams auf RBB 888. Schönen Sonntag.

0: Precious Little Diamond. Guten Morgen, Berlin. 7:50 Uhr. 10 vor 8.
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0: Ja, wo gibt's denn sowas? Bei uns in der Stadt gibt's sowas. Man kann wunderbare Dinge tun und muss nichts dafür bezahlen. Ein paar schöne Tipps für die Sommerferien in diesem Jahr. Tolle Orte, Events für umsonst. Zum Beispiel jeden Donnerstag, jeden ersten Donnerstag im Monat von 16 bis 22 Uhr oder 20 Uhr, freier Eintritt in der neuen Nationalgalerie. Der Kurator Georg Quark hat uns erzählt, warum sich genau das lohnt.
2: Wir haben neben der Sammlungsausstellung und den Werken von Gerhard Richter unten zwei tolle Einzelausstellungen oder Sonderausstellungen. Und zwar ist es oben die große Ausstellung von Brancusi. Brancusi ist einer der wichtigsten Künstler des 20. Jahrhunderts, den man nur hier manchmal noch nicht so kennt. Und das ist jetzt eine einzigartige Möglichkeit, dessen Arbeiten in Deutschland zu sehen. Die waren noch nie hier, die größten Teile davon. Und unten haben wir das erste Mal seit langem wieder Werke aus der Sammlung der Nationalgalerie, Werke des Expressionismus zu sehen. Also Kirchner, Dix und so weiter. Und die Ausstellung heißt Ruin und Rausch und ist eine sehr präzise Ausstellung über ein besonderes Lebensgefühl in der Weimarer Republik. Denn da ging es immer um die Balance zwischen Innovation und Freiheit im Nachtleben in der Kunst und aber auch die Bedrohung, die schon am Horizont stand mit der Bedrohung durch den Faschismus.
0: Also jeden ersten Donnerstag im Monat freier Eintritt in der neuen Nationalgalerie zwischen 16 und 20 Uhr. Alle Infos dazu gerne auf rbb888.de. Ja, wenn ihr vielleicht auch einen Ort habt, der nichts kostet und ganz wunderbar ist, dann her mit den Tipps gerne über WhatsApp ins Studio 030 30 32 88 8100 oder uns auch eine E-Mail schicken. Geht auch studio@rbb888.de.
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4: Und bei uns heißt das jetzt Deine Hits, Dein Berlin.
3: Und falls Sie sich fragen...
4: Ja, bitte?
5: Spielt ihr dann auch...
3: Kirs. Ja.
5: Und...
6: Voyage, voyage.
4: Jupp.
5: Aber auch das?
3: Auf jeden Fall.
5: Und dieses?
4: Ja.
5: Und auch...
3: Ja.
5: Aber auch...
3: Ja.
5: Und...
4: Ja.
5: Das auch?
3: Deine Hits, Dein Berlin.
5: Ist das auch mein Frohnau?
3: Ja.
5: Und auch Pankow, wo mein Neffe...
4: Und Britz.
5: Prima.
3: Und auch...

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1: Um 8 Uhr mit Peter Klinke, guten Morgen. Der Iran hat nach eigenen Angaben zwei Handelsschiffe in der Straße von Hormus angegriffen. Die Frachter seien auf nicht genehmigten Routen unterwegs gewesen, teilten die iranischen Revolutionsgarden mit. Die US-Armee startete daraufhin neue Angriffe auf den Iran und nahm dabei nach eigenen Angaben rund 140 militärische Ziele ins Visier. Der Iran wiederum attackierte mehrere Länder in der Region. In den Vereinigten Arabischen Emiraten, Bahrain und Katar wurde Alarm ausgelöst. Volkswagen-Chef Blume will Werksschließungen vermeiden. Es gebe intelligentere Lösungen, sagte er der Bild am Sonntag. Er deutete an, dass weitere Einsparungen an den Standorten der bessere Weg sein könnten, als Werke dicht zu machen. Zuletzt war darüber spekuliert worden, dass VW die Werke in Zwickau, Emden und Hannover sowie das Audi-Werk in Neckarsulm schließen könnte. Bei einem Tempolimit auf deutschen Autobahnen könnte die Zahl der Verkehrstoten laut einer neuen Studie um bis zu 90 pro Jahr sinken. Bei einer Maximalgeschwindigkeit von 130 Kilometern pro Stunde wären es 25-30% weniger Tote auf Bundesautobahnen, sagte Unfallforscher Brockmann von der Björn-Steiger-Stiftung. Das zeigten auch Untersuchungen aus Österreich, den Niederlanden und den USA. Deutschland ist das einzige Industrieland, das kein Tempolimit auf Autobahnen hat. In Deutschland nimmt die Waldbrandgefahr zu. Der Deutsche Wetterdienst erwartet heute in mehreren Regionen die höchste Warnstufe. Betroffen sind vor allem größere Gebiete in Brandenburg und Baden-Württemberg. Es wird davor gewarnt, in den betroffenen Waldgebieten Zigaretten anzuzünden oder aus dem Auto zu werfen. Mit dem Auto sollte nicht im Wald geparkt werden, sondern nur auf offiziellen Parkplätzen.
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1: Nach der Geiselnahme in einem Supermarkt in Marienfelde soll der Täter heute einem Haftrichter vorgeführt werden. Der 29-Jährige hatte am Freitagabend eine Mitarbeiterin als Geisel genommen. Nach über 11 Stunden wurde er mit einem Taser überwältigt. Er und die Geisel wurden leicht verletzt. Motiv und Hintergründe der Tat sind nicht bekannt. Die Deutsche Lebensrettungsgesellschaft mahnt zu besonderer Vorsicht beim Schwimmen in den Seen und Flüssen von Berlin und Brandenburg. Viele Menschen unterschätzten die Gefahren, vor allem durch Strömungen und Temperaturunterschiede, sagte ein DLRG-Sprecher. Viele überschätzten auch ihre Fähigkeiten. Im vergangenen Monat sind nach Angaben der DLRG in Berlin 6 und in Brandenburg 3 Menschen ertrunken. Im Halbfinale der

0: Geht nach Mitte 20 Grad, 19 Grad in Reinickendorf. Heute richtig schön bei 30 Grad. Morgen steigt das Schauer- und Gewitterrisiko leicht an bei 28 Grad.
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0: 8:03. Guten Morgen, liebe Autofahrer. Ampeln aus in Friedrichshain, Karl-Marx-Allee, höher Andreasstraße, Lichtenrade, Lichtenrader Damm, höher Rabestraße, Hellersdorf auf der Stendaler Höhe, Zossener Straße. Tiergarten Moabit, der Tiergartentunnel ist zwischen Reichpietschufer und Heidestraße in beiden Richtungen bis 13:30 gesperrt. Weißensee, Prenzlauer Berg, der Bereich Berliner Allee, Greifswalder Straße ist zwischen Antonplatz und Ostseestraße. In Richtung Mitte wegen eines Wasserrohrbruchs voraussichtlich bis kommenden Freitag gesperrt. Bauarbeiten bei der S-Bahn. Die Ringbahn kriegt eine neue Brücke. Deswegen bis heute Abend Busse statt Bahnen zwischen Hallensee und Westend. Bei der S2 bis 21. Juli zwischen Karow und Bernau Busse im Einsatz. Wir wünschen euch eine wunderbare, gute und sichere Fahrt. Alle Meldungen zu Straßen und Schienen gibt's auf rbb888.de und in unserer App.
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0: Mit Nadine Kallenbach und mit Fred aus Potsdam. Der schickt mir aber ganz fleißig über WhatsApp schöne Bilder hier ins Studio rein. Ich freue mich sehr. Vielen Dank dafür, Fred, dass du das immer tust. Und er hat mir gerade ein Bild geschickt und sagt, liebe Grüße vom tiefen See in Potsdam. Hier kann man übrigens mit einem Boot rüber zum Supermarkt fahren. Das ist ja toll. Also vielleicht plant ihr ja heute auch den nächsten Ausflug ans nächste Wasserloch. Das lohnt sich dann bei 30 Grad da reinzugehen und sich abzukühlen. Es ist Sonntag, 12. Juli. Guten Morgen, Berlin.
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0: wir hatten alle große Träume, oder? Als wir klein waren, hatte er auch, Alexander Zverev. Und heute geht der Traum eines kleinen Alexanders tatsächlich in Erfüllung.
1: Ich habe immer gesagt, ich habe ein wunderschönes Leben. Ich liebe das, was ich tue. Ich liebe es, Tennis zu spielen. Das ist ein Traum vom kleinen Jungen, auf den größten Bühnen der Welt zu stehen. Bin hier, bin im Finale und werde alles dafür tun, dass ich mein bestes Match spielen kann.
0: So, und heute steht er im Finale von Wimbledon, Gegner der Weltrangliste Nummer 1, Jannik Sinner. Boah, über die Chancen, wie groß sind die Chancen von Alexander Zverev? Reden wir gleich mit Raphael Knop aus unserer Sportredaktion, hier nach zwei Songs, nach Sydney Youngblood und Ladies First, Sabrina Carpenter. Guten Morgen, Berlin, 12 nach 8.

0: 9.18 Uhr. 8.18 Uhr, so ist richtig. Oh Gott. Dass jemand auch Schock bekommt und denkt, es ist Sonntagabend. Ist nicht Sonntagabend. Sonntag früh, 8.18 Uhr, Sydney Youngblood hier auf RBB 88.8. Und heute kann deutsche Tennisgeschichte geschrieben werden. Raphael Knob ist deswegen hier bei mir im Studio. Guten Morgen, Rafa.
1: Schönen guten Morgen.
0: Wir reden über Alexander Zverev. Der steht heute im Wimbledon-Finale, trifft dort auf die Nummer 1 der Welt, Jannik Sinner. Wird das eine harte Nuss?
1: Ja, das wird schon eine ganz harte Nuss, wenn man auf die Statistik kommt. Die beiden, ich habe mal geguckt, im Gegeneinander gespielt. 10-4 steht es dafür, Sinner. Und die letzten 9 Duelle allein hat der Italiener gewonnen. Also der ist jetzt nicht seit gestern Nummer 1, nämlich schon seit einigen Jahren. Und der letzte Sieg von Zverev, der ist bei den US Open gewesen. Mhm. 23 war das, also auch schon wieder 3 Jahre her. US Open, aber Hartplatz, jetzt Rasen. Das ist eben nochmal ein ganz anderer Belag, ein anderes Match. Und Zverev hat jetzt im Mai erst zuletzt die French Open gewonnen und ist, ich würde mal sagen, in der Form seines Lebens.
0: Wow. Du, und vielleicht hat Sinner einen schlechten Tag. Vielleicht hat er irgendwie schlecht geschlafen oder so. Kommt ja auch auf die Tagesform an.
1: Hat trotzdem gutes Turnier gespielt bis jetzt.
0: Ja. Ordne doch mal das Spiel von der Bedeutung ein. Warum ist das heute so wichtig, Wimbledon?
1: Ja, da kriege ich Gänsehaut. Ich habe eigentlich auch lange Tennis gespielt. Es ist der erste Finalist, der Alexander Zverev, Deutsche, seit Boris Becker 1995, also seit 31 Jahren. Und wenn er gewinnt, dann kann er nochmal einen drauflegen, ein Superlativ. Er könnte nämlich der erste deutsche Wimbledon-Sieger seit 1991 werden. Und damals hat eben Michael Stich gewonnen.
0: Da war
1: ich ein Jahr alt.
0: Ja, süß.
1: Meiner ganzen Tenniskarriere gab es nur diese beiden, Boris Becker und Stich, die Namen. Und jetzt könnte eben Zverev diese Geschichte fortschreiben. Zudem kann sich Zverev jetzt auch seinen zweiten Grand-Slam-Titel in Folge holen. Ich habe es eben gesagt, er hat die French Open schon gewonnen in diesem Jahr. Und er ist jetzt einer der ganz, ganz wenigen Spieler auf dieser Welt, der in allen Grand-Slam-Finals stand. Also da hat er auf jeden Fall schon mal was erreicht mit dem Finaleinzug jetzt.
0: Ich erinnere mich noch, wie wir so Boris Becker auf dem Tennisplatz gesehen haben, 95, wie klein wir waren mit unserer Familie im Laubenpiepergarten mit meiner Oma. Das war lustig, ja? Michael Schumacher bei der Formel 1 und heute ist der Zverev zu sehen. Schön, vielleicht erinnern sich dann unsere Kinder dran, wenn wir da mit den Tennis...
1: Damals hat ja dieser Tennisboom dann auch angefangen.
0: Genau, mit Boris Becker.
1: Und Steffi Graf,
0: genau.
1: Beginnt
0: also
1: eine neue Zeitrechnung.
0: Heute 17 Uhr auf dem Tennis Courts. Prime Video überträgt übrigens live. Wimbledon kostet also kein Geld. Alexander Zverev lebt den absoluten Kindheitstraum, hat er gesagt. Einmal Wimbledon zu spielen, steht im Finale und trifft dort auf die Nummer 1 der Welt, auf Jannik Sinner. Heute um 17 Uhr. 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Guten Morgen, Berlin.

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4: Und dein Sommerwetter, muss man ja mal sagen. Es ist wunderschön. Wir starten mit blauem Himmel, babyblauem Himmel und Sonnenschein in diesen Sonntag. Die aktuellen Temperaturen, langsam wird es ein bisschen wärmer. 21 Grad in Mitte, 20 in Neukölln. Guten Morgen nach Lichtenberg bei 20 Grad. Heute Sonne, Wolken bei 30 Grad. Es wird sehr heiß. Morgen am Montag steigt die Schauer- und Gewitterneigung bei 28 Grad, aber auch wieder viel Sonne.
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4: Guten Morgen, liebe Autofahrer. Bitte Vorsicht, Stadtverkehr Berlin. Die Ampeln sind aus Friedrichshain, Karl-Marx-Allee hier in Richtung Andreasstraße. Lichtenrade, Lichtenrader Damm in Höhe Rabestraße, Hellersdorf, Stendaler Straße, Höhe Zossener Straße, Ampeln aus. Tiergarten-Moabit, Tiergartentunnel zwischen Reichpietsch-Ufer und Heidestraße in beiden Richtungen bis 13:30 gesperrt. Weißensee, Piburg, Prenzlauer Berg, der Bereich Berliner Allee, Greifswalder Straße ist zwischen Antonplatz und Ostseestraße hier in Richtung Mitte wegen eines Wasserrohrbruchs voraussichtlich bis kommenden Freitag gesperrt. Busse statt Bahnen, Achtung, die Rinnenbahnbrücke wird aufgebaut an diesem Wochenende. Hier fahren bis heute Abend keine S-Bahn, aber Busse zwischen Halensee und Westend und bei der S2 bis 21. Juli zwischen Karow und Bernau auch Busse im Einsatz. Also kommt alle bitte gut und sicher ans Ziel. Alle Meldungen zu Straße und Schienen gibt's auf rbb888.de und in unserer App.
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4: Mit Nadine Kallenbach um kurz nach 8:30. Moin, Olivia Dean. So easy ist es, sich so easy in diesen Song zu verlieben. So easy to fall in love gibt's gleich, aber erstmal Nirvana aus den 90ern. Calm as you are.

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2: Ein kühler Luftzug empfängt mich, als ich die grauen Steinstufen zum U-Bahnhof Ullsteinstraße heruntersteige. Der Bahnhof hat den Charme der 60er Jahre. Die gelben Kacheln sind schon leicht verschmutzt und an der Decke fehlt ein Stück der Verkleidung. Zurückbleiben bitte, höre ich noch. Und schon schließen sich vor mir die Türen der U6 Richtung Kurt-Schumacher-Platz, ohne dass ich einsteigen konnte. Während ich der abfahrenden Bahn hinterherschaue, gibt sie den Blick frei auf die dahinterliegende Wand, an der ein großer Teil der gelben Kacheln fehlt. Und gleich neben einer Werbetafel, am Positionsschild mit der Nummer 2, entdecke ich es. Ein Mosaik aus Spiegelscherben. Es ist ein wenig unscheinbar. Und erst auf den zweiten Blick erkenne ich, dass es eine Weltkarte darstellt. Kontinente und Länder sind aus zerbrochenem Spiegelglas zusammengesetzt. Die Meere sind als grauer Mörtel sichtbar. Die Welt in Scherben. Wie passend zu den vielen globalen Krisen. Und doch, das Scherbenbild scheint ganz lebendig. Menschen spiegeln sich darin, während sie den U-Bahnsteig entlang gehen. Auch ich kann mich sehen. Mein Spiegelbild ist mehrfach gebrochen und ich finde mich sozusagen auf mehreren Kontinenten gleichzeitig wieder. Nachdenklich betrachte ich das Mosaik und folge mit meinem Blick den Reflexionen der vorübergehenden Gesichter, die über die zerbrochene Weltkarte wandern. So kaputt dieses Bild der Welt auf den ersten Blick erscheint, so viel Leben steckt auch darin. Es sind die Menschen auf diesem U-Bahnhof, die den Fragmenten Farbe und Lebendigkeit geben. Vielleicht ist es genau das, was unsere so verwundete Welt braucht. Jeden und jede von uns. Wenig später fährt die nächste U-Bahn ein, schiebt sich vor das Mosaik und verdeckt es wieder. Ich steige ein und während ich mich auf einen Platz am Fenster setze, erhasche ich noch einmal einen Blick auf dieses zerbrechliche Weltbild und blicke kurz in mein Spiegelbild, bevor die Bahn abfährt. Diesen Schatz tragen wir in zerbrechlichen Gefäßen. So wird deutlich, dass alle Kraft von Gott und nicht von uns kommt. Die Bibel, 2. Korintherbrief.
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0: Ich bin Dr. Stu Princess hier auf RBB 88.8. Guten Morgen, Berlin. Um 8.50 Uhr ist es 10 vor 9. Moin, wurde jetzt bekannt, 40 Jahre nach Mauerfall soll 2029 die Tour de France, ja, die Tour de France bei uns in Berlin starten. Das wäre mal was. Das größte Radrennen der Welt fährt ja derzeit wieder durch Frankreich. Und während alle natürlich auf Frankreich gucken, verpassen sie hier bei uns eine kleine Sensation. Denn seit diesem Jahr hat Berlin das erste Profi-Frauen Radrennteam. Zwar nicht bei der Tour de France, aber bei der Oder-Rundfahrt mit dabei. Und heute letzte Etappe. Die Berlinerin vom Verein Wheel Divers sind richtig gut dabei. Ein ganz toller Verein. Mit dem reden wir jetzt, besser gesagt mit der Vorsitzenden Sina Peske. Guten Morgen, liebe Sina.
1: Guten Morgen, Nadine.
0: Na, ihr seid tatsächlich der allererste Profi-Radrennverein in Berlin für Frauen.
1: Richtig.
0: Wie kam das und warum gab es vorher noch keinen? Was ist da los?
1: Kann ich dir gar nicht beantworten, warum sich das noch keiner getraut hat. Vielleicht hatten sie alle Respekt davor, Frauen.
0: Mhm.
1: Genau, unsere Tochter war damals in der U19 und kam mal vom Training nach Hause und meinte dann zu uns, ja, ich kann jetzt Bundesliga fahren, ich brauche jetzt dafür ein Team. Und wir hatten gar keine Ahnung, was das ist und haben erstmal nachgefragt, kann das nicht der Verein machen? Nee, das funktioniert also nicht. Und dann, naja, dann haben wir mal geschaut und dann haben wir festgestellt, es gab kein Team. In ganz Ostdeutschland gab es kein Team für Frauen. Und dann haben wir gesagt, ach, so schwer kann das gar nicht sein. Das kriegen wir auch alleine hin und dann machen wir das einfach selbst.
0: Und,
1: war es
0: denn nicht so schwer oder doch ein bisschen komplizierter? Man unterschätzt ja viele Dinge, ne? Immer am Anfang.
1: Ja, wir waren sehr blauäugig mit unserer Aussage.
0: Sina, ihr habt ja nebenbei noch die Bike Academy gegründet und besucht regelmäßig Schulen. Was genau macht ihr da?
1: Ja, das ist so ein Herzensprojekt, was wir 2021 ins Leben gerufen haben, so ein Pilotprojekt gemacht haben. Mittlerweile kann man schon sagen, rennen uns die Schulen die Bude ein, weil es gerade auch in Berlin verstärkt wirklich die Fahrradprüfung nicht bestanden werden in der vierten Klasse. Und da haben wir gesagt, das kann nicht sein. Auch die Elterntaxis vor den Schulen morgens, das muss doch ein Ende haben. Und wir haben das dann umgesetzt und mittlerweile leitet das unser Ronny, der macht das ganz selbstständig, lehrt den Kindern wirklich die Skills. Wie komme ich denn um eine ganz enge Kurve? Wie fahre ich denn wirklich um die Kurve mit der Hand vom Lenker zu nehmen? Wie komme ich meine Bordsteinkante hoch, ohne zu stürzen? Wie komme ich mal aus einer Bahnschiene raus, aus einer Tramschiene? Ja, werden denn den Kindern beigebracht und der hat auch in der vierten Klasse mittlerweile Bestehensquote von 99% in der Fahrradprüfung. Das ist richtig geil, ne?
0: Also, das klingt gut. Das war sie, die Vorsitzende Sina Peske von diesem tollen Verein Wheel Divas, dem ersten Profi-Frauen-Radrennteam bei uns in Berlin.
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1: Um 9 Uhr mit Peter Klinke, guten Morgen. Der Iran hat 2 Handelsschiffe in der Straße von Hormus angegriffen. Die Frachter seien auf nicht genehmigten Routen unterwegs gewesen, teilten die iranischen Revolutionsgarden mit. Die US-Armee startete daraufhin neue Angriffe auf den Iran und nahm dabei laut eigenen Angaben rund 140 militärische Ziele ins Visier. Der Iran wiederum attackierte mehrere Länder in der Region. In den Vereinigten Arabischen Emiraten, Bahrain und Katar wurde Alarm ausgelöst. Bei einem Tempolimit auf deutschen Autobahnen könnte die Zahl der Verkehrstoten laut einer neuen Studie um bis zu 90 pro Jahr sinken. Bei einer Maximalgeschwindigkeit von 130 Kilometern pro Stunde wären es 25-30% weniger Tote auf Bundesautobahnen, sagte Unfallforscher Brockmann von der Björn-Steiger-Stiftung. Das zeigten auch Untersuchungen aus Österreich, den Niederlanden und den USA. Deutschland ist das einzige Industrieland, das kein Tempolimit auf Autobahnen hat. Für viele Regionen in Frankreich gelten wieder Hitzewarnungen. Vor allem im Zentrum und im Westen wird die Temperatur wieder deutlich über 30 Grad steigen. Es ist bereits die dritte Hitzewelle in Frankreich in 2 Monaten. Erstmals in der Geschichte der Tour de France wird daher die heutige Etappe um etwa 30 Kilometer gekürzt. Russland hat wieder die Ukraine bombardiert. Dabei starben nach neuen Angaben 8 Menschen, Dutzende weitere wurden verletzt. Das ukrainische Militär teilte mit, eine Gleitbombe habe in der Stadt Sumy eine Bushaltestelle getroffen. Dabei seien 5 Menschen getötet worden, darunter ein 13-jähriges Mädchen. Aus der Hafenstadt Odessa wurden 2 Tote nach einem Raketenangriff gemeldet.
0: Und jetzt das Wichtigste aus Berlin.
1: Nach der Geiselnahme in einem Supermarkt in Marienfelde soll der Täter heute einem Haftrichter vorgeführt werden. Der 29-Jährige hatte am Freitagabend eine Supermarktmitarbeiterin als Geisel genommen. Nach über 11 Stunden wurde er mit einem Taser überwältigt. Er und die Geiseln wurden leicht verletzt. Motiv und Hintergründe der Tat sind nicht bekannt. Die Waldbrandgefahr ist wieder deutlich gestiegen, vor allem in der Region Berlin-Brandenburg. Der Deutsche Wetterdienst erwartet heute für einige Brandenburger Regionen die höchste Warnstufe. Es wird davor gewarnt, in den betroffenen Waldgebieten Zigaretten anzuzünden oder aus dem Auto zu werfen. Mit dem Auto sollte nicht im Wald geparkt werden, sondern nur auf offiziellen Parkplätzen. Zum Sport: Im Halbfinale der Fußball-Weltmeisterschaft treffen Argentinien und England aufeinander. Argentinien besiegte die Schweiz mit 3:1 nach Verlängerung. England bezwang Norwegen mit 2:1 ebenfalls nach Verlängerung. 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
2: Na, vielleicht gerade mal einen Kaffee in der Hand. Guten Blick in die Stadt, in den blauen Himmel. Die Sonne scheint, 24 Grad. Guten Morgen nach Mitte. 22 Treptow-Köpenick, Lichtenberg, 22 Reinickendorf, 22. Alle schließen sich hier an. Heute maximal 30 Grad. Es wird ein sehr sonniger, ein sehr heißer Tag. Morgen

0: Rohrbruchs voraussichtlich bis Freitag gesperrt. Busse statt Bahnen. Hier kriegt die Ringbahnbrücke quasi ihre neuen Teile am Wochenende. Das bedeutet, die Ringbahn fährt nicht zwischen Hallensee und Westend. Da fahren Busse. Bei der S2 bis zum 21. Juli zwischen Karow und Bernau auch Busse im Einsatz. Wir wünschen euch eine gute Fahrt. Alle Meldungen zu Straße und Schienen gibt's natürlich auf rbb888.de und in unserer App. Gute Fahrt.
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0: Mit Nadine Kallenbach an dieser Stelle und Bruno Mars, neue Single I Just Might. Vorher Ladies First, Nena.

zwei Wochen Bruno Mars, I Just Might, hier auf RBB 88.8. Guten Morgen, Berlin. Wie lange braucht ihr, jetzt mal ehrlich, bis ihr auf Netflix, Prime, keine Ahnung, ARD, Mediathek und Co. endlich eine neue Serie, einen Film, eine Doku gefunden habt, die ihr wirklich schauen wollt? Es dauert ewig, oder? Laut einer Studie verbringen wir im Schnitt 19 Minuten einfach mit der Suche nach einem Film oder nach einer Serie. 19 Minuten. Hochgerechnet sind das 5 Tage im Jahr. Nur für Scrollen. 5 Tage, da kann man einen guten kleinen Kurzurlaub machen mit 5 Tagen. Eine neue Sportart lernen oder einen Keller ausmisten in 5 Tagen. Oder man hört auf uns, denn es gibt was richtig Schönes Neues in der ARD Mediathek. Und zwar eine Doku zu Taylor Swift. Unser Hochzeitsgirl, ne? Die Swifties, die Fans kaufen gerade den Müll von ihrer Riesenhochzeit in New York. Wahnsinn. Der Weg vom Country Girl zum Superstar. Die Taylor Swift Years, Schicksalsjahre eines Superstars, gibt es jetzt in der ARD Mediathek. Oh, schönes Couchprogramm zum Beispiel für heute Abend. Hier ist RBB 88.8. Guten Morgen, 13 nach 9. Schönen Sonntag, 12. Juni.

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0: einer Woche. Heute in einer Woche steigt das große WM-Finale der XXL-Weltmeisterschaft. Guten Morgen, Berlin. Hier ist RBB 888. 19 Minuten nach 9. Schon mehr als 4 Wochen wird fast täglich Fußball gespielt. Die Halbfinals stehen jetzt fest. In der Nacht hat England 2:1 gegen Norwegen gewonnen. Argentinien 3:1 gegen die Schweiz. Und der argentinische Sportreporter, der war ja wirklich außer sich. Halleluja, unser Mann vor Ort, unser WM-Reporter in Los Angeles ist Michael Augustin, jetzt live mit uns verbunden. Guten Morgen, Michael, ich grüße dich. Da muss man, hat man ja zu tun, dass da die Ohren nicht explodieren und die Mikrofone auch noch. Das ist ja Wahnsinn. Gehen die immer so ab, die argentinischen Sportreporter?
1: Ja, auch die Mexikaner und die Brasilianer, aber die sind ja nicht mehr dabei. Und der Argentinier ist noch dabei mit seiner Mannschaft und die gehen immer so ab. Also ich habe die auch schon Goal mit noch mehr O's schreien hören. Also die können noch länger und noch mehr und noch lauter.
0: Wahnsinn. Die großen Überraschungen, wenn wir jetzt mal so auf die WM gucken, ja, die Finals stehen fest, aber die großen Überraschungen sind ausgeblieben in diesem Jahr, oder? Was hast du dazu?
1: Ja, also ich fand schon, dass Kap Verde eine große Überraschung war.
0: Stimmt.
1: Im 16. Finale hat ja auch Argentinien zumindest mal an den Rande einer Niederlage gebracht. Das Spiel ging in die Verlängerung und nach Verlängerung hat Argentinien ja gestern dann auch gegen die Schweiz mit 3:1 gewonnen, nachdem die Schweizer Mitte der zweiten Halbzeit mit einem Mann weniger auskommen mussten. Gelb-rote Karte für Breel Embolo. Argentinien, würde ich mal sagen, hat schon sehr viel Glück auch gehabt in dieser K.O.-Phase. Aber jetzt stehen tatsächlich die 4 besten Mannschaften der Weltrangliste. Das sind Frankreich, Argentinien, Spanien und England in dieser Reihenfolge im Halbfinale. Und dann ist es manchmal eben doch kein Zufall, dass die in der Weltrangliste weit oben stehen. Ja. Sie sind dann offenbar auch tatsächlich die besten Teams der Welt.
0: Tatsächlich die besten. Wen siehst du dann im Finale? Tatsächlich Frankreich, Spanien, England, Argentinien?
1: Ja, Frankreich. Frankreich sehe ich im Finale. Mhm. Ich habe auch vor dem ersten Anpfiff schon gesagt, Frankreich wird Weltmeister wegen Mbappé und Dembélé und Olise, wegen dieser tollen Offensive. Und ich glaube auch, dass sich die Franzosen dann am Dienstag in Dallas gegen Spanien durchsetzen werden. England-Argentinien ist so ein 50-50-Spiel. Also beide haben ja die Verlängerung gebraucht. Jetzt im Viertelfinale haben schon sehr viele Widerstände aus dem Weg geräumt bei dieser WM. Also das ist total schwierig, da einen Tipp abzugeben. Bei den Argentinien habe ich so ein bisschen das Gefühl, deren Glück ist langsam aufgebraucht. Das sagt man ja immer so im Fußball. Mhm. Dann sagen wir halt Frankreich-England, aber Frankreich wird Weltmeister.
0: Okay, Frankreich wird Weltmeister, sagt unser Mann vor Ort in Los Angeles, unser WM-Reporter Michael Augustin. Lieben Dank dafür, liebe Grüße zu dir.
1: Gerne, tschüss.
0: Die Halbfinalpartien beginnen dann am Dienstag und am Mittwoch. Hier ist RBB 888 am Sonntagmorgen, 9:22 Uhr.

0: Machen wir hier Disco am Sonntagmorgen. Morning Show Disco. 26 Jahre alt ist dieses Lied. Das kann ja gar nicht wahr sein. Da ist ja bestimmt ein Schreibfehler hier drin. So. Madonna Music um 9.29 Uhr hier auf RBB 88.8. Guten Morgen, Berlin.
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0: Geht die Sonne auf. Blauer Himmel, Sonnenschein heute. 22 Grad sind es in Mitte. Guten Morgen. 23 Grad in Friedrichshain-Kreuzberg, auch 23 in Marzahn-Hellersdorf. Wie sieht's aus? Schön. Wie wird's? Schön. Heute bleibt's bei 30 Grad und blauem Himmel und Sonnenschein. Ab morgen steigt dann Schauer- und Gewitterrisiko. Also da kann's mal nass werden und mal krachen. Das Ganze dann bei 28 Grad.
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0: Guten Morgen, liebe Autofahrer. 120 Minuten mehr einplanen. Stadtring Richtung Wedding zwischen Tempelhofer Damm, Kreuz Schöneberg, Stau, Ampeln aus Friedrichshain auf der Karl-Marx-Allee, Höhe Andreasstraße, Lichtenrade, Lichtenrader Damm, Höhe Rabestraße, Hellersdorf auf der Stendaler, Höhe Zossnerstraße. Tiergarten Moabit. Der Tiergartentunnel ist zwischen Reichpietschufer und Heidestraße in beiden Richtungen bis 13:30 gesperrt. Beißensee, Prenzlauer Berg, Pieburg. Der Bereich Berliner Allee, Greifswalder Straße ist zwischen Antonplatz und Ostseestraße. In Richtung Mitte wegen eines Wasserrohrbruchs voraussichtlich bis kommenden Freitag gesperrt. Bauarbeiten bei der S-Bahn, Busse fahren zwischen Halensee und Westend und bei der S2 bis 21. Juli zwischen Karow und Bernau sind Busse im Einsatz. Wir wünschen euch eine gute und sichere Fahrt. Kommt mir gut und sicher und heil da an, wo ihr auch immer hin wollt. Alle Meldungen zu Straßen und Schienen gibt's auf rbb88.de und in unserer App.
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0: Ja, kleiner Rätselspaß. Guten Morgen. Nadine Kallmach ist hier am Mikrofon. Ich bin gespannt, wen ich gleich am Telefon dran habe, denn wir spielen eine Sekunde Hit. Wir hören uns da die erste Sekunde eines Songs an. Und zwar ist das diese. Welcher Song war denn das? 030 30 32 88 8 100. Na, erkannt? Dann jetzt mal anrufen. Viel Glück, bis gleich.

0: RBB 88.8. R.E.M. mit Shining Happy People. Ist sie denn auch ein Shining Happy People? Guten Morgen, liebe Kerstin aus Lichtenrade.
1: Guten Morgen, liebe Nadine.
0: Na, geht's dir gut heute Morgen? Bist du Shiny Happy People?
1: Ich bin richtig shiny, weil die Sonne scheint. Ja. Ich hab dich im Apparat. Du weißt, du kannst besser gehen, ne?
0: Ach, herrlich. Und du hast heute was ganz Tolles vor. Du gehst auf luftige Höhe direkt beim Sendestudio hier von uns gegenüber.
1: Ja, genau, genau. Ich gehe auf den Funkturm, auf eine Führung. Ich bin ganz gespannt.
0: Ach, das ist ja ganz toll. 100 Jahre wird er ja der Funkturm in diesem Jahr. Viele Veranstaltungen. Wir durften ja Paare auswählen, die da sich, ich glaube, am 6.6. das Ja-Wort gegeben haben. Die haben sich getraut da oben. Schön, musst du uns da mal erzählen, wie es da oben war. Ich war ehrlich gesagt auch noch nicht da oben.
1: Ah, mache ich doch glatt.
0: Ah, sehr schön. Ich hänge ja lieber bei uns in der Dachlounge ab. Da kannst du auch so ein bisschen Public Viewing machen und einen Cocktail und schön über Berlin gucken. Warst du da schon mal?
1: Nee, da war ich noch nicht. Ich war nur Silvester einmal bei euch.
0: Ah, oh, da musst du mal hoch im Sommer. Es ist so schön mit der Dachterrasse. Ja, und Fußballspiele kannst du auch noch gucken. Also Kerstin, viel vor hier bei uns in der Stadt. Und aber erstmal würde ich sagen, besorgen wir dir neues Porzellan.
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0: Denn manchmal knifflig und manchmal so easy unsere Songs anhand der ersten Sekunde erkennen. Was denkst du, was ist denn der hier? Welcher Song ist es?
1: Das ist auf jeden Fall Eternal Flame von den Bengals.
0: Ja. Hat man gleich erkannt, ne? War easy. So, das heißt, eine RBB 88.8 Tasse ist direkt auf dem Weg zu dir. Da gucken die Nachbarn nicht schlecht, wenn so ein 88.8 Päckchen bei dir ankommt.
1: Hm. So sieht's aus.
0: Kerstin, viel Spaß auf dem Funkturm. Hier ist dein Gewinnersong. Bleib noch dran. Wir brauchen deine Adresse. Dann einen schönen Sonntag, ja, für dich.
1: Dankeschön, Nadine.

0: fühlen sich die Hertha-Fans gleich angesprochen. I'm Blue, Eifel 65 hier auf RBB 88.8. Guten Morgen, Berlin und Blau-Weiß, Hahohe. Natürlich auch heute wieder bei Hertha BSC, denn trotz WM und Sommerpause im Bundesliga-Fußball geht so langsam wieder los. Noch läuft die Weltmeisterschaft, aber die Fußball-Bundesligisten trainieren ganz fleißig, vor allen Dingen die Zweitligisten. Denn Hertha will ja in dieser Saison mit einer neuen Mannschaft den Aufstieg endlich mal wieder angehen und damit die Fans auch wissen, wer so alles mitspielt. Gibt es heute die große Saisoneröffnungsfeier traditionell im Olympiapark ab 10 Uhr. Also in 10 Minuten geht es auch schon los. Gekickt wird auch ein bisschen beim Hertha Cup. Und natürlich gibt es auch eine Autogrammstunde. Die Profis sind natürlich alle da. Übrigens geht es dann in 4 Wochen los mit dem ersten Spiel. Eröffnungsspiel dann in der zweiten Liga, Hertha gegen Bochum. Und wie gesagt, heute Saisoneröffnungsfeier im Olympiapark. Guten Morgen, Berlin. 9.51 Uhr. Hier ist RBB 88.8. Gleich mit TLC, No Scrubs und Falco.
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2: Und bei uns heißt das jetzt Deine Hits, Dein Berlin.
1: Und falls Sie sich fragen...
2: Ja, bitte?
3: Spielt ihr dann auch?
1: Ja.
3: Und?
4: It's a love story.
2: Jupp.
3: Aber auch das?
1: Auf jeden Fall.
3: Und dieses?
4: Lips, na.
2: Ja.
3: Und auch?
1: Ja.
3: Aber auch?
5: One more time.
3: Und?
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2: Ja.
3: Das auch?
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3: Ist das auch Mein Frohnau?
1: Ja.
3: Und auch Pankow, wo mein Neffe...
2: Und Britz.
3: Prima.
1: Und auch gesungen.

Wahnsinn. Und The Cure haben gestern Abend alle live in Berlin gespielt. Also im Moment gibt es, glaube ich, keine andere Stadt, wo mehr Live-Konzerte stattfinden als bei uns. Die haben auch vor einer Woche gespielt. Boah. Kurz nach Bruno Mars. Oh Gott. Die Foo Fighters. Wahnsinn, ja. Sind in einem Schlaraffenland der Live-Musik. Hier ist RBB 888. Schönen Sonntag. Foo Fighters. Bring me.

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1: Um 10 Uhr mit Peter Klinke. Guten Tag. Bundesfamilienministerin Prien hat angekündigt, dass der staatliche Unterhaltsvorschuss nur noch bis zum 15. statt bis zum 18. Lebensjahr bezahlt werden soll. Damit will die Bundesregierung die Kommunen entlasten. Der Vorschuss wird vom Staat ausgelegt, wenn nach einer Trennung der andere Elternteil keinen Unterhalt zahlt. Die Leistung hat sich laut Prien zu einem der größten Kostenfaktoren für die Kommunen entwickelt. Säumige Zahler sollen künftig strenger verfolgt und bestraft werden. Es soll auch möglich werden, dass ihnen der Führerschein entzogen wird. Der Iran hat mehrere Golfstaaten angegriffen. In Jordanien schlugen nach Armeeangaben 3 iranische Raketen ein. Es sei niemand verletzt worden. Auch weitere arabische Staaten meldeten Raketenangriffe. Das US-Militär nahm nach eigenen Angaben 140 militärische Ziele im Iran ins Visier. Die iranischen Revolutionsgarden hatten zuvor Handelsschiffe in der Straße von Hormus beschossen und erklärt, die Meerenge sei für die Schifffahrt geschlossen. Die Landkreise in Deutschland fordern Einschränkungen beim privaten Wasserverbrauch. So dürften in Trockenphasen unter anderem keine privaten Swimmingpools befüllt werden. Der Präsident des Landkreistages Brötel begründet dies mit den Folgen des Klimawandels. Private Komfortverbräuche wie Pools müssten hinterfragt werden. Zuerst setze man aber auf die Vernunft der Menschen, sagte der Präsident des Landkreistages. Für viele Regionen in Frankreich gelten wieder Hitzewarnungen. Vor allem im Zentrum und im Westen wird die Temperatur wieder deutlich über 30 Grad steigen. Es ist bereits die 3. Hitzewelle in Frankreich in 2 Monaten. Erstmals in der Geschichte der Tour de France wird daher die heutige Etappe um etwa 30 Kilometer verkürzt.
0: Und jetzt das Wichtigste aus Berlin.
1: Nach der Geiselnahme in einem Supermarkt in Marienfelde soll der Täter heute einem Haftrichter vorgeführt werden. Der 29-jährige Mann türkischer Abstammung hatte am Freitagabend eine Mitarbeiterin als Geisel genommen. Nach über 11 Stunden wurde er mit einem Taser überwältigt. Motiv und Hintergründe der Tat sind noch unklar. Die Waldbrandgefahr ist wieder deutlich gestiegen, vor allem in der Region Berlin-Brandenburg. Der Deutsche Wetterdienst erwartet heute für einige Brandenburger Regionen die höchste Warnstufe. Es wird davor gewarnt, in den betroffenen Waldgebieten zu rauchen oder Zigaretten aus dem Auto zu werfen. Mit dem Auto sollte nicht im Wald wild geparkt werden, sondern nur auf offiziellen Parkplätzen. Im Halbfinale der Fußball-Weltmeisterschaft treffen Argentinien und England aufeinander. Argentinien besiegte die Schweiz mit 3:1 nach Verlängerung. England bezwang Norwegen mit 2:1 ebenfalls nach Verlängerung. 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
2: Unser Berlin-Wetter ist heute auf jeden Fall super. Wir haben Tageshöchstwerte um die 31 Grad mit kaum einem Wölkchen am sonnenstrahlend blauen Himmel. Maximal so ein paar Postkartenwölkchen. Jetzt im Moment messen wir 24 Grad in Hellersdorf, 23 Grad in Mitte und 24 Grad in Spandau.
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2: Stadtverkehr Berlin A100 Stadtring in Richtung Wedding. Zwischen Tempelhofer Damm und Kreuz Schöneberg gibt es Stau. 20 Minuten steht ihr hier an. Tiergarten und Moabit. Der Tiergartentunnel ist zwischen Reichpietschufer und Heidestraße in beiden Richtungen bis noch 13:30 ungefähr gesperrt. Und wegen Bauarbeiten bei der S-Bahn fahren bis Betriebsschluss Busse zwischen Hallensee und Westend. Und bei der S2 sind bis zum 21. Juli zwischen Karow und Bernau Busse im Einsatz. Bis Mitte August fahren ebenfalls Busse zwischen Bornholmer Straße und Schönholz. Hier wird die S1 über Blankenburg umgeleitet. Nee, beziehungsweise

0: Muss immer an den Minirock denken und an die Strubbelfrisur. Tina Turner mit What's Love Got to Do With It in der 80er, 90er Show hier auf RBB 88.
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0: Ja, es glaubt einem noch kein Mensch. Take That, die Boyband der 90er. Überall kreischende Fans, eine Notfallnummer, die geschaltet werden musste für all die verzweifelten Teenager, nachdem sich Take That getrennt haben. Whatever.

0: Wusstet ihr, dass die erste Single der Jungs gefloppt ist? 12.07.1991, also heute vor genau 35 Jahren, ist Do What You Like rausgekommen und wow, gefloppt. Also, Take That waren nicht immer die Superstars. 1991 haben sie wirklich ganz klein angefangen. Damals der 20-jährige Gary Barlow hat erzählt, wie es losging.
1: It's been a gradual thing, isn't it really? We've been doing the clubs now.
2: Es war eine allmähliche Entwicklung. Wir spielen jetzt seit 12 Monaten in Clubs. Davor haben wir unsere Show geprobt. Dann ist es gewachsen. Jedes Mal kamen mehr Leute. Wir haben schon eine stattliche Anhängerschaft. Wir haben dann Leute von Zeitschriften und vom Fernsehen eingeladen, damit sie die Reaktionen auf uns sehen. Es ist einfach gewachsen. Wir haben jetzt 3.500 Leute im Fanclub. Ich kann es kaum glauben.
1: Grew from that, you know. We've got about 3.500 in the fan club now. Can't believe it.
0: Irre, 3.500, da haben sie sich noch drüber gefreut, Mensch. Und dann waren es Millionen. Heute vor 35 Jahren kam die erste Take That Single raus. Do What You Like. Jämmerlich gefloppt. Platz 82 in den britischen Charts. Und ein Skandälchen gab es auch noch mit dazu. Ich finde, das sollte man sich echt mal angucken. Im Musikvideo tanzen Take That nämlich im Lederoutfit mit leicht bekleideten Frauen. Wahrscheinlich war das der Grund, warum es nicht geklappt hat. Plus, sie entblößen ihre Pose und beschmieren sich mit Wackelpudding. Wow. Take That mit Do What You Like.
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1: Und unser Berlin-Wetter ist heute super schön. Strahlend blauer Himmel, paar Wölkchen dran und eigentlich sind wir ja auch ganz froh, wenn ein paar Sachen dabei sind, die uns Schatten spenden. Denn immerhin kriegen wir heute wieder 31 Grad. Morgen dann 28 Grad. Heute sollte es eigentlich ein bisschen regnen, sieht jetzt aber im Moment nicht so aus. Also die Wetterexperten haben sich nochmal umentschieden und sagen, nein, heute bleibt es trocken bei 31 Grad. Morgen auch Sonne und Wolken bei 29 Grad. Jetzt im Moment 24 Grad bei euch in Kreuzberg, 24 Grad in Marzahn und 22 Grad in Zehlendorf.
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1: A10 westlicher Berliner Ring Richtung Dreieckwerda. Zwischen Potsdam-Nord und Havelbrücke gibt's Stau an einer Baustelle. 10 Minuten braucht ihr hier länger. Ansonsten rein in die Stadt. A100 Stadtring Richtung Wedding. Zwischen Tempelhofer Damm und Kreuz Schöneberg gibt es Stau 20 Minuten. Tiergarten und Moabit. Der Tiergartentunnel ist zwischen Reichpietschufer und Heidestraße in beiden Richtungen bis 13.30 Uhr gesperrt. Weißensee und Prenzlauer Berg. Der Bereich Berliner Allee Greifswalder Straße ist zwischen Antonplatz und Ostseestraße in Richtung Mitte wegen eines Wasserrohrbruchs wahrscheinlich bis zum nächsten Freitag gesperrt. Und wegen Bauarbeiten bei der S-Bahn fahren bis Betriebsschluss Busse zwischen Halensee und Westend, also die Ringbahnlinien betreffend. Und bei der S2 sind bis 21. Juli zwischen Karow und Bernau Busse im Einsatz. Bis Mitte August fahren auch Busse zwischen Bornholmer Straße und Schönholz. Hier könnt ihr die umgeleitete S1 über Blankenburg aber auch nutzen. Alle Meldungen zu Straßen und Schienen gibt's auf rbb888.de und in unserer App. Kommt gut und sicher ans Ziel.
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1: Mit Adi Friedrich, Moinsen Berlin, die 80er, 90er Insel hier bei uns im Programm. Ich weiß nicht, habt ihr abends schon mal reingehört jetzt bei uns mit den neuen Abendsendungen? Da haben wir nämlich am Dienstag jetzt immer ein Jahr ganz, ganz viele Songs. Quasi so ähnlich wie das, was wir jetzt gleich machen. Wir hören jetzt drei Songs aus einem Jahr. Und diesmal widmen wir uns dem Jahr 1989. Mit dabei Celebrate the World, superschöner Soul-Song von Womack und Womack. Neil Young mit Rockin' in the Free World. Und oh, Lisa's Dance fehlt es auch mit dabei mit Cold Cut und People Hold On.

aus dem Jahr 89, Womack und Womack hier auf RBB 88.8 in der 80er, 90er Show jeden Sonntagvormittag zwischen 10 und 1. Und ich weiß ja nicht, habt ihr schon mal abends bei uns reingehört? Ich habe ja schon gerade erzählt, am Dienstagabend haben wir dein Jahr und da schnappen wir uns immer ein Jahr und spielen dann wirklich 2 Stunden von 20 bis 22 Uhr nur Songs aus diesem einen Jahr. Fantastisch. Und am Montagabend, um erstmal entspannt in dieser Woche anzukommen, gibt es bei uns die Pop Smoothies.

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Möglicherweise auch mit sich selbst. 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Zwischen 20 und 22 Uhr hier bei uns bei RBB 88.8. Und jetzt Kogis mit Everybody's Got to Learn.

0: Britney Spears auf RBB 88.8.
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0: Wir hören jetzt Fool's Garden. Die sind ja sowas wie ein One-Hit-Wonder auf jeden Fall. Und Peter Freudenthaler, der Sänger, der hat uns mal in einem Interview erzählt, was denn das eigentlich bedeutet, so eine Art One-Hit-Wonder zu sein.
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0: Das ist natürlich nochmal der große Hit von Fool's Garden.
3: Wir werden ja oft gefragt, so mit dem Song, wie ist es denn? Und der hat uns tatsächlich unglaublich viele schöne Momente bereitet. Hat es natürlich auch eine Zeit bereitet, in der es nicht ganz so einfach war, so unmittelbar danach, wenn man dann plötzlich merkt, oh Gott, jetzt erwarten alle irgendwie ein zweites Ding. Ich glaube, der große Vorteil, den wir allerdings hatten, war, dass wir immer autonom arbeiten konnten und nicht darauf angewiesen waren, auf irgendwelche Produzenten oder Songschreiber, sondern einfach unser eigenes Ding immer machen konnten und daraus auch sehr viel Freude in den letzten Jahren draus gezogen haben. Und
0: ja, und wir haben uns so den frühen Hits gewidmet von Fool's Garden. The Wild Days, der Song, der ist zwar jetzt nicht so bekannt wie Lemon Tree, kam aber trotzdem sehr, sehr gut an. Und vielleicht kennt ihr ihn sogar noch aus dem C&A-Werbespot.

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1: Um 11 Uhr mit Peter Klinke, guten Tag. Die Bundesregierung will den Unterhaltsvorschuss einschränken und säumige Zahler härter bestrafen. Bundesfamilienministerin Prien begründet das damit, dass sich die Kosten für die Kommunen in den vergangenen 4 Jahren vervierfacht hätten. Deshalb sollen Alleinerziehende nach Priens Plänen den Vorschuss nicht mehr bis zum 18. Geburtstag des Kindes bekommen, sondern nur noch bis zum 15. Der Vorschuss wird vom Staat ausgelegt, wenn nach einer Trennung ein Elternteil keinen Unterhalt zahlt. Säumige Zahler sollen künftig strenger verfolgt werden und bestraft werden. Es soll auch möglich werden, dass ihnen der Führerschein entzogen wird. Der Iran hat mehrere Golfstaaten angegriffen. In Jordanien schlugen nach Armeeangaben 3 iranische Raketen ein. Es sei aber niemand verletzt worden. Auch weitere arabische Staaten meldeten Raketenangriffe. Das US-Militär nahm nach eigenen Angaben 140 militärische Ziele im Iran ins Visier. Die iranischen Revolutionsgarden hatten zuvor Handelsschiffe in der Straße von Hormus beschossen und erklärt, die Meerenge sei für die Schifffahrt geschlossen. Russland hat wieder die Ukraine bombardiert, dabei starben nach neuen Angaben 8 Menschen, Dutzende weitere wurden verletzt. Das ukrainische Militär teilte mit, eine Gleitbombe habe in der Stadt Sumy eine Bushaltestelle getroffen. Dabei seien 5 Menschen getötet worden, darunter ein 13-jähriges Mädchen. Aus der Hafenstadt Odessa wurden 2 Tote nach einem Raketenangriff gemeldet. Die Landkreise in Deutschland fordern Einschränkungen beim privaten Wasserverbrauch. So dürften in Trockenphasen unter anderem keine privaten Swimmingpools befüllt werden. Der Präsident des Landkreistages Brötel begründete dies mit den Folgen des Klimawandels. Private Komfortverbräuche wie Pools müssten hinterfragt werden, sagte er.
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1: In Berlin sind im vergangenen Monat 6 Menschen beim Baden ertrunken. In Brandenburg waren es 3. Das teilte die Deutsche Lebensrettungsgesellschaft mit und mahnt erneut zu besonderer Vorsicht beim Schwimmen in den Seen und Flüssen der Region. Viele Menschen unterschätzten die Gefahren, vor allem durch Strömungen und Temperaturunterschiede, sagte ein Sprecher. Viele überschätzten auch ihre Fähigkeiten. Nach der Geiselnahme in einem Supermarkt in Marienfelde soll der Täter heute einem Haftrichter vorgeführt werden. Der 29-Jährige hatte am Freitagabend eine Mitarbeiterin als Geisel genommen. Nach über 11 Stunden wurde er mit einem Taser überwältigt. Motiv und Hintergründe der Tat sind nicht bekannt. 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
2: Unser Berlin-Wetter ist einfach nur sehr sommerlich. Wir kriegen heute bis zu 31 Grad und messen jetzt im Moment 24 Grad bei euch im Marzahn, 23, fast 24 Grad in Charlottenburg und 24 Grad in Schöneberg. Wie gesagt, 31 Grad sind durchaus drin. Es soll heute dann tatsächlich auch trocken bleiben. Morgen bei 28 Grad vielleicht ein paar mehr Wolken als heute, aber auch dann soll es weiter trocken bleiben.
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2: A10 westlicher Berliner Ring Richtung Dreieckwerder zwischen Potsdam Nord und Havelbrücke gibt es Stau an der Baustelle. 20 Minuten dauert es hier länger. Stadtverkehr Berlin A100 Stadtring in Richtung Wedding zwischen Tempelhofer Damm und Kreuz Schöneberg gibt es einen Stau. 30 Minuten steht ihr hier. Und es geht nach Tiergarten und Moabit. Der Tiergartentunnel ist zwischen Reichpietschhofer und Haltestraße in beiden Richtungen bis ungefähr 2:30 gesperrt. Aktuell ist zur S-Bahn. Wegen der Reparatur an mehreren Signalen kommt es in Priesterweg kommt es bei den Linien S3 und S25 zu Verspätungen. Die Linie S26 fährt gar nicht. Und wegen Bauarbeiten fahren Busse bis Betriebsschluss heute zwischen Hallensee und Westend, also auf den Ringbahnlinien. Und bei der S41 und der S2 bis zum 21. Juli zwischen Karow und Bernau sind Busse im Einsatz. Genauso wie bis Mitte August Busse fahren zwischen Bonholmer Straße und Schönholz. Hier könnt ihr auch die umgeleitete S1 über Blankenburg nutzen. Alle Meldungen zu Straßen und Schienen auf rbb888.de und in unserer App. Kommt gut und sicher ans Ziel.
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2: Mit Anni Friedrich am Mikrofon. I love it, I love it, I love it. Ja, die 80er, 90er Show. Immer so ganz special, tolle Songs aus den 80ern und 90ern.

0: Die 80er, 90er Show auf RBB 88.8. Und spielt The Cure nicht heute nochmal bei uns in der Wohlheide? Drei Konzerte geben die doch, ne? Ich habe nur gehört, dass es, naja, sehr melancholisch gewesen sein soll. Wir haben da mal was entgegenzusetzen.
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0: Wir setzen euch nämlich auf die Gästeliste fürs Mega 90er Live Open Air nächstes Wochenende. Ich bin auch gleich gute Laune.

Eieiei, da könnte man schon aus der Puste sein, wenn man dazu tanzt. Aber okay, das überlassen wir ganz euch, wie schnell oder langsam ihr dazu tanzt. Das Mega 90er Live Open Air nächsten Freitag in den Gärten der Welt. Und wir laden euch ein. Ihr könnt jetzt durchklingeln unter 030 30 32 88 8100 und dann Olli P, Rednecks und Luna live erleben. Ne? Ist doch was, oder? 030 30 32 88 8100. 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

0: Da kriegt man doch gleich Bock dabei zu sein beim Mega 90er Live Open Air nächsten Freitag in den Gärten der Welt. Was für eine tolle Kulisse. Jana aus Reinickendorf, Tachchen.
1: Oh, hi!
0: So klingen Gewinnerinnen! Oh,
2: cool. Yeah, Mann!
0: Ja! Erzähl mal, wobei haben wir dich gerade gestört, dass du schnell zum Telefon gerannt bist? Was hast du gemacht gerade?
1: Ich habe gerade hier gefrühstückt und habe nebenbei euch gehört und habe dann gehört, Mega 90er Live Open Air und dachte mir, geile Scheiße, Oli P. Mützekatze, einfach live gucken. Schön Glitzer ins Gesicht knallen, ein bisschen bunt anziehen,
0: ja.
1: Richtig schöne Sachen und geile Musik, geiles Wetter, einfach mega.
0: Ey, super, sag mal, ja, und das, absolut, auf jeden Fall, das ist, und du bleibst hier, du machst keinen Sommerurlaub, das heißt, das wird dann nochmal schöner, das ist quasi dein Urlaub dann dort vor Ort in den Garten.
1: Richtig, genau.
0: Mega.
1: Genau, und bei dem schönen Wetter und auch noch die Kulisse dazu, die Gärten der Welt sind ja auch richtig, richtig schön. Also eigentlich, das ist toll.
0: Jackpot, wa? Du sag mal, Jana, du klingst voll jung, muss ich ja jetzt mal sagen, aber ich weiß, dass Luna gesagt hat, bei solchen Veranstaltungen.
3: Ich tue, als ob ich 20 bin.
0: Geht's dir auch so?
1: Ja, also ich bin 30.
0: Ja, naja, gut.
1: Und ist auch bei den, also ein bisschen 90er-Kind schon. Und ist auch egal. Die 90er, da singt doch jeder mit, oder? Egal, ob jung, alt, ist doch völlig egal.
0: Das ist einfach
1: so eine geile Musik.
0: Da hast du total recht. So, ich bin sprachlos, ich muss auch ja nicht mehr sagen. Ich glaube, du wirst es einfach feiern. Und schicke dir ganz liebe Grüße an den Frühstückstisch. Wünsche euch ein schönes Wochenende und viel Spaß nächsten
1: Gleichfalls,
0: Freitag.
1: Dankeschön.
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1: Sommer nennt man das, glaube ich. Super Sommerwetter hier bei uns in der Stadt. 31 Grad kriegen wir heute und messen jetzt schon 27 Grad in Marzahn, 27 Grad in Pankow und 26 Grad in Schöneberg. Wie gesagt, den ganzen Tag Sonnenschein, lockere Wolken maximal am Berliner Himmel, sonst strahlend blau bei 31 Grad. Es bleibt auch trocken und morgen haben wir vielleicht ein paar mehr Wolken, aber ansonsten bleibt es auch sehr, sehr sonnig, sehr, sehr freundlich bei 28 Grad.
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1: Stadtverkehr Berlin A100 in Richtung Wedding zwischen Tempelhofer Damm und Kreuz Schöneberg gibt es einen 30 Minuten Stau und in Richtung Treptow haben wir 10 Minuten Stau zwischen Dreieck Charlottenburg und Dreieck Funkturm. Tiergarten und Moabit, der Tiergartentunnel, ist zwischen Reichpietschufer und Heidestraße in beiden Richtungen noch bis 13:30 gesperrt. Zur S-Bahn wegen der Reparatur an mehreren Signalen in Priesterweg kommt es auf den Linien S2 und S25 zu Verspätungen. Die S26 fährt gar nicht. Wegen Bauarbeiten fahren außerdem Busse zwischen Hallensee und Westend bis betriebslos bei der S-Bahn. Und das bedeutet, es betrifft die Ringbahnlinien, nicht dass sie stranden, so wie ich letztens. Bei der S2 bis zum 21. Juli fahren auch Busse zwischen Karo und Bernau und bis Mitte August fahren ebenfalls Busse zwischen Bornholmerstraße und Schönholz. Hier könnt ihr die umgeleitete S1 über Blankenburg nutzen. Alle Meldungen zu Straßen und Schienen gibt es auf rbb888.de und in unsere App. Kommt so gut und sicher ans Ziel.
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1: Mit Anni Friedrich, Moinsen, unsere kleine 80er, 90er Insel hier. Die ganze Playlist natürlich bei uns in der App. Und wir stranden jetzt im Jahr 1992. Das war ein cooles Jahr. Right Said Fred, I'm Too Sexy. Legendär. Bon Jovi, Keep the Faith, auch legendär. Und der erste Song, Felix, Don't You Want Me. Könnt ihr euch noch an den erinnern? Also ich weiß, dass man auf jeden Fall sehr viel mit den Armen getanzt hat damals, technomäßig.

0: Don't leave me. Leicht ironisch. Dieser 90er Ride Set Fred aus dem Jahr 1992 in der 80er 90er Show auf RBB 88.8. Wisst ihr, was das für ein Song ist? Ah, es gibt die Profis, ne, die jetzt sofort sagen, na, das ist doch...
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0: So funktioniert das bei uns. Jeden Morgen kurz nach 9:30 spielen wir euch eine Sekunde aus einem Hit vor und ihr könnt dann anrufen. Eine RBB 88.8 Tasse Abstauben, die ist wirklich sehr, sehr schick. Also kann ich empfehlen, ja, die sich die einfach mal zu gönnen. Und es geht hier auch so ein bisschen um den Fame, denn ihr erkennt vor der ganzen Stadt einen Song, wie zum Beispiel Uschi aus Potsdam.
2: Uschi, was könnte das sein?
3: Das ist Azzurro von Adriano Celentano.
0: Sehr gut. Das wird jetzt dein ganz persönlicher Sommersong.
3: Danke, freue ich mich sehr.
0: Genau, und Uschi hat sich auch über die Tasse gefreut. Und es ist natürlich ein cooles Gefühl, ne, wenn man irgendwie rauskriegt, welcher Song das ist. Und jetzt mal ganz ehrlich, es ist doch eigentlich, okay, die Barriere ist ein bisschen hoch, ne? Man denkt so, ah ja, okay, kriege ich raus, weiß ich, rufe ich jetzt an oder nicht. Aber ich meine, ihr löst doch eh im Kopf. Euer Hirn springt doch eh an und überlegt sich, was das für ein Song ist. Dann könnt ihr auch anrufen und mitmachen.
4: Tim Koschwitz und Lydia Mikiforow jeden Morgen von 6 bis 10.
0: Ja, und für alle Profis, die es gerade schon erkannt haben, die eine Sekunde, die ich angespielt habe, jetzt natürlich Spliff mit Carbonara, ey. Und das um 11:45, sage ich jetzt wirklich schon 11:45, 11:45. Meine Güte, man gewöhnt sich an alles, wa? Hier ist RBB 88.8 mit der 80er-90er-Show.

0: Pulp Fiction lässt grüßen. Earth Overkill mit Girl, You'll Be a Woman in der 80er, 90er Show auf RBB 88.8.
1: Thorstens Text Translation.
0: Ich kann mich immer wegschmeißen über ihn und bin aber manchmal, also auch wirklich geflasht, weil ich dachte, ach guck mal, habe ich den Song noch immer falsch übersetzt. Wir hören Thorsten mit seiner berlinerischen Übersetzung heute von den Shakespeare Sisters und Hello.
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0: Ganz schön philosophisch, dieser Song von den Shakespeare Sisters. Hier ist das Original auf RBB 88.8. Hello, turn your radio on oder your Endgerät

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1: 12 Uhr im Studio, Peter Klinke, guten Tag. Die Bundesregierung will den Unterhaltsvorschuss einschränken und säumige Zahler härter bestrafen. Bundesfamilienministerin Prieden begründet das damit, dass sich die Kosten für die Kommunen in den vergangenen Jahren vervierfacht hätten. Deshalb sollen Alleinerziehende nach Priedens Plänen den Vorschuss nicht mehr bis zum 18. Geburtstag des Kindes bekommen, sondern nur noch bis zum 15. Der Vorschuss wird vom Staat ausgelegt, wenn nach einer Trennung ein Elternteil keinen Unterhalt zahlt. Säumige Zahler sollen künftig strenger verfolgt und bestraft werden. Es soll auch möglich werden, dass ihnen der Führerschein entzogen wird. Bei einem Tempolimit auf deutschen Autobahnen könnte die Zahl der Verkehrstoten laut einer neuen Studie um bis zu 90 pro Jahr sinken. Bei einer Maximalgeschwindigkeit von 130 Kilometern pro Stunde wären es 25-30% weniger Tote auf Bundesautobahnen, sagte Unfallforscher Brockmann von der Björn-Steiger-Stiftung. Das zeigten auch Untersuchungen aus Österreich, den Niederlanden und den USA. Deutschland ist das einzige Industrieland, das kein Tempolimit auf Autobahnen hat. Volkswagen-Chef Blume will Werksschließungen vermeiden. Es gebe intelligentere Lösungen, sagte er der Bild am Sonntag. Er deutete an, dass weitere Einsparungen an den Standorten der bessere Weg sein könnten, als Werke dicht zu machen. Zuletzt war darüber spekuliert worden, dass VW die Werke in Zwickau, Emden und Hannover sowie das Audi-Werk in Neckarsulm schließen könnte. Die Landkreise in Deutschland fordern Einschränkungen beim privaten Wasserverbrauch. So dürften in Trockenphasen unter anderem keine privaten Swimmingpools befüllt werden. Der Präsident des Landkreistages Brötel begründete dies mit den Folgen des Klimawandels. Private Komfortverbräuche wie Pools müssten hinterfragt werden.
0: Und jetzt das Wichtigste aus Berlin.
1: In Hellersdorf ist eine Radfahrerin lebensgefährlich verletzt worden. Wie ein Polizeisprecher dem RBB sagte, hatte die Radfahrerin versucht, am Abend die Hellersdorfer Straße am U-Bahnhof Cottbusser Platz zu überqueren. Dabei wurde sie von einer Autofahrerin erfasst. Zum Unfallhergang ist noch nichts bekannt. Der Genuss von Cannabiskeksen hat in Marzahn zu einem Rettungseinsatz geführt. 5 Menschen klagten über Unwohlsein und riefen kurz vor Mitternacht die Feuerwehr, die mit 10 Rettungskräften anrückte. Alle Betroffenen wurden laut Feuerwehr zur weiteren Behandlung in Krankenhäuser gebracht, Lebensgefahr bestand aber nicht. 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
2: Herrlicher Sommertag heute bei uns in der Stadt. Bei aushaltbaren 31 Grad sind wir nicht in der Hitzewelle, sondern genießen einfach einen schönen Sommertag mit viel, viel Sonnenschein und messen aktuelle Temperaturen von 26 Grad in Kreuzberg, 26 Grad in Neukölln und, wo ist es am wärmsten? Kurzer Blick, 27 Grad in Lichtenberg. 31 Grad, wie gesagt, heute. Morgen dann 28 Grad. Da können ein paar mehr Wolken mit dabei sein. Aber insgesamt wird es auch ein freundlicher und sonniger Tag.
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2: A10 westlicher Berliner Ring zwischen Potsdam-Nord und Havelbrücke. Stau an der Baustelle, 20 Minuten dauert es länger. Und dann können wir schon wieder reingehen in die Stadt. A100 Stadtring in Richtung Wedding zwischen Tempelhofer Damm und Kreuz-Schöneberg gibt es einen Stau. 10 Minuten steht ihr hier an. Und in Richtung Treptow Stau zwischen Dreieck Charlottenburg und Dreieck Funkturm auch 10 Minuten plus. Tiergarten und Moabit, der Tiergartentunnel bleibt noch eine Weile gesperrt zwischen Reichpietschufer und Heidestraße bis 13.30 Uhr. Aktuell ist der S-Bahn wegen der Reparatur an mehreren Signalen im Priesterweg. Kommt es auf den Linien S2 und S25 zu Verspätungen. Die Linie S26 fährt gar nicht. Und es wird gebaut. Deshalb fahren Busse bis Betriebsschluss heute zwischen Halensee und Westend, also auf den Ringbahnlinien und der S46. Und bei der S2 bis zum 21. Juli zwischen Karow und Bernau fahren Busse. Genauso wie bis Mitte August zwischen Bornholmer Straße und Schönholz. Hier könnt ihr aber auch die umgeleitete S1 über Blankenburg nutzen. Alle Meldungen zu Straßen und Schienen gibt's auf rbb888.de und in unserer App. Kommt gut und sicher ans Ziel.
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2: Mit Anni Friedrich. Ey, für mich sind 80er, 90er ja auch so ein bisschen das Gefühl, nach Hause zu kommen, ne? Also es ist einfach die Zeit, in der ich meine Sturm- und Drangzeit hatte und wahrscheinlich einige von euch auch. Und wir hören jetzt Bruce Springsteen. Und wie hat Obama damals gesagt?
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0: Für einen romantischen Abend, für einfach mal eine Auszeit. Schade, geht irgendwie immer. Paradise haben wir gehört. In der 80er, 90er Show hier auf RBB 88.8.
1: 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Heute vor 45 Jahren.
0: Stars on 45. Super, super toller Song. Also es ist ja eigentlich so eine Collage aus vielen verschiedenen Songs. Und die war ziemlich erfolgreich. Und zwar kam dann irgendwann 1981 jemand auf die Idee, naja, man könnte sich doch einfach mal ein paar Songs nehmen aus den 60ern und die zusammen mixen zu so einer Collage. Und zack, hast du nicht einen, sondern viele Hits in einem. Also wird es garantiert funktionieren. Und dieses Konzept hat sich Zac Eggermans zunutze gemacht. Und der hat unter anderem auch die Formel-1-Melodie geschrieben. Also die vor 88. Und der hat auch Earth and Fire produziert. Aber sein größter Hit, das blieb auf jeden Fall dieser Song hier. Stars on 45 auf RBB 88. Let's do it!

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3: Und unser Berlin-Wetter ist heute einfach richtig herrlich. Ein toller Sommertag bei Tageshöchstwerten um die 31 Grad. Wir messen jetzt 26 Grad in Neukölln, 27 Grad in Spandau und 25 Grad in Friedrichshain. Es bleibt den ganzen Tag über sonnig. Sollte ja eventuell ein bisschen Schauer oder Gewitter geben. Sieht im Moment nicht danach aus. Morgen auch weiter trocken. Vielleicht ein paar mehr Wolken als heute. Aber insgesamt freundlich bei 28 Grad.
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3: Stadtverkehr Berlin 100 Stadtring in Richtung Wedding. Zwischen Tempelhofer Damm und Kreuz Schöneberg gibt es Stau in Richtung Treptow. Stau zwischen Dreieck Charlottenburg und Dreieck Funkturm. Hier sind es 10 Minuten. Tiergarten und Moabit. Der Tiergartentunnel ist zwischen Reichpietschow und Heidestraße in beiden Richtungen bis ca. 13:30 noch gesperrt. Und was aktuell ist zur S-Bahn. Wegen der Reparatur an einem bzw. mehreren Signalen in Priesterweg kommt es auf den Linien S2 und S25 zu Verspätungen. Die S26 fährt gar nicht. Und nochmal bei der S-Bahn. Bis Betriebsschluss fahren Busse zwischen Hallensee und Westend, also auf den Ringbahnlinien und der S46. Und bei der S2 sind bis zum 21. Juli zwischen Karo und Bernau Busse im Einsatz. Bis Mitte August fahren ebenfalls Busse zwischen Bornholmer Straße und Schönholz. Hier könnt ihr über die umgeleitete S1 über Blankenburg einfach nutzen. Alle Meldungen zu Straßen und Schienen auf rbb888.de und in unserer App. Kommt gut und sicher durch die Stadt.
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3: Mit Anni Friedrich, Moinsen Berlin. Na, angekommen in den Sommerferien? Wie waren eigentlich die Sommerferien 1987? Könnt ihr euch da noch dran erinnern? Also ich nicht, aber an die Musik kann ich mich erinnern. Wir landen jetzt im Jahr 1987, hören drei Songs aus diesem großartigen Jahr. Depeche Mode mit Never Let You Down Again. Coming Around Again, Carly Simon und Level 42, Running in the Family.

nicht krass? Ich finde es immer total krass, wie eine Musik so echt in so eine Welt zurückballern kann. In diesem Falle das Jahr 1987. Da haben wir jetzt drei Songs draus gehört, nämlich Carly Simon, Level 42 und eben diesen Song von Depeche Mode. Und ich hab's ja vorhin schon ein paar Mal gesagt, habt ihr abends schon mal reingehört bei uns? Wir haben ja neue Abendsendungen. Montagabend die Pop-Smoothies und Dienstagabend dein Jahr. Und das bedeutet 2 Stunden von 20 bis 22 Uhr. Nur Songs aus einem bestimmten Jahr. Und übermorgen, da widmen wir uns dem Jahr 1979. Und das war ein sehr gutes Jahr. Mal so ein bisschen reinzuhören.

da hat man doch jetzt schon Bock einzuschalten, oder? Dein Jahr, das Jahr 1979, ist es übermorgen hier bei uns auf RBB 88.8. Gibt's dann übrigens auch zum Nachhören in unserer App. Also falls ihr später einfach nochmal Lust auf dieses Jahr habt.

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1: Um 13 Uhr mit Ina Dietz. Die Bundesregierung will den Unterhaltsvorschuss einschränken. Bundesfamilienministerin Prien sagte der katholischen Nachrichtenagentur, die Kosten für die Kommunen hätten sich in den vergangenen Jahren vervierfacht. Alleinerziehende sollen den Vorschuss daher künftig nur noch bis zum 15. statt bis zum 18. Geburtstag ihres Kindes bekommen. Jana Schwarzer.
2: Der Vorschuss wird gezahlt, wenn nach einer Trennung der andere Elternteil keinen Unterhalt zahlt. Die Leistung hat sich laut Prien zu einem der größten Kostenfaktoren für die Kommunen entwickelt. Deshalb sollen auch säumige Zahler strenger verfolgt und bestraft werden. Meistens handelt es sich dabei um die Väter. Es soll möglich werden, dass ihnen der Führerschein entzogen werden kann.
1: Die Lage in der Straße von Hormus hat sich erneut verschärft. Nach einer dritten Angriffswelle der USA auf iranische Militärstellungen hat Iran etliche Ziele in mehreren Golfstaaten angegriffen. Uwe Lüb.
3: Zuvor war ein Handelsschiff durch iranischen Beschuss an der Durchfahrt der Straße von Hormus gehindert worden. Ein Besatzungsmitglied wird noch vermisst. Am Morgen ist nach iranischen Angaben ein weiteres Schiff vor Oman angegriffen worden. Auch sei ein US-Logistikzentrum in Oman beschossen worden. Die USA verlangen von Iran, die Straße von Hormus freizugeben. Die Führung in Teheran beansprucht jedoch weiter die Kontrolle über die Meerenge.
1: Die Waldbrandgefahr in Brandenburg ist seit gestern noch einmal deutlich gestiegen. In den Landkreisen Elbe-Elster, Märkisch-Oderland und Oder-Spree sowie in Frankfurt-Oder gilt jetzt die höchste Gefahrenstufe. Die meisten anderen Landkreise und kreisfreien Städte haben die zweithöchste Stufe. Das Trinkwasser in Buko ist weiter so stark mit Keimen belastet, dass es abgekocht werden muss. Die Ursache für die Verkeimung wird noch gesucht. Landkreissprecherin Selig sagte dem RBB, dass etwa Babynahrung nicht mit dem Wasser zubereitet werden sollte.
4: Die Anwohner in Buko müssen ihr Wasser, was sie zum Verzehr von Nahrung oder zum Trinken benutzen, im Vorfeld abkochen. Also 3 Minuten abkochen lassen und 10 Minuten abkühlen. Sie müssen darauf achten, wenn sie Hygieneartikel benutzen, dass sie hier auch nicht das Wasser benutzen, auch so beim Zähneputzen, beim Wunden ausspülen. Immungeschwächte Personen sollten derzeit nicht duschen.
1: Johanna Selig, Sprecherin des Landkreises Märkisch-Oderland. Für viele Regionen in Frankreich gelten wieder Hitzewarnungen. Vor allem im Zentrum und im Westen wird die Temperatur wieder deutlich über 35 Grad steigen. Es ist bereits die 3. Hitzewelle in Frankreich in 2 Monaten. Die heutige Etappe der Tour de France wird daher um etwa 30 Kilometer verkürzt. Soweit die Nachrichten. 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Das wäre
5: ich weiß, das klingt jetzt ein bisschen wie Mutti früher, aber schmiert euch ein heute, wenn ihr rausgeht. Ich habe es nicht gemacht und dann aus dem Prenzlauer Berg hier nach Westend geradelt. Die Sonne, die hat gut geknallt und die UV-Belastung ist heute natürlich auch, wenn es so viel Sonne gibt, sehr, sehr hoch. Schön heute Nachmittag, im Großen und Ganzen nur kleine Wolken zwischendurch dabei und maximal 31 Grad. In Heinersdorf bei euch sind es 28 im Moment, in Moabit auch, in Grunewald 29 aktuell. Morgen sind ein paar mehr Wolken dabei, schlimm sind die aber nicht. Maximal zum Abend könnte es so ein bisschen regnen. Auch Gewitter sind nicht ausgeschlossen, aber die Betonung liegt überall auf könnte geben, weil wir sind erst bei einer Wahrscheinlichkeit von 50%.
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5: Um 3:03. Grüße zu euch auf die Straßen. A100 Stadtring in Richtung Treptow zwischen Dreieck Charlottenburg und dem Dreieck Funkturm staut es sich. 10 Minuten dauert es hier im Moment länger. Der Tiergartentunnel ist zwischen Reichpietschufer und Heidestraße in beide Richtungen noch circa eine halbe Stunde gesperrt. Und wir gucken ins Umland auf die A10, den nördlichen Berliner Ring in Richtung Dreieck Havelland. Hier zwischen Mühlenbeck und Birkenwerder die Richtungsfahrbahn gerade dicht. Da brennt ein Auto. Außerdem die A10, der westliche Berliner Ring in Richtung Dreieck Werder zwischen Potsdam Nord und Havelbrücke. Stau aufgrund von Bauarbeiten 30 Minuten plus und in Richtung Dreieck Havelland zwischen Großkreuz und Havelbrücke abschnittsweise Stau. Hier kommen 45 Minuten obendrauf. Alle Meldungen zu Straßen und Schienen gibt's für euch immer auch unter rbb888.de und in unserer App. Gute Fahrt und kommt gut an.
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5: David Klebenow ist hier für euch und heute ist Esst so viel Eis wie möglich Tag. Das stimmt jetzt zwar nur bedingt, aber können wir ja trotzdem machen, oder? Bei 31 Grad? Na klar. Eis geht ja immer, also haut rein heute Nachmittag.

0: Grüße, wir sind's. Die von RBB 888 am Sonntag, Empire of the Sun, habt ihr gerade gehört, hier mit We Are the People. Und wir müssen kurz reden, weil wichtig, bei der Sonne draußen Temperaturen über 30 Grad, später noch. Wir sind natürlich alle draußen an diesem Wochenende, ist ja klar. Irgendwo vielleicht schön unterm Baum, im Schatten oder ihr habt ja vielleicht auch die Kühltasche vollgepackt, mit lecker Sachen. Seid ab zum See. Das ist alles wunderbar, aber denkt bitte dran. Gerade wenn es weltlich wird drumherum, die Waldbrandgefahr ist gerade extrem hoch. Besonders auch, wenn ihr nach Brandenburg rausfahrt. Ihr habt es auch schon gehört in den Nachrichten von Ina gerade. Und es reicht ein Funke wirklich aus, wenn alles so wahnsinnig trocken ist und am Ende steht dann eine riesige Fläche in Flammen. Also das wollen wir natürlich alle nicht. Grillen, Zigarette und so weiter. Das ist ein bisschen schwierig im Moment. Aber nicht nur die Wälder sind gerade im Fokus, auch trockene Wiesen und Felder können gerade schnell Feuer fangen, sagt Raimund Engel, das ist der Waldschutzbeauftragte von Brandenburg.
1: Was natürlich bemerkbar ist, sind eine Reihe von Bränden, die als Feldbrände entstehen und dann doch auf den Wald übergreifen. Und insoweit muss man also auch schon das Augenmerk auf diese Feldbrände haben. Und jetzt gerade zur Erntezeit, wo die Getreidefelder abgeerntet werden, stellt das doch eine große Gefahr dar.
0: Also bleibt sicher in allem, was ihr macht heute. Und sagt auf jeden Fall der Feuerwehr Bescheid, falls euch was auffällt. Ja. Da vorne ist Rauch. Ist irgendwie komisch, weil je früher ein Brand entdeckt wird, desto größer ist natürlich die Chance, dass man da noch Schlimmeres verhindern kann.

0: Ü88 Mitarbeiter, es spricht Ihren RBB-Sicherheitsbeauftragten Herrn Mangold. Achtung, Achtung, Achtung. Die gesamte Weltmeisterschaft lang bleiben wegen vorgefallener Vorwälle sogenannte Bürostuhl-Korsos absolut verboten. Die Achsen brechen en masse, durchschnittlich 3 pro Korso. Das heißt, auf 104 Spieler hochgerechnet, wir müssen bald alle stehen. Und das macht mein Knie nicht mit. Sicherheitshalber habe ich alle Stühle abgerädert, bedanken sich bei sich selber.
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Dasha und Austin zum hitzigen Sonntag heute mit RBB 88.8. Übrigens, wenn es euch zu heiß ist, ihr könntet heute Nachmittag noch im Estrell zum Spielen euch zurückziehen. Da läuft nämlich noch die Brettspiel-Con, also die Messe für neue Brettspiele. Könnt ihr nicht nur angucken, sondern auch gleich mal durchspielen. Und das ist ja vielleicht auch nicht so unwichtig. Wenn ihr, so wie ich, gerne auch immer gewinnen wollt, gibt es eine Chance gegen andere Leute oder ist es schwierig für den nächsten Spieleabend bei euch zu Hause? Ist das ja ganz gut, wenn man das weiß. Ne? Gibt übrigens auch einen Flohmarkt zum Spieletauschen, ist auch cool.

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4: Es ziehen ein paar Wolken durch heute Nachmittag hier zwischendurch, aber trotzdem kriegen wir ganz viel Sonne ab. Das Wetter in Berlin, also ohne Regenschauer oder Gewitter, bei maximal später noch 31 Grad. Im Moment haben wir schon 29 in Britz bei euch, Spandau 28, in Weißensee auch 28 Grad. Morgen dann gemischt, Sonne, Wolken, immer so hin und her im Wechsel. Abends sind dann Schauer und Gewitter möglich bei 27 Grad.
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4: Um gleich eine Minute nach 13:30 Grüße zu euch auf die Straßen. A100, Stadtring in Richtung Treptow, zwischen Dreieck Charlottenburg und dem Dreieck Funkturm staut es sich im Moment. Hier kommt 10 Minuten in etwa obendrauf. Und aktuell ist zur S-Bahn wegen der Reparatur an mehreren Signalen in Priesterweg kommt es auf den Linien S2 und 25 zu Verspätungen. Die Linie S26 fährt im Moment gar nicht. Und dann gibt es Bauarbeiten, deswegen fahren bis Betriebsschluss Busse zwischen Halensee und Westend zum Beispiel. Bei der S2 sind bis 21. Juli zwischen Karow und Bernau Busse im Einsatz und bis Mitte August fahren ebenfalls Busse zwischen Bornholmer Straße und Schönholz. Dort könnt ihr die umgeleitete S1 über Blankenburg nutzen. Alle Meldungen zu Straßen und Schienen gibt's auch im Netz unter rbb888.de und in unserer App. Gute Fahrt und kommt gut an.
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4: Mit David Klebenow, vergesst nicht zu trinken heute Nachmittag.

0: Schön, oder? Ten Sharp und You hier bei uns auf RBB 88.8 zum Sonntagnachmittag. 13.43 Uhr haben wir es gerade. Und ich muss euch ja nicht erzählen, dass Sommer hier in Berlin, das ist richtig gut. Ne? So dieser ganz besondere Vibe, alle draußen in den Parks oder auf diversen Märkten. Aber was diesen Sommer noch viel besser macht, das sind die vielen Konzerte, die vielen Events hier bei uns in der Stadt, die ihr mit ein bisschen Glück nicht bezahlen müsst.
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1: Bei diesem Song sehen wir auch wieder, zusammen geht's einfach viel, viel besser, weil Joachim Witt hat erstmal ziemlich blöd dagestanden damals in den 80ern, weil diese Single keiner mitbekommen hat. Die hat einfach keiner gekauft. Und dann ist Westernhagen aber um die Ecke gekommen und hat ihn als Support-Act mit bei der Tournee auf die Bühne geholt. Und ab da ging das zack, zack, zack, ja, gut weg, das Ganze. Und ist heute eine der besten Singles oder der besten Hits der neuen deutschen Welle von damals. Joachim Witt habt ihr gehört mit Der Goldene Reiter hier bei uns auf RBB 88.8.
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1: Um 14 Uhr mit Ina Dietz. Die Waldbrandgefahr in Brandenburg ist seit gestern noch einmal deutlich gestiegen. In den Landkreisen Elbe-Elster, Märkisch-Oderland und Oder-Spree sowie in Frankfurt-Oder gilt jetzt die höchste Gefahrenstufe. Nicola Graf, RBB 24.
2: Für fast alle anderen Landkreise und die kreisfreien Städte wurde die Stufe 4 ausgerufen. Nur in der Prignitz wird die Gefahr noch als mittel eingeschätzt. In Potsdam-Mittelmark und Teltow-Fläming hatte die Feuerwehr gestern mit zwei größeren Bränden auf Feldern zu kämpfen, die zum Teil schon abgeerntet waren. Der Waldbrandschutzbeauftragte Engel sagte dem RBB, bei der Getreideernte jetzt könne es leicht zu Funkenflug und dadurch zu Bränden kommen.
1: Die Bundesregierung will den Unterhaltsvorschuss einschränken. Bundesfamilienministerin Prien sagte der katholischen Nachrichtenagentur, die Kosten für die Kommunen hätten sich in den vergangenen Jahren vervierfacht. Alleinerziehende sollen den Vorschuss daher künftig nur noch bis zum 15. statt bis zum 18. Geburtstag ihres Kindes bekommen. Jana Schwarzer.
3: Der Vorschuss wird gezahlt, wenn nach einer Trennung der andere Elternteil keinen Unterhalt zahlt. Die Leistung hat sich laut Prien zu einem der größten Kostenfaktoren für die Kommunen entwickelt. Deshalb sollen auch säumige Zahler strenger verfolgt und bestraft werden. Meistens handelt es sich dabei um die Väter. Es soll möglich werden, dass ihnen der Führerschein entzogen werden kann.
1: Der Iran hat mehrere Golfstaaten angegriffen. In Jordanien schlugen nach Armeeangaben 3 iranische Raketen ein. Es sei niemand verletzt worden. Auch weitere arabische Staaten meldeten Raketenangriffe. Das US-Militär nahm nach eigenen Angaben 140 militärische Ziele im Iran ins Visier. Die iranischen Revolutionsgarden hatten vorher Handelsschiffe in der Straße von Hormus beschossen und erklärt, die Meerenge sei für die Handelsschifffahrt geschlossen. In den Berliner Gewässern sind im vergangenen Monat 6 Menschen beim Baden ertrunken. In Brandenburg waren es 3. Das teilte die Deutsche Lebensrettungsgesellschaft mit und mahnt erneut zu besonderer Vorsicht beim Schwimmen in den Seen und Flüssen der Region. Viele Menschen unterschätzten die Gefahren, vor allem durch Strömungen und Temperaturunterschiede, sagte ein DLRG-Sprecher. In Berlin-Hellersdorf ist eine Radfahrerin lebensgefährlich verletzt worden. Wie ein Polizeisprecher dem RBB sagte, hatte die Radfahrerin versucht, am Abend die Hellersdorfer Straße am U-Bahnhof Cottbusser Platz zu überqueren. Dabei wurde sie von einer Autofahrerin erfasst. Zum Unfallhergang ist noch nichts bekannt. Soweit die Nachrichten. Weitere Meldungen aus Berlin und Brandenburg auf rbb24.de.
4: So, das haben wir so nicht geplant. Vielleicht kriegen wir das doch noch wieder hin. Moment, wartet mal. Jetzt ist mir hier die Musik abgeschmiert, die ich euch ja eigentlich so gerne zum Wetter dazu gespielt hätte. Dann nehmen wir aber eine andere.
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4: Bevor ich hier eure Geduld auf die Spitze treibe. Wir gucken kurz auf die Straßen erstmal. Mit der A100, dem Stadtring zwischen Detmolder Straße und Kreuz Schöneberg. Hier dauert es gerade in beide Richtungen an den Baustellen circa 10 Minuten länger. Im Umland die A10, der nördliche Berliner Ring in Richtung Dreieckhaveland zwischen Mühlenbeck und Birkenwerder nach einem Unfall gerade gesperrt. Außerdem A10 westlicher Berliner Ring Richtung Dreieckwerder zwischen Potsdam Nord und Havelbrücke. Stau aufgrund von Bauarbeiten. 10 Minuten kommen hier gerade drauf und in Richtung Dreieckhaveland zwischen Großkreuz und Havelbrücke abschnittsweise Stau 20 Minuten plus. Mehr Meldungen zu Straßen und Schienen gibt's für euch immer auch unter rbb888.de und in unserer App. Und ich sage euch auch noch kurz, wie es Wetter wird. Eigentlich schön heute. Wolken sind ein paar da, die sind aber nicht schlimm. Bisschen Schatten von oben ist ganz gut. Die Sonne knallt. 31 Grad die Luft heute Nachmittag. 29 in Tegel im Moment. Neukölln und Köpenick bei euch schon 30 Grad. Morgen ähnlich wie heute. Zum Abend gibt's Schauer eventuell. Auch Gewitter könnten dabei sein. 27 Grad in der Spitze.
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4: Das erste Ferienwochenende und es ist schon luftiger hier bei uns in der Stadt, oder? Es ist schon immer spannend zu sehen, wie sich das so an Parkplätzen und dem allgemeinen Völligkeitsgefühl immer gleich verändert, oder? Also atme durch und genießt den Sonntagnachmittag heute. David Klevenow ist hier für euch und die Pet Shop Boys sind auch dabei. Heute Abend in Huxleys neue Welt ab, kurz nach 7 und hier für euch im Radio.

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0: frisch mit Ring am Finger. Taylor Swifts aktuelle Single hier bei uns auf RBB 88.8. I knew it und I knew you. Ich weiß, das ist kein Spaß. Die Frage mit Decke, ohne Decke, weg damit, dann fehlt irgendwas, liegt sie drauf, ist es zu warm? Also das ist auch manchmal schon nicht so einfach mit dem Sommer. Besonders nachts ist das mitunter echt herausfordernd. Deswegen sind gerade auch so viele mobile Klimaanlagen wieder überall vergriffen. Aber so ein Ding könnte echt eine gute Idee sein, wenn ihr sagt, also ich habe hier, weiß ich nicht, gefühlt über 200 Grad, 8 Stunden nachts in meinem Schlafzimmer und ich bin morgens durch und zart. Aber kauft kein Mist, weil es gibt wirklich viel. Aber nicht alles kann was. Eigentlich nur diese Klimakästen mit so einem Schlauch nach draußen und die Dinger, wo das Kühlgerät drinnen ist und der laute Kompressor draußen steht. Das gibt's ja mittlerweile auch schon alles mobil und in klein. Was wohl gar nichts bringt, sind diese Teile, wo ihr am besten noch Eiswürfel reinmacht und dann bläst ein Ventilator feuchte, kalte Luft in den Raum. Da ist Emma-Luise Rothschild aus dem ARD-Verbraucherteam überhaupt nicht begeistert.
1: Ja, rein physikalisch ist das ganz logisch, denn auch wenn wir es gerne anders hätten und jetzt ganz, ganz viele Internetclips uns auch ganz wundervolle Techniken versprechen, Wärme verschwindet nicht einfach so, jedenfalls bis jetzt noch nicht, und die muss irgendwo hin. Im besten Fall nach draußen, damit mein Raum auch wirklich kühler wird. Und das leisten diese Luftbefeuchter natürlich überhaupt nicht. Wenn ich davor sitze, dann habe ich kurz ein besseres Gefühl, weil sich das durch diese Feuchtigkeit ein bisschen schöner anfühlt. Im Endeffekt machen die Luft im Raum aber nur noch feuchter. Dann habe ich nicht nur eine heiße Wohnung, sondern auch noch eine schwüle heiße Wohnung.
0: Ja, das wäre ein bisschen schade. Blöd ist nur, dass jetzt schon wieder, ich habe es gesagt, viele Klimageräte vergriffen sind. Und weil es jetzt eben auch so heiß ist und die Dinger so gut weggehen, sagen die Händler natürlich auch, Hitze, toll. Kaufen viele, lass uns doch mal die Preise steigern. Also haben wir da überhaupt noch eine Chance?
1: Ja, die letzte Hitzewelle, die hat definitiv dafür gesorgt, dass sehr viele Leute sich eine Klimaanlage besorgt haben. Besonders, weil das jetzt schon so früh im Jahr ist. Da haben doch viele gedacht, wenn ich jetzt auf die ganzen Monate schaue, die noch kommen, dann entscheide ich mich doch für so eine Anschaffung. Deswegen sind die online jetzt deutlich teurer als vor diesen hohen Temperaturen. Und die großen Baumarktketten, die haben mir aber gesagt, dass bei ihnen keine höheren Preise zu erwarten sind und dass auch noch Geräte nachkommen. Welche Geräte jetzt wie nachgeliefert werden, das kommt natürlich auf die Betriebe an. Der stationäre Handel bietet natürlich noch mehr individuelle Beratung. Wenn ich online kaufe, immer gucken, Garantie und Umtauschmöglichkeit, Preise vergleichen. Dann bin ich gut beraten.
0: Ja, schön, damit können wir doch arbeiten. Aber erstmal genießen wir den Sonntag einfach draußen. Das ist ja auch schön. Besser als wenn es zu kalt ist, oder? Das möchten wir im Sommer ja irgendwie auch nicht so gerne haben.

Für Hertha-Fans geht das Warten heute endlich zu Ende. Zumindest so ein bisschen, weil im Olympiapark steigt heute die große Saisoneröffnung nämlich. Und traditionell ist das für viele Blau-Weiße ja dann auch schon der Startschuss in die neue Spielzeit. Weil so richtig geht es ja erst in ein paar Wochen los, am 7. August, dann mit dem ersten Spiel in der zweiten Bundesliga. Aber heute schon mal treffen dann mit der Mannschaft für alle von euch, die Lust haben. Ganz nah nochmal die Jungs erleben, da könnt ihr ein bisschen quatschen, Autogramme abgreifen. Bis 18 Uhr läuft das Fanfest im Olympiapark heute nämlich noch. Ist für die Hertha dann also natürlich mehr als nur ein Fanfest. Der erste gemeinsame Schritt in eine Saison, in der die alte Dame dann auch endlich wieder ganz oben angreifen möchte.

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4: Na, zwischendurch sind mal Wolken mit dabei. Da könnte man denken, na, haben die vielleicht so ein bisschen Regen mit dabei? Nein. Also das Wetterradar sieht gut aus. Nichts mit Regen, nichts mit Gewitter. Ihr könnt es genießen. Viel Sonne auf jeden Fall noch für uns. Und 30 Grad in Hohenschönhausen bei euch. In Treptow und Charlottenburg haben wir auch 30 Grad. Maximal 31 könnten das sogar noch werden. Morgen sieht es eigentlich ähnlich aus wie heute. Wolken, dann mal wieder ein bisschen mehr Sonne, dann wieder Wolken zum Abend hin. Könnte es Schauer und auch Gewitter geben. Die Temperaturen morgen bei 27 Grad.
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4: Um eine Minute nach 3:30 grüßt euch auf den Straßen. Wir gucken auf die A100, auf den Stadtring zwischen Detmolder Straße und Kreuz Schöneberg. Dauert es in beide Richtungen gerade an der Baustelle dort 10 Minuten länger. Außerdem aktuelles zur S-Bahn. Wegen Signalstörungen kommt es auf den Linien S2 und 25 zu Verspätungen gerade. Die Linie S26 fährt nicht und die S7 fährt zwischen Grunewald und Potsdam gerade nur im 20-Minuten-Takt. Ins Umland, auf die nördliche A10, hier in Richtung Dreikafeland zwischen Mühlenberg und Birkenwerder, die Strecke nach einem Unfall gesperrt. Außerdem die A10 in westlicher Berliner Ring Richtung Dreikwerder zwischen Potsdam-Nord und Vöben. Stau hier an einer Baustelle 10 Minuten plus und 30 Minuten braucht ihr länger in Richtung Dreikafeland hier zwischen Großkreuz und Havelbrücke. Alle Meldungen für Straßen und Schienen gibt's für euch im Netz unter rbb888.de und in unserer App. Gute Fahrt, kommt gut an.
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4: Jo, so eine kleine Arschbombe jetzt in die nächste halbe Stunde. Gleich mit Kamrat und Hack Yourself. Ja, bisschen selbst umarmen, ist doch auch mal schön. Und Talk Talk habe ich für euch mit It's My Life. Macht euch einen schönen Sonntag.

0: Why does it always rain on me? Hier bei uns auf RBB 888, 14.43 Uhr am Sonntag. Und jetzt geht's so langsam ans Eingemachte, ne? Bei der WM, da stehen ab Dienstag ja schon die Halbfinals an. Und ich glaube, das wird echt gleich eine spannende Kombi. Frankreich gegen Spanien, das ist eine heiße Nummer. Ich guck's mir an und wenn ihr Lust habt, dann kommt doch gerne rum.
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0: Ich habe für mich entschieden, Frankreich soll es jetzt sein. Auf die Mannschaft setze ich jetzt in Sachen WM-Sieg. Und ich habe auch schon mal geguckt, was denn so die Experten sagen. Wer besser ist, Frankreich oder Spanien? Und es ist tatsächlich so, dass die auch sagen, es könnte eine knappe Kiste werden. Jede Seite wird da schon ihre Tore machen. Aber Frankreich hat es drauf und könnte letztlich vorne liegen. Also ich bin sehr, sehr gespannt. Und wenn ihr Lust habt, lasst uns das Spiel gemeinsam gucken. Ganz oben über den Dächern der Stadt. Coole Location hier bei uns in der Dachlounge vom RBB im Studio 14. Da haben wir schon mit euch die letzten Wochen jetzt so viel Spaß gehabt. Und da kommt ja auch eine ganz andere Dynamik auf, ne? Als wenn ihr zu Hause alleine vor dem Fernseher sitzt. Das ist ja einfach viel, viel besser. Wenn einer grölt, dann grölt plötzlich alle mit. Da pusht man sich gegenseitig so ein bisschen rein in dieses Fußballfieber. 21 Uhr unserer Zeit geht das Spiel los am Dienstag. Ihr könnt spontan mit dazukommen. Oder aber wenn ihr zu mehreren seid, dann meldet euch doch einfach vorher noch mit an.
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1: Um 14 Uhr mit Miriam Berger. Guten Tag. Bundespräsident Steinmeier hat das Reformpaket der schwarz-roten Koalition gelobt. Endlich passiere etwas Wichtiges, sagte Steinmeier im ZDF-Sommer-Interview. Vielleicht erlebe man jetzt eine neue Phase. Der Koalition sei es gelungen, ihre Selbstblockade aufzuheben. Nun sei es notwendig, den eingeschlagenen Weg fortzusetzen, betonte Steinmeier. In der vergangenen Woche hatten Bundestag und Bundesrat die Krankenkassenreform beschlossen. Reformen bei Rente und Arbeitsrecht sollen folgen. Die Waldbrandgefahr in Brandenburg ist seit gestern noch einmal deutlich gestiegen. In den Landkreisen Elbe-Elster, Märkisch-Oderland und Oder-Spree sowie in Frankfurt-Oder gilt jetzt die höchste Gefahrenstufe. Nicola Graf, RBB 24.
2: Für fast alle anderen Landkreise und die kreisfreien Städte wurde die Stufe 4 ausgerufen. Nur in der Prignitz wird die Gefahr noch als mittel eingeschätzt. In Potsdam-Mittelmark und Teltow-Fläming hatte die Feuerwehr gestern mit zwei größeren Bränden auf Feldern zu kämpfen, die zum Teil schon abgeerntet waren. Der Waldbrandschutzbeauftragte Engel sagte dem RBB, bei der Getreideernte jetzt könne es leicht zu Funkenflug und dadurch zu Bränden kommen.
1: Der ukrainische Präsident Selenskyj hat eine größere Regierungsumbildung angekündigt. Er wolle Ministerpräsidentin Svyrdenko sowie die Chefs einiger Strafverfolgungsbehörden austauschen, erklärte er. Konkrete Gründe für seine Entscheidung nannte er nicht. In der Vergangenheit hat Selenskyj schon mehrfach wichtige Posten neu besetzt. Die Bundesregierung will den Unterhaltsvorschuss einschränken. Bundesfamilienministerin Prien sagte der katholischen Nachrichtenagentur, die Kosten für die Kommunen hätten sich in den vergangenen Jahren vervierfacht. Alleinerziehende sollen den Vorschuss daher künftig nur noch bis zum 15. statt bis zum 18. Geburtstag ihres Kindes bekommen. Jana Schwarzer.
3: Der Vorschuss wird gezahlt, wenn nach einer Trennung der andere Elternteil keinen Unterhalt zahlt. Die Leistung hat sich laut Prien zu einem der größten Kostenfaktoren für die Kommunen entwickelt. Deshalb sollen auch säumige Zahler strenger verfolgt und bestraft werden. Meistens handelt es sich dabei um die Väter. Es soll möglich werden, dass ihnen der Führerschein entzogen werden kann.
1: Auf einem Industriegelände in Berlin-Grünau ist ein Feuer ausgebrochen. Auf dem Areal am Grauammer Pfad brennt nach Angaben eines Feuerwehrsprechers Unrat auf einer rund 1600 Quadratmeter großen Fläche. Die Feuerwehr ist mit etwa 100 Einsatzkräften vor Ort, um die Flammen zu löschen. Menschen sollen nach ersten Informationen nicht in Gefahr sein. Soweit die Nachrichten. Weitere Meldungen aus Berlin und Brandenburg auf rbb24.de.
4: Müsste schnell sein, sonst ist das Eis aus der Waffel schneller über eure Finger gelaufen, als ihr gucken könnt. Ja, so eine richtig herrliche Sauerei. Schön klebrig, aber es ist eben auch sehr heiß. 29 Grad in Marzahn und Halensee bei euch, 30 aktuell in Grünau gemessen, 31 sind noch möglich. Morgen wird es ein bisschen kühler, 27 Grad maximal sind drin. Dazu Wolken und Sonne im Wechsel. Zum Abend sind dann auch Schauer und Gewitter möglich zumindest.
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4: Um 3:03 Grüße zu euch auf die Straßen. Wir gucken auf die A100, den Stadtring zwischen Detmolder Straße und Kreuz Schöneberg. Dauert es in beide Richtungen an der Baustelle da 10 Minuten länger im Moment. Außerdem im Umland auf der A10 westlicher Berliner Ring in Richtung Dreieck Werder 10 Minuten plus auch zwischen Potsdam Nord und Vöben. Hier auch eine Baustelle und in Richtung Dreieck Havelland 20 Minuten plus zwischen Großkreuz und Havelbrücke. Alle Meldungen zu Straßen und Schienen findet ihr im Netz bei uns unter rbb888.de und auch in unserer App. Gute Fahrt und kommt gut an.
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4: Ich sehe euch doch schon wieder vor meinem geistigen Auge, ja, wie ihr schon schwitzt vor lauter Angst. Wie wird wohl die Nacht? Es ist so heiß. Aber mein Tipp für euch, probiert doch gerne mal einfach die Kühlflasche aus. Ja, die ist großartig. Wärmflasche, Wasser rein, ab ins Gefrierfach, es ist ja noch nicht zu spät. Und das Ganze dann in ein Handtuch gewickelt, später bei 28 Grad im Schlafzimmer. Das macht sich richtig gut, könnt ihr mir glauben. David Klevenow ist hier für euch, macht euch einen schönen Sonntag.

0: die machen doch Spaß. Maroon 5 auf RBB 88.8. This Love zum schwitzigen Sonntagnachmittag. 15.15 Uhr haben wir es und heute könnte Alexander Zverev noch Tennisgeschichte schreiben. Im Wimbledon-Finale trifft der Hamburger heute nämlich auf den Titelverteidiger und Weltranglisten ersten Jannik Sinner. Das wird, muss man ja zugeben, keine leichte Aufgabe, weil Sinner hat die vergangenen 9 Duelle gegen Zverev immer gewonnen, aber Zverev selbst reist mit jeder Menge Selbstvertrauen nach London jetzt. Nach seinem Triumph bei den French Open geht der gut nach vorn. Wir fragen mal den Experten, unseren Sportreporter Matthias Kammann. Wer macht aus deiner Sicht dann heute das Rennen da?
1: Die nackten Zahlen sehen Sinner eindeutig als Favoriten. Er ist die Nummer 1. Er ist der Titelverteidiger. Er hat die letzten 9 Duelle gegen Zverev gewonnen. Und die letzte Leistung gegen Djokovic im Halbfinale war so, wie man es von ihm über die fast gesamte Saison kannte, bestechend. Aber erstens ist Zverev ab morgen die Nummer 2 und damit der Nächstbeste. Zweitens ist er der beste Spieler des Sommers und der konstanteste dieses Turniers. Ja, auch vor Sinner. Und drittens, jede Serie geht mal zu Ende, wie wir gegen Taylor Fritz gesehen haben. Dazu habe ich den Eindruck, dass Sinner zwar der auf alle Elemente des Spiels bezogen bessere Spieler ist, aber Alexander Zverev strahlt hier aus, dass er es unbedingt will. Und dieser Wille könnte auch den Südtiroler auf den 2. Platz versetzen, um im Sprichwort zu bleiben.
0: Ja, vor allem ist es für Zverev ja auch das erste Mal Wimbledon-Finale überhaupt. Große Bühne, also das spornt ja automatisch, glaube ich, nochmal auch so ein bisschen mehr an. Jetzt geht's also darum, die Nerven zu behalten, den starken Aufschlag hier ins Spiel zu bringen und Jannik Sinner dann von Beginn an unter Druck zu setzen. Es ist alles angerichtet für ein echtes Tennis-Highlight später. Nachher ab 17 Uhr unserer Zeit geht das Match da los in London. Britney Spears kommt hier für euch und Crazy.

ist natürlich nicht immer so schlau mit dem Kopf direkt durch die Wand und so. Aber es hat hier bei ihm ziemlich gut geklappt. Benson Boone ist nämlich eigentlich in der Castingshow American Idol gewesen. Aber er ist dann irgendwann da raus, weil er sich auch nicht verbiegen lassen wollte. Und dann hat er erstmal Musik auf Insta und TikTok gemacht. Aber dass jemand mit so einer Power, ja, und so einer krassen Stimme dann nicht lange ungesehen bleibt, das hat er sich wahrscheinlich selbst da auch schon ausgemalt. Er hat jedenfalls mittlerweile so viele Fans und mega viele Klicks auch in den Streaming-Diensten. Also das ist für ihn richtig gut gelaufen. Sorry, I'm here for someone else. Benson Boone, gerade gehört hier bei uns auf RBB 88.8 zum Sonntagnachmittag. Wir machen uns das hier zusammen hübsch, ganz cool. Und ganz entspannt jetzt auch mit Donna Lewis hier für euch.

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2: Es sind ein paar mehr Wolken unterwegs heute Nachmittag hier bei uns, aber das ist ja vielleicht auch nicht schlecht. Kommt so ein bisschen natürlicher Schatten hier zu uns bei 30 Grad in Zehlendorf, Konradshöhe 30 Grad bei euch in Lichtenberg, da haben wir 29 gemessen, maximal 31 könnten das noch werden. Morgen ist es mühkühler mit 27 Grad, dazu eigentlich ähnlich wie heute, Sonne und Wolken im Wechsel. Später zum Abend könnte es Schauer geben, auch so kleine Gewitter können mit dabei sein.
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2: Um eine Minute nach 4:30 grüßt euch auf den Straßen. Wir gucken auf die A100, dem Stadtring in Richtung Treptow. Zwischen Detmolder Straße und Kreuz Schöneberg Baustellenstau. 10 Minuten dauert es hier länger. Dann gibt es Aktuelles zur S-Bahn. Wegen Signalstörungen kommt es auf den Linien S2 und S25 zu Verspätungen gerade. Und die S7 fährt zwischen Grunewald und Potsdam nur im 20-Minuten-Takt. Noch der Blick ins Umland kurz auf die A10, den westlichen Berliner Ring in Richtung Dreieck. Hier haben wir zwischen Potsdam-Nord und Vöben Stau aufgrund von Bauarbeiten 10 Minuten plus und ähnliches Problem auch in Richtung Dreieck-Havelland zwischen Großkreuz und Havelbrücke. Alle Meldungen zu Straßen und Schienen gibt's im Netz unter rbb888.de und in unserer App. Gute Fahrt und kommt gut an!
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2: Ich weiß, trinken ist immer schwierig, gerade so unterwegs, aber vergesst das nicht heute bei der Hitze. Ja? Oder ihr kauft euch irgendwo noch in einem Obstladen eine schöne große Melone. Das ist auch super, die könnt ihr dann im Park ein bisschen wegschnasseln. Aber Hauptsache, ihr bringt Flüssigkeit in die Adern, das ist wichtig. David Klebenow, das bin ich. Habt einen schönen Sonntag.

Need You Now auf RBB 888 und das wird, glaube ich, richtig gut. Kleine Reise in die 90er nächsten Freitag unter freiem Himmel in den Gärten der Welt und die sind alle da für euch. Rednecks, Luna, Oli P., Mütze, Katze, da geht's richtig ab.

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1: Um 16 Uhr mit Miriam Berger. Guten Tag. Bundespräsident Steinmeier hat das Reformpaket der schwarz-roten Koalition gelobt. Endlich passiere etwas Wichtiges, sagte Steinmeier im ZDF-Sommerinterview. Vielleicht erlebe man jetzt eine neue Phase. Der Koalition sei es gelungen, ihre Selbstblockade aufzuheben. Nun sei es notwendig, den eingeschlagenen Weg fortzusetzen, betonte Steinmeier. In der vergangenen Woche hatten Bundestag und Bundesrat die Krankenkassenreform beschlossen. Reformen bei Rente, Steuern und Arbeitsrecht sollen folgen. Die Bundesregierung plant, die Kommunen bei einer weiteren Sozialleistung zu entlasten. Bundesfamilienministerin Prien sagte der katholischen Nachrichtenagentur, dass der staatliche Unterhaltsvorschuss nur noch bis zum 15. statt bis zum 18. Lebensjahr bezahlt werden soll. Er wird vom Staat ausgelegt, wenn man nach einer Trennung ein Elternteil keinen Unterhalt zahlt. Der ukrainische Präsident Selenskyj hat erneut eine Regierungsbildung angekündigt. Ministerpräsidentin Swirdenko wird nach einem Jahr im Amt abgesetzt. Die Entlassung muss formal noch vom Parlament bestätigt werden. Selenskyj kündigte an, ihr die Leitung der Diplomatie mit den wichtigsten Partnern der Ukraine anzubieten. Aus Kiew Rebecca Barth.
2: Als möglicher Nachfolger wird laut ukrainischen Medienberichten Serhiy Kuretskyj gehandelt, Chef des Energiekonzerns Naftohas. Es wird erwartet, dass weitere personelle Veränderungen in der ukrainischen Regierung folgen werden. Die Ukraine ändert ihre politische Strategie, schreibt der ukrainische Präsident in den sozialen Medien.
1: Die Waldbrandgefahr in Brandenburg ist seit gestern noch einmal deutlich gestiegen. In den Landkreisen Elbe-Elster, Märkisch-Oderland und Oder-Spree sowie in Frankfurt-Oder gilt jetzt die höchste Gefahrenstufe. Nicola Graf, RBB 24.
3: Für fast alle anderen Landkreise und die kreisfreien Städte wurde die Stufe 4 ausgerufen. Nur in der Prignitz wird die Gefahr noch als mittel eingeschätzt. In Potsdam-Mittelmark und Teltow-Fläming hatte die Feuerwehr gestern mit zwei größeren Bränden auf Feldern zu kämpfen, die zum Teil schon abgeerntet waren. Der Waldbrandschutzbeauftragte Engel sagte dem RBB, bei der Getreideernte jetzt könne es leicht zu Funkenflug und dadurch zu Bränden kommen.
1: Die Feuerwehr hat am Mittag einen Brand auf einem Industriegelände in Berlin-Grünau gelöscht. Auf dem Areal am Grauammer Pfad stand nach Angaben eines Feuerwehrsprechers Unrat auf einer rund 200 Quadratmeter großen Fläche in Flammen. Die Feuerwehr war mit 85 Einsatzkräften vor Ort. Menschen waren nicht in Gefahr. Soweit die Nachrichten. Weitere Meldungen aus Berlin und Brandenburg auf rbb24.de.
4: Schön hitzig ist es heute, oder? Das ist echt Sommer hier wieder bei uns in Berlin. Mit 30 Grad im Tiergarten bei euch. Pankow, da haben wir jetzt 31 Grad gemessen. Das sind die Maximalwerte heute. Westend auch 30 Grad. Dazu gibt's Sonne und Wolken. So ein bisschen natürlichen Schatten von oben ist auch nicht schlecht. Es bleibt auf jeden Fall trocken. Morgen dann ähnlich wie heute erst zum Abend. Bisschen Regen und auch Gewitter möglich. Temperaturen um die 27 Grad.
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4: 3 Minuten nach 4, Grüße zu euch auf die Straßen. Wir gucken auf die A100, den Stadtring in Richtung Treptow. Zwischen Detmolder Straße und Kreuz Schöneberg, Baustelle, da staut es sich. 20 Minuten kommen da gerade oben drauf. Aktuelles zur S-Bahn haben wir. Wegen der Signalstörung kommt es auf den Linien S2 und S25 immer noch auf zu Verspätungen. Die S7 fährt zwischen Grunewald und Potsdam nur im 20-Minuten-Takt. Und wegen einer Weichenstörung entfallen die S8 und S85 zwischen Greifswalder Straße und Pankow. Ihr könnt die Umfahrung über Gesundbrunnen nutzen. Kurz noch der Blick ins Umland. Eine Meldung von der A10. Den nördlichen Berliner Ring Richtung Dreieckhafenland haben wir hier noch. Zwischen Mühlenbeck und Birkenwerder ist die rechte Fahrspur wegen Reinigungsarbeiten gesperrt. Alle Meldungen zu Straßen und Schienen auf rbb888.de für euch und in unserer App. Habt eine gute Fahrt und kommt gut an.
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4: Ich muss ja sagen, ich vermisse das schon so ein bisschen. Ihr sitzt jetzt auf dem Balkon, Abendessen, die Gabel, die geht gerade zum Mund und plötzlich... Ja, da wisst ihr Bescheid. Irgendwer hat bei dieser WM ein Tor geschossen und ihr habt selbst gar nicht Fußball geguckt. Gute Stimmung. Hey, aber auf die müssen wir jetzt bis Dienstag erstmal warten. Dann ist Halbfinale Frankreich gegen Spanien. Das wird bestimmt richtig.

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0: Sie hat schon 2022 als Newcomerin bei den Grammys ordentlich abgeräumt und dann hinter den Kulissen Backstage beim Fotomachen ist ihr so ein Ding auch noch runtergefallen. Also da stand ihr selbst der Schock im Gesicht. Aber mittlerweile ist dieser Preis auch schon wieder repariert. Olivia Rodrigo war das und Drop Dead, ganz neu hier bei uns auf RBB 88.8. Und kurz die Frage, wie ist es so bei euch mit Kniffeln? Also mögt ihr oder keine Ahnung oder geht so? Also ich frage, weil wir das zu Hause echt oft spielen, das kommt auch immer mit in den Urlaub, machen wir mit Freunden zusammen. Also Kniffeln ist bei uns wirklich noch der heiße Shit, wenn es um Spiele geht. Dabei, klar, gibt es so viel anderes auch, ne? Und die Entwickler, die machen ja auch keine Pause. Da fließen die kreativen Ideen und was dabei rauskommt, das zeigen die Macher noch bis 6 auf der Brettspielcon im Estrell Hotel in Neukölln. Das ist dieses Wochenende quasi ein riesiges Wohnzimmer für Brettspielfans. Heute Abend aber auch noch Highlights um 18 Uhr. Gibt es das Spiel des Jahres. Da wird der Sieger verkündet in der Endhow Music Hall. Wir haben bei Johannes Jäger von der Brettspielcon schon mal nachgefragt, was denn da wohl das Rennen machen könnte.
1: Ah, es wird spannend dieses Jahr. Ich kann gar nicht sagen, wer es wird. Also es ist Cozy Stickerville ist nominiert. Es ist ein Stickerspiel, wo man wirklich mit echten Stickern auf dem Brettspiel rumklebt. Innovativ und spannend. Dann so ein Partyspiel, Dito, und ein klassisches Familienspiel, wo es um Zahlen sortieren geht. Montessori Magic Shop. Ich weiß jetzt ehrlich gesagt nicht, wer es wird. Mein persönlicher Favorit wäre Cozy Stickerville. Das Rennen ist offen dieses Jahr. Wir sind sehr gespannt.
0: Wenn wir mal bei Brettspielen bleiben, das ist ja Kniffel nicht wirklich, dann spiele ich immer noch gerne Monopoly. Spielt nur immer keiner mit mir, weil es so lange dauert. Also, liebe Spielermacher, vielleicht so für die Zukunft, Spiele, die lange dauern, schwierig. Oder man muss wohl richtig dafür brennen.

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4: Das sieht doch gut aus. Gleich zum Rest der Grillen ist der Himmel wieder blau. Das sind jetzt noch so die letzten Wolken, die da über uns wegziehen. Und dann gibt's nochmal schöne Abendsonne bei 31 Grad in Rosenthal bei euch, 30 Grad in Mitte und auch 30 Grad in Steglitz. Morgen sieht's dann eigentlich so aus wie jetzt gerade. Wolken sind da, Sonne gibt es, Regenschauer dann maximal zum Abend. Auch so kleine Gewitter könnten möglich sein. Dann bei 27 Grad in der Spitze.
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4: Genau 16:30 Grüße zu euch auf die Straßen. Ein Blick auf die A100, Stadtring in Richtung Treptow. Hier stockt es immer noch 20 Minuten plus, gerade wegen einer Baustelle zwischen der Detmolder Straße und Kreuz Schöneberg. Dann gibt es noch Aktuelles zur S-Bahn. Wegen Signalstörungen kommt es auf den Linien S2 und 25 zu Verspätungen. Die Linie S26 fährt nicht. Die S7 fährt zwischen Grunewald und Potsdam nur im 20-Minuten-Takt. Und wegen einer Weichenstörung entfallen die S8 und S85 zwischen Greifswalder Straße und Pankow. Ihr könnt aber die Umfahrung über Gesundbrunnen nutzen. Alle Meldungen zu Straßen und Schienen gibt's für euch immer auch im Netz unter rbb888.de und in unserer App. Gute Fahrt und kommt gut an.
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4: Schon ein bisschen gemein, ne? Wenn ich euch jetzt gerade mit der Grillidee den Mund wässrig gemacht habe und ihr sagt, im Kühlschrank ist nix, dann ist es doch schön, dass wir in Berlin sind. Ne? Beim nächstgrößeren Bahnhof gibt's immer noch eine Wurst. Irgendein Supermarkt hat da immer noch offen. Das ist ja hier unser Vorteil. David Klevenow ist hier für euch und die Fiction Factory gibt's auch. Feels like heaven jetzt.

das hungrige Herz. Hungry Hearts, Bruce Springsteen hier bei uns auf RBB 88.8, 16.41 Uhr. Willkommen hier am Sonntag in einer Stadt, die ja so groß ist, da kann man gar nicht jede Ecke kennen. Jedes gute Café, jede coole Kneipe, jedes Event, die besten Stadtgeschichten und so weiter. 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
2: Um 17 Uhr mit Miriam Berger. Guten Tag. In Brandenburg hat es am Wochenende zahlreiche Brände gegeben. Fast alle Regionalleitstellen der Feuerwehr meldeten Einsätze. Meist ging es dabei um Böschungs- oder Feldbrände. Axel Hofmann, RBB 24.
3: Die meisten Brände habe man schnell in den Griff bekommen, sagte ein Feuerwehrsprecher. Wegen der hohen Temperaturen und der anhaltenden Trockenheit bleibt die Waldbrandgefahr allerdings hoch. In den Landkreisen Elbe-Elster, Oder-Spree und Märkisch-Oderland sowie in Frankfurt-Oder wurde die höchste Gefahrenstufe ausgerufen. In den meisten anderen Brandenburger Landkreisen gilt die zweithöchste Warnstufe.
2: Bundespräsident Steinmeier hat das Reformpaket der schwarz-roten Koalition gelobt. Endlich passiere etwas Wichtiges, sagte Steinmeier im ZDF-Sommerinterview. Vielleicht erlebe man jetzt eine neue Phase. Der Koalition sei es gelungen, ihre Selbstblockade aufzuheben. In der vergangenen Woche hatten Bundestag und Bundesrat die Krankenkassenreform beschlossen. Reformen bei Rente, Steuern und Arbeitsrecht sollen folgen. Die Bundesregierung plant, die Kommunen bei einer weiteren Sozialleistung zu entlasten. Bundesfamilienministerin Prien sagte der katholischen Nachrichtenagentur, dass der staatliche Unterhaltsvorschuss nur noch bis zum 15. statt bis zum 18. Lebensjahr bezahlt werden soll. Er wird vom Staat ausgelegt, wenn nach einer Trennung ein Elternteil keinen Unterhalt zahlt. Die CDU-Politikerin kündigte an, dass säumige Zahler künftig strenger verfolgt und bestraft werden sollen. Der ukrainische Präsident Selenskyj hat erneut eine Regierungsumbildung angekündigt. Ministerpräsidentin Svyrdenko sagte nach einem Jahr im Amt abgesetzt. Die Entlassung muss formal noch vom Parlament bestätigt werden. Selenskyj kündigte an, ihr die Leitung der Diplomatie mit den wichtigsten Partnern der Ukraine anzubieten. Aus Kiew Rebecca Barth.
4: Als möglicher Nachfolger wird laut ukrainischen Medienberichten Serhii Kuretsky gehandelt, Chef des Energiekonzerns Naftohas. Es wird erwartet, dass weitere personelle Veränderungen in der ukrainischen Regierung folgen werden. Die Ukraine ändert ihre politische Strategie, schreibt der ukrainische Präsident in den sozialen Medien.
2: In Berlin-Hellersdorf ist eine Radfahrerin lebensgefährlich verletzt worden. Laut Polizei hatte die Radfahrerin versucht, am Abend die Hellersdorfer Straße am U-Bahnhof Cottbusser Platz zu überqueren. Dabei wurde sie von einer Autofahrerin erfasst. Zum Unfallhergang ist noch nichts bekannt. Soweit die Nachrichten. Weitere Meldungen aus Berlin und Brandenburg auf rbb24.de. Das Wetter bis zum Abend freundlich, zurzeit in Berlin-Dahlem 29 und in Lübben 30 Grad. Nachts vor allem in Ostbrandenburg teils kompaktere Wolken, Tiefstwerte zwischen 17 und 14 Grad, auch morgen meist sonnig, vereinzelt Wärme, Gewitter bei maximal 25 bis 30 Grad. Es ist 17.03 Uhr.

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1: Um 18 Uhr mit Miriam Berger. Guten Abend. Nach den erneuten US-Angriffen auf den Iran ist die Lage in der Straße von Hormus weiter unübersichtlich. Während US-Präsident Trump sagt, die Straße sei nun wieder für den Schiffsverkehr offen, behauptet Teheran das Gegenteil. Die iranischen Revolutionsgarden erklärten, die Meerenge bleibe bis auf Weiteres geschlossen. Die USA hatten in der Nacht rund 140 iranische Militärziele entlang der Südküste bombardiert. Der Iran antwortete mit Raketen und Drohnen auf Ziele in den Golfstaaten. Bundespräsident Steinmeier hat das Reformpaket der schwarz-roten Koalition gelobt. Endlich passiere etwas Wichtiges, sagte Steinmeier im ZDF-Sommerinterview. Vielleicht erlebe man jetzt eine neue Phase. Der Koalition sei es gelungen, ihre Selbstblockade aufzuheben. In der vergangenen Woche hatten Bundestag und Bundesrat die Krankenkassenreform beschlossen. Reformen bei Rente, Steuern und Arbeitsrecht sollen folgen. In Brandenburg hat es am Wochenende zahlreiche Brände gegeben. Fast alle Regionalleitstellen der Feuerwehr meldeten Einsätze. Meist ging es dabei um Böschungs- oder Feldbrände. Axel Hofmann, RBB 24.
2: Die meisten Brände habe man schnell in den Griff bekommen, sagte ein Feuerwehrsprecher. Wegen der hohen Temperaturen und der anhaltenden Trockenheit bleibt die Waldbrandgefahr allerdings hoch. In den Landkreisen Elbe-Elster, Oder-Spree und Märkisch-Oderland sowie in Frankfurt-Oder wurde die höchste Gefahrenstufe ausgerufen. In den meisten anderen Brandenburger Landkreisen gilt die zweithöchste Warnstufe.
1: Der ukrainische Präsident Selenskyj hat erneut eine Regierungsumbildung angekündigt. Ministerpräsidentin Svyrdenko wird nach einem Jahr im Amt abgesetzt. Die Entlassung muss formal noch vom Parlament bestätigt werden. Selenskyj kündigte an, ihr die Leitung der Diplomatie mit den wichtigsten Partnern der Ukraine anzubieten. Aus Kiew Rebecca Barth.
3: Als möglicher Nachfolger wird laut ukrainischen Medienberichten Serhii Kuretsky gehandelt, Chef des Energiekonzerns Naftohas. Es wird erwartet, dass weitere personelle Veränderungen in der ukrainischen Regierung folgen werden. Die Ukraine ändert ihre politische Strategie, schreibt der ukrainische Präsident in den sozialen Medien.
1: Die Feuerwehr hat einen Brand auf einem Industriegelände in Berlin-Grünau gelöscht. Auf dem Areal stand nach Angaben eines Feuerwehrsprechers Unrat auf einer rund 200 Quadratmeter großen Fläche in Flammen. Die Feuerwehr war mit 85 Einsatzkräften vor Ort. Menschen waren nicht in Gefahr. Soweit die Nachrichten. Weitere Meldungen aus Berlin und Brandenburg auf rbb24.de. Das Wetter am Abend freundlich, zurzeit in Berlin-Adlershof 31 und in Klettwitz 28 Grad. Nachts Tiefstwerte zwischen 17 und 14 Grad, morgen viel Sonne und ein paar Quellwolken bei bis zu 30 Grad. Der Verkehrsservice A10 westlicher Berliner Ring Richtung Dreieck Werder zwischen Potsdam Nord und Vöben Stau an einer Baustelle. A11 Stettin Richtung Berlin zwischen Bernau Nord und Bernau Süd Behinderungen an einer ungesicherten Unfallstelle. A24 Richtung Hamburg zwischen Kremmen und Neuruppin Süd dauert es etwa 10 Minuten länger und in Richtung Berlin Stau zwischen Herzbrunk und Neuruppin Süd plus 20 Minuten. Stadtverkehr Berlin, A100 Stadtring Richtung Treptow zwischen Detmolder Straße und Kreuz-Schöneberg Baustellenstau. Buch und Karow, die Karower Chaussee ist in Höhe der Autobahn in beiden Richtungen nach einem Unfall gesperrt. Und aktuelles zur S-Bahn. Wegen Signalstörungen kommt es auf den Linien S2 und S25 zu Verspätungen. Die Linie S26 fährt nicht. Wir wünschen weiter gute Fahrt.
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0: Hallo, wir sind Lydia Micky Vorhoff und Tim Koschwitz aus Guten Morgen Berlin.
1: Und bei uns heißt das jetzt Deine Hits, Dein Berlin.
0: Und falls Sie sich fragen...
1: Ja, bitte?
2: Spielt ihr dann auch...
3: Cheers.
0: Ja.
2: Und...
3: Voyage, voyage.
1: Jupp.
2: Aber auch das?
0: Auf jeden Fall.
2: Und dieses?
1: Ja.
2: Und auch...
0: Ja.
2: Aber auch...
0: Ja.
2: Und...
1: Ja.
2: Das auch?
0: Deine Hits, Dein Berlin.
2: Ist das auch mein Frohnau?
0: Ja.
2: Und auch Pankow, wo mein Neffe...
1: Und Britz.
2: Prima.
0: Und auch gesund.

0: die mit dem dicken Pulli an, Mann.
1: Nein, es ist die Frau, die freitags nicht kann.
2: Ist Dida, Dida, Dida, Dida. Ist Dida, Dida, Dida. Oder Dida. 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
1: Nein, freitags ist sie nieder.
0: Herzlichen Glückwunsch, du Tom.

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1: Um 19 Uhr mit Miriam Berger. Guten Abend. Nach den erneuten US-Angriffen auf den Iran ist die Lage in der Straße von Hormus weiter unübersichtlich. Während US-Präsident Trump sagt, die Straße sei nun wieder für den Schiffsverkehr offen, behauptet Teheran das Gegenteil. Die iranischen Revolutionsgarden erklärten, die Meerenge bleibe bis auf Weiteres geschlossen. Die USA hatten in der Nacht rund 140 iranische Militärziele entlang der Südküste bombardiert. Der Iran antwortete mit Raketen und Drohnen auf Ziele in den Golfstaaten. Bundespräsident Steinmeier hat das Reformpaket der schwarz-roten Koalition gelobt. Endlich passiere etwas Wichtiges, sagte Steinmeier im ZDF-Sommerinterview. Vielleicht erlebe man jetzt eine neue Phase. Der Koalition sei es gelungen, ihre Selbstblockade aufzuheben. In der vergangenen Woche hatten Bundestag und Bundesrat die Krankenkassenreform beschlossen. Reformen bei Rente, Steuern und Arbeitsrecht sollen folgen. In Brandenburg hat es am Wochenende zahlreiche Brände gegeben. Fast alle Regionalleitstellen der Feuerwehr meldeten Einsätze. Meist ging es dabei um Böschungs- oder Feldbrände. Axel Hofmann, RBB 24.
2: Die meisten Brände habe man schnell in den Griff bekommen, sagte ein Feuerwehrsprecher. Wegen der hohen Temperaturen und der anhaltenden Trockenheit bleibt die Waldbrandgefahr allerdings hoch. In den Landkreisen Elbe-Elster, Oder-Spree und Märkisch-Oderland sowie in Frankfurt-Oder wurde die höchste Gefahrenstufe ausgerufen. In den meisten anderen Brandenburger Landkreisen gilt die zweithöchste Warnstufe.
1: Der ukrainische Präsident Selenskyj hat erneut eine Regierungsumbildung angekündigt. Ministerpräsidentin Svyrdenko wird nach einem Jahr im Amt abgesetzt. Die Entlassung muss formal noch vom Parlament bestätigt werden. Selenskyj kündigte an, ihr die Leitung der Diplomatie mit den wichtigsten Partnern der Ukraine anzubieten. Aus Kiew, Rebecca Barth.
3: Als möglicher Nachfolger wird laut ukrainischen Medienberichten Serhii Kuretskyj gehandelt, Chef des Energiekonzerns Naftohas. Es wird erwartet, dass weitere personelle Veränderungen in der ukrainischen Regierung folgen werden. Die Ukraine ändert ihre politische Strategie, schreibt der ukrainische Präsident in den sozialen Medien.
1: Die Feuerwehr hat am Mittag einen Brand auf einem Industriegelände in Berlin-Grünau gelöscht. Auf dem Areal stand nach Angaben eines Feuerwehrsprechers Unrat auf einer rund 200 Quadratmeter großen Fläche in Flammen. Die Feuerwehr war mit 85 Einsatzkräften vor Ort. Soweit die Nachrichten. Weitere Meldungen aus Berlin und Brandenburg auf rbb24.de. Das Wetter nachts zunächst klar oder gering bewölkt, später in Ostbrandenburg kompakte Wolken, Tiefstwerte zwischen 18 und 13 Grad, morgen viel Sonne und ein paar Quellwolken, vereinzelt Wärmegewitter bei bis zu 30 Grad. Es ist 19.03 Uhr. Vorsicht bitte auf der A9 Leipzig Richtung Berlin zwischen Kleinmarzins und Niemeck. Brennt in der Zufahrt zum Rastplatz Rabenstein ein LKW. A10 westlicher Berliner Ring Richtung Dreieck Werder. Zwischen Potsdam Nord und Vöben Stau an einer Baustelle. A24 Hamburg Richtung Berlin zwischen Fähr Berlin und Kremmen Stau. Stadtverkehr Berlin, Buko, die Straße Alt-Buko ist in Höhe Bukoda. Buckower Damm wegen einer Veranstaltung noch bis circa Mitternacht gesperrt. Weißensee und Prenzlauer Berg, der Bereich Berliner Allee Greifswalder Straße ist zwischen Antonplatz und Ostseestraße stadteinwärts wegen eines Wasserrohrbruchs voraussichtlich bis Freitag gesperrt. Wir wünschen Ihnen weiterhin eine gute Fahrt.
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1: Um 20 Uhr mit Miriam Berger. Die Bauarbeiten an der Ringbahnbrücke sind heute in Stocken geraten. Wind verhinderte das Einsetzen eines tonnenschweren Bauteils. Der Leiter der Taskforce A100, Bernd Rothe, zeigte sich in der RBB 24 Abendschau zuversichtlich, dass die Arbeiten am Abend fortgesetzt werden können.
2: Also wir gehen ganz fest davon aus, dass wir ab 21 Uhr diesen Einhub, den wir eigentlich ab 12 Uhr vorhatten heute Mittag, dass wir den dann starten können, denn der Wetterbericht sagt, dass der Wind abflauen soll und es gibt da ein Kriterium, nämlich 36 Kilometer pro Stunde darf der Wind nur eine Windgeschwindigkeit haben. Darüber hinaus gibt es dann Sicherheitsbedenken seitens der Kranfirma, weil so ein großes Stahlteil hat eben auch eine große Angriffsfläche für den Wind.
1: In Brandenburg hat es am Wochenende zahlreiche Brände gegeben. Fast alle Regionalleitstellen der Feuerwehr meldeten Einsätze. Meist ging es dabei um Böschungs- oder Feldbrände. Bei den hohen Temperaturen und der Trockenheit bleibt die Waldbrandgefahr auch weiterhin hoch. Der Konflikt um die Straße von Hormuz spitzt sich nach gegenseitigen Angriffen der USA und des Iran erneut zu. Bereits zum dritten Mal innerhalb einer Woche hat das US-Militär Ziele entlang der iranischen Südküste bombardiert. Als Reaktion attackierten Irans Streitkräfte US-Ziele in Jordanien und den Golfstaaten und erklärten die Meerenge erneut für gesperrt. US-Präsident Trump behauptet dagegen, die Straße sei wieder für den Schiffsverkehr offen. Bundespräsident Steinmeier hat das Reformpaket der schwarz-roten Koalition gelobt. Endlich passiere etwas Wichtiges, sagte Steinmeier im ZDF-Sommerinterview.
3: Es könnte sein, dass wir gerade eine neue Phase in der Politik der Koalition erleben, will sagen, dass man die Selbstblockade innerhalb der Koalition aufgehoben hat.
1: In der vergangenen Woche hatten Bundestag und Bundesrat die Krankenkassenreform beschlossen. Reformen bei Rente, Steuern und Arbeitsrecht sollen folgen. Der Geiselnehmer von Berlin Marienfelde bleibt in Untersuchungshaft. Das hat ein Haftrichter am Abend entschieden. Der Vorwurf lautet erpresserischer Menschenraub, räuberische Erpressung und gefährliche Körperverletzung. Der 29-Jährige hatte am Freitagabend einen Supermarkt überfallen und eine Mitarbeiterin als Geisel genommen. Erst nach fast 12 Stunden konnten Spezialkräfte der Polizei den Mann mit einem Taser überwältigen. Soweit die Nachrichten. 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Das Wetter nachts zunächst klar oder gering bewölkt, später in Ostbrandenburg kompakte Wolken, Tiefstwerte zwischen 18 und 13 Grad. Zurzeit in Berlin Tempelhof 31 und in Pritzwalk 29 Grad. Morgen viel Sonne und ein paar Quellwolken, vereinzelt Wärmegewitter bei maximal 27 Grad. Zum Verkehr. Stadtverkehr Berlin. Halensee, Paulsborner Straße in Höhe Hochmeisterplatz, Behinderung nach einem Unfall. Buko, die Straße Alt Buko ist in Höhe Bukow-Damm wegen einer Veranstaltung noch bis ca. Mitternacht gesperrt. Weißensee und Prenzlauer Berg, der Bereich Berliner Allee, Greifswalder Straße, ist zwischen Antonplatz und Ostseestraße stadteinwärts wegen eines Wasserrohrbruchs voraussichtlich bis Freitag gesperrt. Aktuelles zur S-Bahn. Wegen einer Signalstörung fährt die S7 zwischen Grunewald und Potsdam nur im 20-Minuten-Takt. Und wegen einer Weichenstörung entfallen die S8 und 85 zwischen Greifswalder Straße und Pankow. Sie können die Umfahrung über Gesundbrunnen nehmen. Wir wünschen weiterhin gute Fahrt.
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1: Um 21 Uhr mit Miriam Berger. Wegen Windes sind die Bauarbeiten an der Ringbahnbrücke heute Mittag in Stocken geraten. Der Leiter der Taskforce A100, Rothe, zeigte sich in der RBB 24 Abendschau aber zuversichtlich, dass die Arbeiten am Abend fortgesetzt werden können, weil der Wind nachlassen soll. Dann könnten die S-Bahnen zwischen den Bahnhöfen Halensee und Westend wie geplant ab morgen früh wieder fahren. In Brandenburg hat es am Wochenende zahlreiche Brände gegeben. Fast alle Regionalleitstellen der Feuerwehr meldeten Einsätze. Meist ging es dabei um Böschungs- oder Feldbrände. Axel Hofmann, RBB 24.
2: Die meisten Brände habe man schnell in den Griff bekommen, sagte ein Feuerwehrsprecher. Wegen der hohen Temperaturen und der anhaltenden Trockenheit bleibt die Waldbrandgefahr allerdings hoch. In den Landkreisen Elbe-Elster, Oder-Spree und Märkisch-Oderland sowie in Frankfurt-Oder wurde die höchste Gefahrenstufe ausgerufen. In den meisten anderen Brandenburger Landkreisen gilt die zweithöchste Warnstufe.
1: Der Geiselnehmer von Berlin, Marienfelde, bleibt in Untersuchungshaft. Das hat ein Haftrichter am Abend entschieden. Der 29-Jährige hatte am Freitagabend einen Supermarkt überfallen und eine Mitarbeiterin als Geisel genommen. Erst nach fast 12 Stunden konnten Spezialkräfte der Polizei den Mann mit einem Taser überwältigen. Bundespräsident Steinmeier hat das Reformpaket der schwarz-roten Koalition gelobt. Endlich passiere etwas Wichtiges, sagte Steinmeier im ZDF-Sommerinterview.
3: Es könnte sein, dass wir gerade eine neue Phase in der Politik der Koalition erleben. Will sagen, dass man die Selbstblockade innerhalb der Koalition aufgehoben hat.
1: Bundespräsident Frank-Walter Steinmeier. In der vergangenen Woche hatten Bundestag und Bundesrat die Krankenkassenreform beschlossen. Reformen bei Rente, Steuern und Arbeitsrecht sollen folgen. Der Konflikt um die Straße von Hormus spitzt sich nach gegenseitigen Angriffen der USA und des Iran erneut zu. Bereits zum 3. Mal innerhalb einer Woche hat das US-Militär Ziele entlang der iranischen Südküste bombardiert. Als Reaktion attackierten Irans Streitkräfte US-Ziele in Jordanien und den Golfstaaten und erklärten die Meerenge erneut für gesperrt. US-Präsident Trump behauptet dagegen, die Straße sei wieder für den Schiffsverkehr offen. Der deutsche Tennisprofi Alexander Zverev hat das Finale von Wimbledon verloren. Der Hamburger unterlag dem Italiener Jannik Sinner in 4 Sätzen mit 7:6, 6:7, 3:6 und 4:6. Soweit die Nachrichten. 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Das Wetter nachts zunächst klar oder gering bewölkt. Später in Ostbrandenburg kompakte Wolken, Tiefstwerte zwischen 18 und 13 Grad. Morgen viel Sonne und ein paar Wolken, vereinzelt Wärmegewitter bei maximal 30 Grad. 21.03 Uhr. Vorsicht bitte auf der A2 Magdeburg Richtung Berlin. Zwischen Zeeser und Wollin liegt ein Plastikteil auf der Fahrbahn. B112 Bozen Markendorf zwischen der A12 und Markendorf Siedlung in beiden Richtungen Vollsperrung wegen eines Polizeieinsatzes. Stadtverkehr Berlin. Buko, die Straße Alt-Buko ist in Höhe Bukower Damm wegen einer Veranstaltung noch bis circa Mitternacht gesperrt. Weißensee und Prenzlauer Berg, der Bereich Berliner Allee, Greifswalder Straße, ist zwischen Antonplatz und Ostseestraße stadteinwärts wegen eines Wasserrohrbruchs voraussichtlich bis Freitag gesperrt. Hermsdorf, Schulzendorfer Straße in Höhe Forststraße wegen Tiefbauarbeiten, Sperrungen in beiden Richtungen bis Freitag. Und aktuelles zur S-Bahn, wegen einer Weichenstörung entfallen die S8 und S85 zwischen Greifswalder Straße und Pankow. Weiterhin gute Fahrt.
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1: Es spricht Viktoria Hellwig.
2: Am 12. Juli 1929 hob auf dem Bodensee ein riesiges Flugboot ab. Die Dornier Do X. 12 Motoren, ein gewaltiger Rumpf, Platz für mehr als 150 Menschen. Damals das größte Flugzeug der Welt. Als sich der Koloss zum ersten Mal vom Wasser löste, war das ein Statement. Die Luftfahrt stand erst am Anfang und man versuchte gerade herauszufinden, wie groß und wie weit und wie kühn sie werden kann. Damals hätten sich viele wohl kaum vorstellen können, mit welcher Selbstverständlichkeit Menschen knapp 100 Jahre später in den Urlaub oder zur Arbeit fliegen. Und dass Fliegen einmal etwas Alltägliches sein würde. Die Geschichte der Do X bleibt allerdings kurz. Technische Probleme, hohe Kosten und die fehlende Wirtschaftlichkeit sorgen dafür, dass der Betrieb bald wieder eingestellt wird. 1933 kommt es schließlich zu einem schweren Zwischenfall bei einer Wasserung. Danach ist die Karriere des Flugboots praktisch beendet. Am Ende bleibt die Do X kein Erfolgsmodell, sondern eher ein Symbol. Auch einmal größer zu denken, als man es sonst wagt. Oder, wie es beim Propheten Jesaja heißt, denn siehe, ich will ein Neues schaffen. Jetzt wächst es auf. Erkennt ihr es denn nicht? Ich wünsche Ihnen eine gute Nacht und viele neue Gedanken für morgen.
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3: Um 22 Uhr mit Lisa Kuppa. Die Grünen und das Kinderhilfswerk kritisieren Pläne von Bundesfamilienministerin Prien, beim Unterhaltsvorschuss für Alleinerziehende zu kürzen. Das Geld kann beim Jugendamt beantragt werden, wenn der getrennt lebende Elternteil keinen oder zu wenig Unterhalt für die Kinder zahlt. Aus Berlin, Chris Berdrow.
4: Ein Sprecher des Familienministeriums bestätigte Pläne, dass das Geld nur noch bis zum 16. und nicht mehr wie jetzt bis zum 18. Geburtstag eines Kindes gewährt werden soll. Hintergrund seien die Sparvorgaben für den Bundeshaushalt. Grünen-Fraktionschefin Britta Haselmann kritisierte, Kürzungen der Regierung treffen immer die gleichen. Union und SPD versuchten, ihre Haushaltslöcher auf dem Rücken von Familien, Alleinerziehenden und Kindern zu sanieren. Das Kinderhilfswerk spricht von Einschnitten bei denen, die ohnehin schon wenig haben.
3: Die französische Polizei hat wegen Terrorverdachts etwa 300 Menschen in einem Vorort nördlich von Paris in Sicherheit gebracht. Zuvor waren zwei Kriegswaffen in einem Auto entdeckt worden, das in der Nähe einer Synagoge abgestellt war. Laut Frankreichs Innenminister Nunes ermittelt die Antiterror-Staatsanwaltschaft. Wem das Auto gehöre und ob tatsächlich eine gefährliche Situation vorgelegen habe, sei noch unklar. Die Straße von Hormus ist nach Aussage von US-Präsident Trump für den Schiffsverkehr offen. In einem TV-Interview widersprach er der Darstellung des Iran, dass die Meerenge bis auf Weiteres geschlossen bleibe. Auch das für die Region zuständige US-Regionalkommando bestätigte, dass die Straße von Hormus befahrbar sei. Gespräche über eine diplomatische Lösung für die künftige Verwaltung der Meerenge endeten gestern ohne Ergebnis. Tennisprofi Alexander Zverev hat den Titel in Wimbledon verpasst. Er verlor beim Rasenklassiker in London gegen Jannik Sinner aus Italien. Sportreporter Matthias Kammann.
5: Alexander Zverev muss noch mindestens ein Jahr warten, wenn er einmal Wimbledon-Champion werden möchte. Der Deutsche unterlag dem Weltranglisten-Ersten Jannik Sinner nach großem Kampf in 4 Sätzen. Schlüsselmoment war das 8. Spiel des 3. Durchgangs, als Zverev zum ersten Mal seinen Aufschlag abgeben musste und kurz darauf den 3. Satz verlor. Nach 3 Stunden und 46 Minuten hatte Sinner schließlich 6:7, 7:6, 6:3 und 6:4 gewonnen und damit seinen Titel aus dem Vorjahr erfolgreich verteidigt. Alexander Zverev hat ein großartiges Turnier gespielt. Zum Triumph reichte es allerdings nicht ganz.
3: Das Wetter in Deutschland. In der Nacht im Norden und Osten wolkig, sonst meist klar. Tiefstwerte 21 bis 11 Grad. Morgen im Nordosten und Osten Quellwolken, einzelne Schauer oder Gewitter. In den übrigen Regionen sonnig und trocken. Dazu maximal 19 Grad auf den Inseln und bis zu 36 Grad in Speyer. Am Dienstag dann ähnlich. Die Zeit 22:03 Uhr.
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6: Vorsicht auf der A10 Dreieck Potsdam Richtung Schönefelder Kreuz. Zwischen Dreieck Potsdam und Michendorf steht ein defektes Fahrzeug. Tiergarten, Potsdamer Straße. In Höhe Lützowstraße ist in beiden Richtungen bis Ende des Monats jeweils nur eine Spur frei. Dadurch ist die Lützowstraße abgehängt und eine Sackgasse.
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7: Mit Michael Reufschläg, hallo und willkommen zum Wochenfinale. Jetzt mit Purple Disco Machine und Substitution.
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0: 30 Seconds to Mars und Seasons. Hallo zusammen, hier ist Pop, die Abendshow. Wir sind gemeinsam bei SR1, RBB 888, WDR 2, NDR 2, HR 3, Bremen 4 und MDR Jump. Das Ganze von SWR 3. Alexander Zverev hätte heute Abend der dritte deutsche Mann sein können nach Boris Becker und Michael Stich, der das legendäre Tennisturnier von Wimbledon gewinnt. Das hat nicht geklappt. Jannik Sinner hat gewonnen, der Weltranglistenerste, der Titelverteidiger. Wie gewohnt. ARD-Sportreporter Matthias Kammern, wie hat Zverev in den ersten Minuten nach der Niederlage darauf reagiert?
1: Ich würde sagen, in Style, um British zu bleiben, ganz anders als vor 1,5 Jahren, als er nach der Finalniederlage gegen Jannik Sinner in Melbourne förmlich zusammengebrochen ist, hat es Alexander Zverev diesmal mit Fassung und fast gut gelaunt ertragen. Wie immer hat Zverev auch eine gute Rede gehalten, in der er dem Sieger Sinner fair gratulierte und auch dessen seit Jahren erfolgreiches Team heraushob. Gedankt hat er natürlich auch seiner Mannschaft samt Vater und Bruder. Versöhnt war Zverev regelrecht, weil er, wie er sagte, unglaubliche letzte 2 Monate mit seinem Team erlebt habe. Etwas überraschend für mich war, dass er kein Wort für Bundeskanzler Friedrich Merz übrig hatte, der extra mit seiner Frau nach Wimbledon gereist war.
0: Zverev hat jetzt die letzten 10 Matches gegen Jannik Sinner verloren. Gibt es etwas, das Hoffnung macht, dass Zverev Sinner irgendwann mal schlagen kann?
1: Naja, Alexander Zverev ist meiner Meinung nach so gut wie nie und er war ja nun wirklich nah dran. Ich glaube auch, das hat Jannik Sinner bei der Siegerehrung nicht nur aus Höflichkeit gesagt, dass es sehr eng war, das war so. Und auch wenn es etwas überstrapaziert sein mag, der Gewinn seines ersten Grand-Slam-Titels in Paris und jetzt der erste Einzug ins Wimbledon-Endspiel werden dem Selbstvertrauen von Alexander Zverev sicher nicht schaden. Und das sollte man vielleicht auch nicht vergessen. Der ursprünglich beste Belag von Zverev war und ist eventuell noch immer der Hartplatz. Und da geht es jetzt hin mit der Krönung der US Open in New York. Also, ich habe noch Hoffnung für Alexander Zverev.
0: Es ist bis jetzt schon ein gutes Jahr für Alexander Zverev und vielleicht geht es ja genauso weiter.

0: Hier ist Pop, die Abendshow. Wir schalten jetzt um in den durchschnittlichsten Ferienclub der Welt zur heutigen Durchsage von Entertainment-Direktor Knut.
1: Hallo Cluburlauber, hier spricht wieder euer Knutti. Und auch heute haben wir ein High-Value-Entertainment für euch. Das Tanztheater Off-Key performt auf der Eventbühne in einer großen Movie-Night Tänze zu den beliebtesten Melodien aus Film und Fernsehen. Heute die Sportschau, Aspekte, Lost und Titelthesen-Temperamente. An der Poolbar erwartet euch unser Sommelier Alvin zu einer Blindverkostung. Erkennt ihr allein am Geschmack den Unterschied zwischen Blutorangen und Blutkonserven? Und im Kids Club starten eure Gastgeber Biggi und Klausi heute mit den kleinen Rackern einen Langzeitversuch. Vertragen sich Goldhamster und Goldfische, wenn man sie zusammen in einem Aquarium hält? Wir wünschen euch einen tollen Urlaubsabend. Euer Knutti.

Das ist Heaven, der neue Song von Miles Smith, der am kommenden Mittwoch seine bisher größte Welttournee startet und im Oktober für 2 Termine nach Deutschland kommt. 8. Oktober Berlin, 13. Oktober Düsseldorf.

0: By Your Side in My Mind von Leonie.
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2: Heute Nacht ist es die meiste Zeit klar oder gering bewölkt. Zum Morgen hin kann es mitunter wolkiger werden. Die Tiefstwerte liegen bei 18 bis 16 Grad. Morgen gibt es neben Sonne zeitweise kompaktere Wolken und die Schauer- und Gewitterneigung ist zum Nachmittag etwas erhöht. Mit Höchsttemperaturen von 28 oder 29 Grad ist es sommerlich warm. Dazu weht schwacher bis mäßiger und leicht böiger Wind aus nordöstlicher Richtung. Am Dienstag sind bei einem Mix aus Sonne und Wolken auch vereinzelt Schauer oder Gewitter möglich.
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3: Vorsicht auf der A113 Richtung Dresden. Zwischen Flughafen BER und Waltersdorfer Dreieck steht ein defektes Fahrzeug. Tiergarten, Potsdamer Straße. In Höhe Lützowstraße ist in beiden Richtungen bis Ende des Monats jeweils nur eine Spur frei. Dadurch ist die Lützowstraße abgehängt und eine Sackgasse. Mitte, Gruner Straße. In Höhe Alexanderstraße sind die Ampeln außer Betrieb. Weißensee, Berliner Allee. Vor der Buschallee ist stadtauswärts bis Ende Juli die rechte Spur gesperrt.
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0: Clean Bandit und Jess Glynn, Rather Be, in Pop der Abendshow. Das BTS-Konzert in München ist schon vorbei. Zum Finale haben sie alle nochmal Come Over zusammengesungen. Ja, da singen die Chöre aus Menschenmengen in der Münchner Arena. Ich finde es gut, wenn ein Konzert früh zu Ende ist, gerade vor einem Werktag. Dann kann man es komplett sehen, kommt noch pünktlich nach Hause und kriegt einigermaßen Stunden Schlaf. Das ist schön. Und man hat vielleicht Zeit, noch ein bisschen das Internet durchzusuchen. Mir geht das oft so, wenn ich auf einem Konzert einer Band war, die ich eigentlich gut kenne und deren Fan ich bin. Danach habe ich immer das Bedürfnis, noch Neues rauszufinden oder noch irgendwie mehr über sie zu erfahren, was ich vielleicht doch noch nicht wusste. Und nach Konzerten google ich mich oft wund oder höre nochmal Podcasts oder gucke Dokus. Und wer nach dem BTS-Konzert das Bedürfnis hat, es gibt eine neue Doku in der ARD Sounds App mit dem Titel Kennst du BTS? Eine Band aus Korea verändert die Welt. Vielleicht ist das das Programm für den Nachhauseweg für alle, die auf dem Konzert waren oder überhaupt für alle, die sich interessieren. BTS in der ARD Sounds App. So, aber das ist nicht der Grund, warum Jessie Ensminger aus unserem Team angerufen hat. Hallo.
1: Hallo,
0: wir
1: hi.
0: Wir sind ja auch immer gerne gewillt, Alltagsprobleme zu lösen. Wir nennen es die ungoogelbaren Dilemmata. Dinge, für die sich im Internet, bei ChatGPT, bei Google, bei Suchmaschinen der Welt keine Lösung finden lässt, weil es keine eindeutige Lösung gibt. Dafür werden wir sie sehr, sehr zeitraubend miteinander und mit euch ausdiskutieren. Was liegt dir auf dem Herzen?
1: Ich habe folgendes Problem, und zwar, dass ich beim Telefonieren nie weiß, wie ich das Gespräch elegant beenden soll. Ich mache das immer folgendermaßen. Also ich telefoniere sehr gerne und sehr oft und sehr viel teilweise und auch manchmal sehr lang.
0: Aber irgendwann willst du nicht mehr.
1: Und irgendwann möchte ich nicht mehr. So, und dann sage ich meistens oder fast immer eigentlich, ich muss dann mal. Oder ich muss jetzt mal was essen. Oder ich muss mir jetzt mal was zu essen machen. Oder ich muss jetzt duschen. Ich muss eigentlich gar nichts.
0: Also, du hast nur das Gefühl, jetzt reicht's
1: jetzt
0: für heute.
1: Reicht's. Und das ist halt so meine Art, ein Telefonat zu beenden. Aber ich glaube, das geht irgendwie noch eleganter. Aber ich weiß nicht wie. Das ist halt so drin.
0: Das hat uns mal ein Hörer in einem Zusammenhang, wie beendet man Zusammenkünfte, geschickt. Aber das geht am Telefon schlecht. Er sagt, man schlägt einfach mit beiden Händen auf die Oberschenkel und sagt, so!
1: Ja!
0: Dann wissen alle Bescheid, ist vorbei. Aber am Telefon vermittelt sich das, glaube ich, nicht so gut.
1: Insofern schwierig.
0: Brauchen wir andere Möglichkeiten.
1: Ja.
0: Und du möchtest jetzt auch nicht so weit gehen, dass du eine Türklingel vortäuschst und dringend mal öffnen musst.
1: Oder? Weißt du, was ich tatsächlich schon mal gemacht habe? Da war ich aber noch jünger und noch nicht so weise. Ich habe mal so ein Bonbonpapier genommen und das so an den Hörer gehalten und so geknistert. Und habe gesagt, oh, die Verbindung ist ganz schlecht gerade.
0: Entschuldigung, ich fahre gerade in den Tunnel. Kann sein, dass gleich abbricht. Tut, tut, tut. Verstehe.
1: Das ist ja auch scheiße.
0: Was wäre denn eine elegante Variante? Also ich habe mit einem Freund eine Übereinkunft und wir sind auf der Ebene, dass wir, wenn wir keine Lust mehr haben, einfach auflegen. Dann endet das Gespräch einfach, wenn einer von uns das Bedürfnis hat, jetzt aufzuhören, legt sie einfach auf.
1: Ja, aber da kann es ja sein, dass er auflegt, du das gar nicht merkst und weiterredest, oder?
0: Umso besser für beide Seiten. Konnte ich loswerden, was ich zu sagen habe, und er musste sich nicht anhören. Habt ihr einen Vorschlag? Wir diskutieren das gerne mit euch aus. 07-221-2011. Gerne eine WhatsApp als Sprachnachricht oder Signal. Elegante Möglichkeiten, ein Telefongespräch zu beenden.

0: So, ich muss dann mal. Ah nee, halt, wir fangen ja gerade erst wieder an. Jesse Ensminger aus unserem Team beendet Telefongespräche so, weil ja bisher noch keine elegantere Lösung eingefallen ist, zu signalisieren. Ist jetzt mal Zeit, was anderes zu machen wieder?
1: Ja.
0: Deswegen suchen wir nach eleganteren Möglichkeiten und sammeln eure Vorschläge und Erfahrungsberichte. Hier ist eine Nachricht von Oliver per WhatsApp an 0722 1 2011.
2: Ja, hi, hier ist der Olli aus Niederstetten. Wir und meiner Schwester ist so, bei uns ist das Schlusswort also. Wenn irgendeiner keinen Bock mehr hat oder welches beendet ist oder einem nichts mehr einfällt, dann sagen wir also und dann weiß jeder, okay, jetzt ist vorbei, es ist alles zack und jetzt können wir auflegen. Also in dem Sinne, macht's gut.
1: Ciao. Oh, das merke ich, das finde ich gut. Also.
0: Er ist kürzer.
1: Das ist das Pendant zu dem auf den Tisch klopfen oder auf die Schenkel hauen.
0: Und sagen, so.
1: Ja.
0: Ja, einfach. Also.
1: Also.
0: Daniela sagt, die eleganteste Methode ist gar nicht erst ranzugehen. Ja, okay. Jan aus der Eifel, eine Idee zum Beenden von Telefongesprächen ist, das Essen im Ofen ist fertig. Ich muss es rausholen und ich will es ja auch noch warm verzehren. Kommt immer gut.
1: Mhm. Da muss ich ja wohl so. Aber immer essen. Also genau. Das fällt auch irgendwann
0: drauf. Oh, es ist gerade 16 Uhr, ich habe den Braten fertig. Tommy aus Gladbeck hat sich, das war von Jan übrigens eben, Jan aus der Eifel, und Tommy aus Gladbeck sagt, wie beendet man ein Telefonat? Ich würde sagen, bei mir ist gerade das SEK eingefallen. Melde mich später.
1: Super.
0: Okay. Wie oft hast du das schon gemacht und ab wann wird's unglaubwürdig?

0: In Pop der Abendshow suchen wir elegante Möglichkeiten, ein Telefongespräch zu beenden, das dann jetzt schon eine Weile gedauert hat. Dennis sagt, das Einfachste ist doch immer noch ehrlich zu sein und sowas zu sagen wie, ich muss meinen Ohren auch mal eine Pause gönnen. Vielleicht etwas Wohlwollen dann noch mit zusetzen wie, ich finde unser Gespräch ja toll, aber wenn man ehrlich zur anderen Person sein kann, muss man sich auch nichts ausdenken. Ich freue mich, wenn ein Aber kommt, weißt du immer, ah ja, es ist klar. Ja, aber vielleicht hat er ja recht.
1: Ganz ehrlich, ich will lieber nett als ehrlich sein.
0: Okay. Gisela, hast du eine elegante Variante?
2: Ich glaube, das gibt's gar nicht.
1: Oh Mann.
0: Was hast du denn schon alles versucht?
2: Nein, ich bin die Schlimme.
0: Inwiefern?
2: Man will bei mir immer das Gespräch beenden.
0: Oh, was sagen,
2: sagen
0: die anderen denn?
2: Darauf war ich jetzt nicht gefasst auf die Frage, weil es läuft immer auf was hinaus, aber es ist nie derselbe Satz. Hm. Aber es ist immer sehr, dass ich denke, oh Gott, was hast du jetzt getan und so. Ja. Dann mache ich mir Vorwürfe und es ist ja nicht mehr reversibel. Ist ja vorbei. Ja. Ich habe zu viel geredet.
0: Verstehe.
2: Also ich habe zu viel gepilchert. Ich sage das deswegen, weil ich beim ZDF mal gearbeitet habe und da hat jemand mit der Rosamunde Pilcher gesprochen, hat gesagt, die ist am Telefon genauso wie ihre Filme. Die redet unendlich. Wirklich so geil. Wirklich. Und ich freue mich, dass ich zum Lachen gebracht habe. Also ich denke, hey, warum nicht ehrlich sein? Ja. Jetzt haben wir so lang geredet, oh, ich bin fertig, ich kann nicht mehr. Einfach so sagen.
0: Vielleicht machen wir es beim nächsten Mal einfach so. Guter Vorschlag, Gisela, wir müssen jetzt gehen, wir haben noch Fisch im Auto.
2: Was? Okay.
1: Also das nicht
2: war aber jetzt auch
0: okay,
2: eine
0: funktioniert
2: super,
0: nicht. War ein Test.
2: Super, ein Fisch im Auto.
0: Ja, der wird ja schlecht und ne? Okay, also das funktioniert schon mal nicht. Können wir abhaken und streichen von der Liste. Danke dir, Gisela.
2: Du bist echt lustig. Danke, tschüss.

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1: Um 23 Uhr mit Lisa Kupper. Die Grünen und das Kinderhilfswerk kritisieren Pläne von Bundesfamilienministerin Priem, beim Unterhaltsvorschuss für Alleinerziehende zu kürzen. Das Geld kann beim Jugendamt beantragt werden, wenn der getrennt lebende Elternteil keinen oder zu wenig Unterhalt für die Kinder zahlt. Einzelheiten von Hauptstadtkorrespondent Chris Berdrow.
2: Ein Sprecher des Familienministeriums bestätigte Pläne, dass das Geld nur noch bis zum 16. und nicht mehr wie jetzt bis zum 18. Geburtstag eines Kindes gewährt werden soll. Hintergrund seien die Sparvorgaben für den Bundeshaushalt. Grünen-Fraktionschefin Britta Haselmann kritisierte, Kürzungen der Regierung treffen immer die gleichen. Union und SPD versuchten, ihre Haushaltslöcher auf dem Rücken von Familien, Alleinerziehenden und Kindern zu sanieren. Das Kinderhilfswerk spricht von Einschnitten bei denen, die ohnehin schon wenig haben.
1: In Frankreich sind wegen der anhaltenden Hitze 3 Atomreaktoren heruntergefahren worden. 7 weitere sind nach Angaben des Kraftwerkbetreibers EDF gedrosselt worden. Abgeschaltet wurden demnach die Reaktoren in Golfech an der Garonne, in Bouchet an der Rhône sowie in Chaux an der Maas. Dadurch soll verhindert werden, dass zu viel warmes Kühlwasser in die ohnehin aufgeheizten Flüsse abgeleitet wird. Bei dem Waldbrand im spanischen Andalusien hat sich die Zahl der Todesopfer auf 13 erhöht. Das hat die Regionalregierung mitgeteilt. Das Feuer breitet sich inzwischen aber nicht mehr weiter aus. Rund 500 Feuerwehrleute, Soldaten und weitere Helfer seien im Einsatz, um den Brand unter Kontrolle zu bringen. Auslöser soll eine kaputte Stromleitung gewesen sein. Tennisprofi Alexander Zverev hat das Finale des Rasenturniers in Wimbledon verloren. Er unterlag dem Italiener Jannik Sinner in 4 Sätzen. ARD-Sportreporterin Ina Kast fasst zusammen.
3: Vor den Augen von Prinz William, Schauspielerin Nicole Kidman und Bundeskanzler Friedrich Merz hat Deutschlands bester Tennisprofi Alexander Zverev dem Favoriten Jannik Sinner alles abverlangt. Beide Spieler gewannen jeweils einen Satz im Tiebreak. Nach knapp 3 Stunden Spielzeit kassierte Zverev dann im 3. Satz das erste Break. Bei 1:2 Satzrückstand hat der Deutsche dann auch im 4. Satz ein Aufschlagspiel verloren, wirkte zu diesem Zeitpunkt auch körperlich etwas gezeichnet, nicht mehr so voller Kraft wie sein Gegner. Sinner verwandelte nach fast 4 Stunden Spielzeit seinen ersten Matchball. Immerhin, durch den Einzug ins Wimbledon-Finale klettert Zverev in der Weltrangliste nun auf Platz 2, direkt hinter Jannik Sinner.
1: Das Wetter in Deutschland. In der Nacht im Norden und Osten wolkig, sonst meist klar, Tiefstwerte 21 bis 11 Grad. Morgen im Nordosten und Osten Quellwolken, einzelne Schauer oder Gewitter. In den übrigen Regionen sonnig und trocken, maximal 19 Grad auf den Inseln und bis zu 36 Grad in Speyer. Am Dienstag teils Wolken, teils Sonne und dazu ähnliche Temperaturen. Und noch die Zeit, 23.03 Uhr.
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4: Vorsicht bitte auf der A113 Schönefeld Richtung Neukölln. Zwischen Schönefelder Kreuz und Waltersdorfer Dreieck steht ein defektes Fahrzeug. Vorsicht auf der A113 Richtung Dresden. Zwischen Flughafen BER und Waltersdorfer Dreieck steht ein defektes Fahrzeug. Tiergarten, Potsdamer Straße. In Höhe Lützowstraße ist in beiden Richtungen bis Ende des Monats jeweils nur eine Spur frei. Dadurch ist die Lützowstraße abgehängt und eine Sackgasse. Mitte, Gruner Straße. In Höhe Alexanderstraße sind die Ampeln außer Betrieb.
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5: Mit Michael Reufsteck, hallo. Und mit Kygo, Khalid und Griffin jetzt in Save My Love.
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Ride On here with the Hallo? Sind wir schon auf Sendung? Ich glaube nicht. Jetzt gehen wir auf Sendung, dann versuche ich das nochmal. Dido und here with me. Hallo zusammen, hier ist Pop, die Abendshow. Professionell moderiert in SWR 3, WDR 2, MDR Jump, NDR 2, RBB 888, HR 3, Bremen 4 und SR 1. Falls ihr gerade erst dazugekommen sind, wir debattieren das ungoogelbare Dilemma von Jesse Ensminger aus unserem Team, die nicht so genau weiß, wie man ein Telefongespräch beenden sollte, um dabei höflich zu bleiben, wenn es irgendwann einfach mal genug ist.

0: aus dem Auto aussteigen muss und dementsprechend dann auch das Telefonat beenden muss.
1: Gut, und dann sagt das Navi, Sie haben das Ende Ihres Telefongesprächs erreicht.
2: Finde ich nicht schlecht.
1: Mir ist noch was eingefallen. Eigentlich gibt es, ich weiß nicht, bei welchem Netzbetreiber du bist, aber der Netzbetreiber, bei dem ich meinen Handyvertrag habe, beendet Telefongespräche automatisch nach 2 Stunden.
2: Ja.
1: Das ist mir schon öfter aufgefallen. Ich dachte erst, es ist ein Defekt oder irgendwie die Leitung ist zusammengebrochen, aber dann habe ich irgendwann gemerkt, es sind tatsächlich exakt 2 Stunden. Mhm. Und dann wird das Gespräch einfach gekappt. Länger kannst du gar nicht am Stück telefonieren.
2: Ja, falls man mal aus Versehen einen Anruf tätigt, dass es immer nach 2 Stunden direkt abbricht.
1: Genau,
2: ja?
1: Sicherheitsgründe auch. Um Kosten zu sparen, falls du aus Versehen irgendwo ins Ausland telefonierst.
2: Genau.
1: Oder aber es ist doch so ein Moment, der dann beiden Gesprächsteilnehmern eigentlich suggeriert, jetzt reicht's doch auch mal.
2: Das stimmt. Das ist bei mir tatsächlich genauso.
1: Ja.
2: Aber wir rufen uns dann gegenseitig trotzdem nochmal zurück, weil man dann vielleicht noch nicht fertig ist mit dem Telefonat.
1: Ja, aber gleichzeitig unterbricht es ja den Fluss. Das ist genauso wie die Trinkpausen bei der Fußball-WM.
2: Bei der WM.
1: Es unterbricht den Fluss total. Und das ist bei Gesprächen auch so. Und danach läuft es dann oft nicht mehr so wie vorher. Und dann kann man auch sagen, ja gut, vielleicht ist es jetzt dann aber auch lang genug.
2: Ja, ist auch oft so. Aber es ist dann trotzdem dass ich dann trotzdem wieder sage, ja, ich muss dann jetzt.
1: Und dann musst du eben.
2: Und dann muss ich eben, was auch immer.
1: Die am häufigsten genannte Möglichkeit, obwohl wir sie ganz am Anfang schon selbst genannt hatten, ist Türklingel vortäuschen und sagen, so, oh, da ist jemand an der Tür, ich muss mal rangehen. Und das ist so oft genannt worden, dass wir glauben, dass darauf eigentlich überhaupt niemand mehr reinfallen kann. Aber dann ist ja auch okay, dann ist es einfach das international bekannte Zeichen für jetzt reicht's.

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Mr. Vane von Culture Beat, hier ist Pop, die Abendshow. Kevin Jonas ist so einer, der mehr erzählt, als man von ihm wissen will. Kevin Jonas, das ist der, der bekannt ist als der andere Jonas, der dritte Jonas Brother neben Joe und Nick, dessen Namen uns nie einfällt. Wir haben extra nochmal nachgeguckt. Er heißt Kevin und der hat jetzt erzählt, welche Musik auf seiner Babymach-Playlist ist. Jetzt wissen wir die Musik, die bei Kevin Jonas im Schlafzimmer läuft. Das ist Musik von Michael Bublé. Ja, man kann es sich vielleicht vorstellen. Die Musik passt natürlich. Und das ist vielleicht auch anregend. Und Michael Bublé ist ja auch ein Musiker, der... Naja, ihr wisst schon. So, wem hat Kevin Jonas das erzählt? Michael Bublé, als der im Jonas Brothers Podcast war. Ich bin mir nicht sicher, ob Michael Bublé das wissen wollte, aber jetzt wissen das halt alle. Aber es hat ihn gefreut. So hat er zumindest getan. Und hier ist die Musik, die Michael Bublé beim Spülen hört. Die Jonas Brothers.

0: Miley Cyrus um 11:30.
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2: Heute Nacht ist es die meiste Zeit klar oder gering bewölkt. Zum Morgen hin kann es mitunter wolkiger werden. Die Tiefstwerte liegen bei 18 bis 16 Grad. Morgen gibt es neben Sonne zeitweise kompaktere Wolken und die Schauer- und Gewitterneigung ist zum Nachmittag etwas erhöht. Mit Höchsttemperaturen von 28 oder 29 Grad ist es sommerlich warm. Dazu weht schwacher bis mäßiger und leicht böiger Wind aus nordöstlicher Richtung. Am Dienstag sind bei einem Mix aus Sonne und Wolken auch vereinzelt Schauer oder Gewitter möglich.
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3: Vorsicht bitte auf der A113 Schönefeld Richtung Neukölln. Zwischen Schönefelder Kreuz und Waltersdorfer Dreieck steht ein defektes Fahrzeug. Vorsicht bitte auf der A113 Autobahnzubringer Dresden Neukölln Richtung Schönefeld. Zwischen Dreieck Flughafen Berlin-Brandenburg und Waltersdorfer Dreieck steht ein defektes Fahrzeug. Mitte Grunerstraße. In Höhe Alexanderstraße sind die Ampeln außer Betrieb.
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0: 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Benson Boone, Beautiful Things. Hier ist Pop, die Abendshow, gleich ist Montag. Hey, gib nicht uns die Schuld, wir sind nur die Überbringer der Nachricht. Gib Papst Gregor die Schuld und seiner Kalenderreform vor knapp 400 Jahren. Der hat das eingeführt, der ist schuld, dass wir gleich alle wieder Montag haben. So, was passiert denn so in der nächsten gregorianischen Woche? Wir schauen voraus mit Jos Schmidt aus unserem Aktuell-Team.
1: Du meinst bis auf Fußball?
0: Ja, bis auf Fußball. Also ich weiß, Halbfinale, Spiel um Platz 3 und dann das Finale in einer Woche. Was noch?
1: Also die EU-Staaten bestätigen wahrscheinlich morgen die Fluggastrechtänderungen. Das wäre dann so die letzte Hürde. Kinder unter 14 dürfen dann im Flugzeug neben ihren Eltern sitzen, ohne dass man extra für eine Sitzplatzreservierung zahlen muss. Ticketpreise müssten dann auch übersichtlicher auf der Webseite einer Airline stehen. Fluggäste sollen außerdem bei Problemen in vielen Fällen das Recht drauf haben, anders befördert zu werden, zum Beispiel zu einem anderen Flughafen nahe am Ziel.
0: Das klingt nach einer total verrückten Utopie. Dann versteigert Sotheby's in New York am Dienstag eines der am meisten vollständig je gefundenen Skelette eines Tyrannosaurus Rex für ein kleines Entgelt.
1: Ich muss aber noch mal ganz kurz sagen, kannst du noch mal den Namen sagen? Das heißt,
0: Tyrannosaurus
1: das ist ja
0: wirklich, Rex?
1: Nee, von dem Versteigerungshaus.
0: Sotheby's.
1: Das ist ja schon auch kompliziert für uns Deutsche auszusprechen.
0: Sotheby's.
1: Das war so mühelos. Also das kleine Entgelt. Zwischen 20 und 30 Millionen US-Dollar ist die Schätzung so vorab. 30 Millionen Jahre sind die Knochen alt.
0: Das ist ja 1 Million pro Jahr.
1: Ja, genau. So haben sie es gemacht.
0: Ich bin froh, dass die Rechnung so einfach war.
1: Das ist auch die höchste Vorabschätzung.
0: Und ich habe es noch falsch gerechnet. Das ist natürlich, ein Dollar pro Jahr und nicht 1 Million pro Jahr.
1: $1 pro Jahr. Genau. Ah. Aber wir wussten alle, was du meinst.
0: Ja, ich sage nochmal Sotheby's, damit ich kompetent klinge.
1: Dankeschön. Es ist auf jeden Fall die höchste Vorabschätzung, die je für ein Dinosaurier-Fossil aufgerufen wurde. Ich schaff's nicht mal mit dem Wort Dino.
0: So, und dann haben wir noch eine Premiere nächste Woche. Mhm. Warnemünde bekommt Baywatch. Aber ohne Zeitlupe und mit Leuten, die wirklich retten können.
1: Ja, die Meisterschaften im Leben retten. Eine richtig gute Sache. Die DLRG richtet zum ersten Mal die internationalen deutschen Ocean-Meisterschaften im Rettungssport aus. 300 Athletinnen und Athleten aus um die 50 Teams, die treten in 11 Disziplinen am Strand und im Meer gegeneinander an und kämpfen um den ersten nationalen Meistertitel.
0: Aber das sind simulierte Rettungen, ja?
1: Sie ja.
0: Machen keinen Wettbewerb aus echten Menschen in Lebensgefahr. Ja, davon gehen wir aus und wahrscheinlich ja dann auch mit einer Trinkpause. Muss ja sein. So wird die Woche. Danke, Just. Hier singt die KI The Second Voice und Let Me

Dream, aktueller Hit von Alex Warren. Hier ist Pop, die Abendshow. Im Auto einschlafen ist nie gut. Während der Fahrt am Steuer sowieso nicht, aber auch nicht, während man gerade eins klaut und noch bevor man damit wegfährt. Genau so passiert eine der schönsten Meldungen des Wochenendes. In Gefhorn in Niedersachsen, die Scheibe vom Auto hat der Mann noch eingeschlagen und versucht, das Auto mit einem selbstgebauten Schlüssel zu starten. Hat nicht geklappt. Und dann ist er auf dem Fahrersitz eingeschlafen. Die Polizei wurde gerufen, man konnte bei ihm weder Alkohol noch Drogen feststellen, weshalb wir nicht wissen, was er gemacht hat, dass er während des Autoklaus am Steuer eingeschlafen ist, noch bevor er weggefahren ist. Womöglich hat er angefangen, die Betriebsanleitung des Autos durchzulesen. Oder er hat sich die Wiederholung vom Viertelfinalspiel Frankreich-Marokko angeguckt. Oder die komplette Vor- und Nachberichterstattung zu Taylor Swifts Hochzeit durchgelesen. Naja, sie haben ihn halt.

Chainsmokers und Halsey mit Closer, jetzt Beyoncé mit Texas Hold'em und dann Benedikt Laven in der Popnacht. Kommt gut in die neue Woche. Das war's von mir in Pop, die Abendshow. Danke fürs Zuhören. Mein Name ist Michael Rolfsteck.

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1: Um 0 Uhr mit Ines Kunze. Beim Brand in Andalusien gibt es ein weiteres Todesopfer. Die Person sei am Sonntag im Krankenhaus verstorben, meldet die Regionalregierung. Damit steigt die Zahl der Toten auf 13. Aus Spanien berichtet Anna Mund.
2: Die Lage rund um das Feuer sei inzwischen stabilisiert worden. Das teilte der Regierungschef der betroffenen Region Andalusien mit. Die Löscharbeiten würden begünstigt durch deutlich schwächere Winde und eine höhere Luftfeuchtigkeit. Bislang sind etwa 7000 Hektar Wald und Buschland verbrannt. Weiterhin sind rund 500 Feuerwehrleute, Soldaten und andere Helfer im Einsatz. Dank der positiven Entwicklung können Anwohner schrittweise in ihre Häuser zurückkehren.
1: Die französische Polizei hat wegen Terrorverdachts etwa 300 Menschen in einem Vorort nördlich von Paris in Sicherheit gebracht. Zuvor waren zwei Kriegswaffen in einem Auto entdeckt worden, das in der Nähe einer Synagoge abgestellt war. Laut Frankreichs Innenminister Nunez hat die Antiterrorstaatsanwaltschaft Ermittlungen aufgenommen. Wem das Auto gehöre und ob tatsächlich eine gefährliche Situation vorgelegen habe, sei noch unklar. Die Grünen und das Kinderhilfswerk kritisieren Pläne von Bundesfamilienministerin Prien, beim Unterhaltsvorschuss für Alleinerziehende zu kürzen. Der Staat treffe damit Menschen, die ohnehin schon wenig haben. Ein Sprecher des Familienministeriums hatte Pläne bestätigt, dass das Geld nur noch bis zum 16. und nicht mehr wie jetzt bis zum 18. Geburtstag eines Kindes gewährt werden soll, wenn der unterhaltspflichtige Elternteil nach einer Trennung nicht zahlt. Hintergrund der Kürzungspläne sind die gestiegenen Kosten für die Kommunen. Bundespräsident Steinmeier findet das Reformpaket der schwarz-roten Koalition gut. Endlich sei etwas passiert, hat er im Sommerinterview des ZDF gesagt. Bei den Reformen geht es unter anderem um Rente, Krankenkassen, Steuern und Arbeitsrecht. Aus Berlin, Chris Berdrum.
3: Das Paket nennt Steinmeier ansehnlich. Die Vorhaben sind auch mit Belastungen für die Bürger verbunden. Dazu sagte Steinmeier, Strukturreformen hätten nicht in erster Linie zum Ziel, den Menschen mehr Geld in die Tasche zu geben, sondern zunächst mal das Ziel, Leistungssysteme zu stabilisieren. In dem Interview verteidigt der Bundespräsident die Kosten, die sein Amtssitz verursacht. Das Schloss Bellevue wird derzeit für rund 1 Milliarde Euro renoviert. Steinmeier sagte dazu, das Schloss Bellevue sei 250 Jahre alt und renovierungsbedürftig.
1: Und das Wetter für Deutschland. In der Nacht mal wolkig, mal klar. Im Nordwesten Hochnebel, Tiefstwerte 21 bis 11 Grad. Am Tag kann es im Nordosten und Osten mal regnen oder gewittern, ansonsten sonnig und trocken bei maximal 19 bis 36 Grad. Am Dienstag dann teils Wolken, teils Sonne bei ähnlichen Temperaturen. Und die Zeit, es ist 0.03 Uhr.
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4: Vorsicht bitte auf der A113 Schönefeld Richtung Neukölln. Zwischen Schönefelder Kreuz und Waltersdorfer Dreieck steht ein defektes Fahrzeug. Vorsicht bitte auf der A113 Autobahnzubringer Dresden Neukölln Richtung Schönefeld. Zwischen Dreieck Flughafen Berlin-Brandenburg und Waltersdorfer Dreieck steht ein defektes Fahrzeug. Mitte Grunerstraße. In Höhe Alexanderstraße sind die Ampeln außer Betrieb.
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5: Gute Nacht zusammen, mein Name ist Benedikt Laven, einen schönen Montagmorgen. Direkt mal die Stimmung verdorben um 0.04 Uhr. Schön, dass ihr mit dabei seid, jetzt erstmal Michael Schulte mit Afterlife.
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All American Rejects hier in der Popnacht. Schön, dass ihr mit dabei seid. Es ist 10 nach Mitternacht. Das ist prinzipiell schon mal eine krasse Uhrzeit. An einem Montagmorgen gibt's für euch da einen guten Grund, um überhaupt gerade wach zu sein. 07221 2011, so erreicht ihr uns per Telefon. Die gleiche Nummer geht übrigens auch per WhatsApp oder Signal. Alles gar kein Problem. So könnt ihr uns jederzeit erreichen. Wie befindet sich Deutschland denn um diese Uhrzeit? Gerade hat Babsi aus Hamburg angerufen und meint, ich komme mit der Hitze gerade wahnsinnig gut klar. Für mich alles gar kein Problem. Ich liebe es. Ich soll übrigens liebe Grüße da lassen an alle. Haben wir an dieser Stelle ausgerichtet. Und ich finde es ehrlich gesagt gerade noch ein bisschen komisch, den Kaffeegeruch hier in dem Studio wahrzunehmen, weil es, also für mich ist immer noch seltsam, um 23.51 Uhr noch einen Kaffee zu trinken, um wach zu sein für die Nachtschicht. Aber so ist es eben bei der Nachtschicht. Falls ihr also einen Wangenkneifer braucht, um ein bisschen wach zu bleiben, wir bieten uns dafür sehr gerne an. Sagt einfach Bescheid. 07221 2011. Hier ist die Popnacht mit Dua Lipa, Illusion.

das hat der Steffi gar nicht so gefallen, dass ich hier um kurz nach 0 Uhr guten Morgen gesagt habe in der Popnacht, selbstverständlich als Scherz. Von ihr kam aber sofort eine Nachricht aus Hamburg, so mal aus der Abteilung Nachrichten, die wir hier Moderatoren und Moderatorinnen beim Radio bekommen. Steffi hat geschrieben, der Moderator kennt noch nicht mal die Tageszeiten, um 0 Uhr guten Morgen zu wünschen. Das zeigt ja wohl, wie ungebildet heutzutage Moderatoren sind. Ja, okay, Steffi, alles Gute. Sie sagt,

0: Man soll bitte ein bisschen mehr Rücksicht nehmen und guten Morgen sagt man erst zwischen 5 und 11 und um Mitternacht ist es noch gute Nacht. Okay, Steffi, dann gute Nacht. Wobei sagt man in Hamburg nicht Moin? Aber gut, das ist nochmal ein anderes Thema. Was geht denn in Deutschland eigentlich heute Nacht? 07221 2011. Henning hat uns geschrieben, ja moin. Wollte gerne mal den ganzen Rettungsdienst da in Deutschland grüßen. Ganz besonders aber seine Frau Bianca. Wir sind gerade auf dem Weg von Königsbachstein nach Hagen. Liebe Grüße gehen selbstverständlich raus. Und Rafa ist gerade auf der A10 zwischen Berlin und Frankfurt Oder unterwegs in der Nachtschicht. Und damit selbstverständlich hier im Cockpit die ARD-Popnacht gehört. Allerdings schreibt er im Euro-Truck-Simulator 2. Wir nehmen also an, Rafa sitzt wohl gerade zu Hause vorm Computer und spielt LKW-Fahren. Finde ich auch richtig gut hier in der Show. 07221 2011, wer ist da? Der Andy aus Wanne-Eickel müsste das sein. Wie sieht deine Nacht so aus?
1: Ja, ich habe jetzt Feierabend. Ich habe das Taxi gerade in der Zentrale abgestellt.
0: Super.
1: Und bin jetzt mit meinem Auto noch eben zur Pizzeria hin, weil ich habe noch Hunger, noch was essen. Ja, und dann geht er gleich nach Hause.
0: Verstehe ich. Was für eine Pizza gibt's?
1: Oh, ich weiß noch nicht, keine Ahnung. Ob jetzt Pizza oder Nudeln oder vielleicht noch ein Burger. Ich weiß es nicht.
0: Lass dich einfach inspirieren. Es klingt schon mal nach einer guten Pizzeria auf jeden Fall.
1: Ja, so, ich meine, ich gehe hin und sage mal, ich habe Hunger, mach mir mal was. Ja, okay, fertig. Okay.
0: Man kennt sich in Wanne-Eickel.
1: Richtig.
0: Sehr gut. Du hast ja einen sehr guten Gute-Nacht-Snack ausgesucht. Dann mach eine Arschbombe in deine Pasta oder auf den Burger oder auf die Pizza. Und dir eine gute Nacht.
1: Jo, und dir, ja, noch eine schöne Schicht.
0: Danke, tschüssle.
1: Bitte, tschüss.
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Clash and the Pan mit Midnight Man hier in der Popnacht. Was für ein guter Song, das gefällt wahrscheinlich auch dem Vater von Jack Dean. Und Jack Dean hören wir jetzt hier in der Show mit einem ganz neuen Song. Leute, der ist wirklich der Wahnsinn. Jack Dean, 26 Jahre alt, kommt aus Somerset in England und sein Vater ist so ein bisschen sein musikalisches Vorbild, hat er gesagt. Er hat ihn in der Jugend mit Heavy Metal zugeworfen, aber eben auch mit Popballaden und irgendwie passt da ja Clash and the Pan eigentlich ganz gut dazwischen. Witzige Vorstellung aber eigentlich auch, ne? Wenn so ein Vater da sitzt und plötzlich auch bei so einer Popballade von Whitney Houston mitschreit, da muss ja was Gutes bei rauskommen. Und in dem Fall ist es eben Jack Dean. Ein Typ, der es verstanden hat, mit dem ersten Song einfach direkt Aufmerksamkeit auf sich zu ziehen. Mercy hat einen super guten Flow und es gibt so einen kleinen Überraschungsmoment, der ist direkt im Refrain. Das ist so ein Dödöd. Irgend so ein Gewubbel mit der Gitarre. Weiß nicht genau, wie man das nennt, aber es passt da sehr gut hin. Was sagt ihr also zu Jack Dean, neu in der Popnacht mit Mercy?

0: Es ist 12:30.
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2: Heute gibt es neben Sonne zeitweise kompaktere Wolken und die Schauer- und Gewitterneigung ist zum Nachmittag leicht erhöht. Mit Höchsttemperaturen von 28 oder 29 Grad ist es sommerlich warm. Am Dienstag sind bei einem Mix aus Sonne und Wolken auch vereinzelt Schauer oder Gewitter möglich. An den Temperaturen ändert sich dabei nicht viel. Am Mittwoch und Donnerstag herrscht durchweg sonniges und trockenes Sommerwetter bei wenigen Wolken. Die Temperaturen steigen tagsüber auf bis zu 32 Grad.
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3: Tiergarten, Potsdamer Straße. In Höhe Lützowstraße ist in beiden Richtungen bis Ende des Monats jeweils nur eine Spur frei. Dadurch ist die Lützowstraße abgehängt und eine Sackgasse. Mitte, Gruner Straße. In Höhe Alexanderstraße sind die Ampeln außer Betrieb.
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4: Hier ist die Popnacht in der ARD. Mein Name ist Benedikt Laven, an bei With the MC mit At the Party.

0: haben sie zwar nicht gesucht, aber wir haben sie gefunden. Die beste Autofahrerin Deutschlands. Ihr Name ist Heike. Sie ist die Mutter von Marie und jetzt gerade mit ihr zusammen unterwegs aus dem Urlaub nach Hause. Marie hat uns gerade Bescheid gesagt an der 07221 2011 und sagt, sie fährt wie ein Champion. Ja, stark. Diesen Gruß nehmen wir sehr gerne mit hier in der Show an der 07221 2011 auch Manu. Er chillt gerade mit einem Kumpel in Oberfell an der Mosel. Sie chillen und genießen die Nacht. An der Mosel geht das bestimmt sehr, sehr gut da in Rheinland-Pfalz. Norman schreibt uns aus Hellersdorf, ich habe Urlaub, ich genieße die kühle Abendluft und höre euch / dir tiefenentspannt zu. Weiter, ihr seid ein Teil davon. Wow, wir tragen zur Entspannung bei. Wobei, wir hatten ja gerade eben Rafa hier in der Show, der den LKW-Simulator spielt und gerade, was hat er geschrieben, auf der A10 irgendwo unterwegs ist, zwischen Berlin und Frankfurt-Oder. Da ruft dann ein bisschen aufgeregt Markus aus Münster hier an der 07221 2011 an und sagt, Entschuldigung, ich mache den LKW-Simulator in echt.
1: Ich hab sie so wie der Kollege. LKW-Fahr zu Hause am Computer. Das ist Homeoffice.
2: Das stimmt.
1: Ja, das musst du mal allen erklären, dass LKW-Fahrer auch Homeoffice machen dürfen.
0: Jetzt, stimmt eigentlich, ne? Zum Üben vielleicht?
1: Ja, also weiterdenken, das ist eine Marktlücke, muss ich sagen.
0: Also wenn du ja selber LKW fährst, würdest du auch so einen LKW-Simulator zu Hause am Computer spielen?
1: Ganz ehrlich, nein. Ich habe Freizeit. Ich verkaufe samstags morgens auf dem Markt Blumen. Das schönste Erlebnis in meinem ganzen Leben. Weil da guckst du die ehrlichen Augen der Menschen auf der Kinder, wenn ich denen immer die Kinderblumen schenke. Das ist schön.
0: Hast du schön gesagt, Markus. Ich wünsche dir noch eine gute Fahrt.
1: Ich dir noch eine schöne Nacht.
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0: schade, sie haben es nicht dazu geschrieben. Mensch, eine Signal gab es gerade von Martin. Es wird Abendessen vorbereitet in Argentinien, in Córdoba. Wir bereiten gerade Abendessen vor. Und sie hätten gerne, ja, gestern ja auch gewonnen, wohl gegen die Schweiz. Kurz selber nochmal überlegt, es war ja sogar hier während dieser Sendung. Wir haben ja sogar zum Public Viewing gestern nach Bern geschaltet. Auch witzig, ne? So um 3.45 Uhr ein Public Viewing zu machen. Aber nun gut, sie grüßen aus Argentinien und freuen sich gleich aufs Abendessen. Da sagen wir guten Appetit an dieser Stelle. Und diese Sendung ist ein kleines bisschen international, wie wir merken. Viola hat uns gerade Bescheid gesagt. Also sie ist ja gerade auf dem Weg nach Österreich.
1: Na, Urlaub mit der Familie.
0: Wow. In die Berge? Ja. In die Berge, ja, genau. Oder Stadturlaub?
1: Nee, in die Berge, wir wandern, wir besuchen Freunde und bleiben 10 Tage da. Haben jetzt noch gut 400 Kilometer vor uns, ja.
0: Na, ihr habt euch ja richtig gegönnt. Welche Gegend kann man da in Österreich besonders empfehlen? Frag für alle, die gerade zuhören.
1: Salzburger Land.
0: Ja?
1: Ja, unser Favorit.
0: Warum?
1: Ja, erstens, weil wir da schon viele Bekannte haben und immer wieder hinreisen und ja, wir uns da einfach auskennen, deswegen ist es für uns immer wieder schön, dorthin zu fahren.
0: Okay, gibt es da irgendwas Besonderes, irgendwas, was diese Gegend jetzt ganz besonders macht?
2: Maria Alm.
1: Maria Alm ist unser Lieblingsort dort, also ja, viele Wanderwege, viel familienfreundlich, alles super.
0: Das wird aber sehr nett souffliert gerade von der Seite.
1: Ja, genau.
0: Habt eine gute Fahrt, ihr Mäuse, und einen schönen Urlaub in Österreich.
1: Vielen Dank. Ciao, ciao.
0: Hier ist SWR 3 in der gemeinsamen Popnacht von SR1, NDR 2, WDR 2, HR 3, Bremen 4, RBB 888 und MDR Jump. Jetzt mit was ganz Neuem für die Sommerplaylist von ADMT. Das ist

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1: Um 1 Uhr mit Ines Kunze. Die Straße von Hormuz ist nach Aussage von US-Präsident Trump für den Schiffsverkehr offen. In einem TV-Interview widersprach er der Darstellung des Iran, dass die Meerenge geschlossen sei. Währenddessen hat die US-Armee ihre Angriffe auf Ziele im Iran fortgesetzt. Das zuständige Zentralkommando CENTCOM schrieb auf X, Ziel der Angriffe sei, den Iran daran zu hindern, Handelsschiffe in der Straße von Hormuz zu attackieren. Die Führung im Teheran hat unter anderem neue Attacken auf die Insel Kaschan gemeldet. Aus der Nachrichtenredaktion Inken Henkel.
2: Die Insel ist die größte im Persischen Golf. Auf ihr leben etwa 150.000 Menschen. Meldungen über Opfer oder größere Schäden liegen bisher nicht vor. Von Seiten der USA gibt es noch keine Stellungnahme. Erst in der vergangenen Nacht hatten die amerikanischen Streitkräfte 140 militärische Ziele im Iran angegriffen. Sie reagierten damit nach eigener Darstellung darauf, dass die iranische Revolutionsgarde ein Handelsschiff gewaltsam an der Durchfahrt der Straße von Hormuz gehindert hat.
1: Bei dem Waldbrand im spanischen Andalusien hat sich die Zahl der Todesopfer auf 13 erhöht. Das hat die Regionalregierung mitgeteilt. Das Feuer breite sich inzwischen nicht weiter aus. Rund 500 Feuerwehrleute, Soldaten und weitere Helfer seien im Einsatz, um den Brand vollständig unter Kontrolle zu bringen. Auslöser soll eine kaputte Stromleitung gewesen sein. In Frankreich sind wegen der anhaltenden Hitze 3 Atomreaktoren heruntergefahren worden. 7 weitere sind nach Angaben des Kraftwerkbetreibers EDF gedrosselt worden. Abgeschaltet wurden demnach die Reaktoren in Golfech an der Garonne, in Bugey an der Rhône sowie in Chaux an der Marne. Dadurch soll verhindert werden, dass zu viel warmes Kühlwasser in die ohnehin aufgeheizten Flüsse abgeleitet wird. Tennisprofi Alexander Zverev hat den Titel in Wimbledon verpasst. Er verlor beim Rasenklassiker in London gegen Jannik Sinner aus Italien. Sportreporter Matthias Kammann.
3: Alexander Zverev muss noch mindestens ein Jahr warten, wenn er einmal Wimbledon-Champion werden möchte. Der Deutsche unterlag dem Weltranglisten-Ersten Jannik Sinner nach großem Kampf in 4 Sätzen. Schlüsselmoment war das 8. Spiel des 3. Durchgangs, als Zverev zum ersten Mal seinen Aufschlag abgeben musste und kurz darauf den 3. Satz verlor. Nach 3 Stunden und 46 Minuten hatte Sinner schließlich 6:7, 7:6, 6:3 und 6:4 gewonnen und damit seinen Titel aus dem Vorjahr erfolgreich verteidigt. Alexander Zverev hat ein großartiges Turnier gespielt. Zum Triumph reichte es allerdings nicht ganz.
1: Und das Wetter. In der Nacht mal wolkig, mal klar. Im Nordwesten Hochnebel, Tiefstwerte 21 bis 11 Grad. Am Tag kann es im Nordosten und Osten mal regnen oder gewittern. Ansonsten bleibt es sonnig und trocken. Bei maximal 19 bis 36 Grad. Am Dienstag teils Wolken, sonst Sonne. Die Zeit 1:03 Uhr.
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4: Tiergarten Potsdamer Straße. In Höhe Lützowstraße ist in beiden Richtungen bis Ende des Monats jeweils nur eine Spur frei. Dadurch ist die Lützowstraße abgehängt und eine Sackgasse.
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5: Mit Benedikt Laven eine gute Nacht zusammen. Jetzt Musik von Olivia Rodrigo und das ist Drop Dead.
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Ist ja wohl die einfachste Aufgabe, selbstverständlich. Na gut, dann spielen wir jetzt eine Runde Müdigkeitssensor hier in der Popnacht. Also wir spielen so lange, bis einer oder eine gewinnt. Wir testen eure Müdigkeit und das machen wir, indem wir euch eine kleine Aufzählaufgabe geben. Ihr habt dann 30 Sekunden lang Zeit, um zu einem von uns spontan vorgegebenen Thema, aha, Grammatik, Deutsch, -3, aufzuzählen, was das Zeug hält, ohne dabei einzuschlafen. Denn schlaft ihr dabei ein, ist automatisch der oder die Nächste dran. Zieht ihr durch, dann gewinnt ihr hier einen kleinen Preis in dieser Show. Seid ihr überzeugt? Dann ruft jetzt an 07221 2011 und wir spielen nach vielleicht jetzt schon Almost Monday ganz neu mit No More Regrets, den Müdigkeitssensor hier in der Popnacht. 07221 2011.

0: guter Song, ne? Hat einen guten Flow, Almost Monday, No More Regrets. Hier ist die Popnacht. Wir spielen den Müdigkeitssensor, das bedeutet, wer stockt, verzockt. Und es geht nach NRW, nach Eitorf zu Max. Hallo Max, herzlich willkommen in der Show.
1: Hallo Benedikt, grüße dich.
0: Du bist im Sicherheitsgewerbe tätig, du bewachst eine Mall nachts in der Mall. Wobei bei dir heißt es wahrscheinlich nachts eher an der Mall oder um die Mall drumrum.
1: Richtig, richtig, genau so sieht's aus.
0: Wie sieht die Nacht bei dir aus? Ist ruhig, oder?
1: Ja, bis jetzt schon. Also bis jetzt sind keine Vorkommnisse da.
0: Na, hoffen wir, dass es auch genauso bleibt. Dann können wir jetzt einfach 6 Stunden lang dieses Spiel spielen mit dir. Wobei, es sind nur 30 Sekunden, ehrlicherweise eine halbe Minute. Wir testen deine Müdigkeit. Wer müde wird, verliert. Du bekommst von uns gleich ein Thema vorgegeben. Hast dann 30 Sekunden lang Zeit, um zu diesem Thema passend Dinge aufzuzählen, die dir dazu einfallen. Du darfst dich aber nicht doppeln. Und, ja. Max, du darfst keine Pause machen. Denn bist du kurz still, weil du zum Beispiel überlegen musst in deiner Aufzählung, dann werten wir das hier selbstverständlich als Sekundenschlaf. Wir müssen dann davon ausgehen, dass du spontan eingeschlafen bist. In dem Fall hättest du verloren und es wäre automatisch der oder die nächste Kandidatin dran. Ziehst du durch, gewinnst du allerdings einen kleinen Prize.
1: Sehr gut, dann machen wir es.
0: Ja, super. Also, dann fehlt dir eigentlich nur noch dein Oberbegriff.
1: Genau.
0: Du hast mitbekommen, es war Wimbledon-Finale.
1: Nein.

0: Alexander Zverev gegen Jannik Sinner. Schon wieder verloren. Zverev. Ah, mein Gott. Wir hatten es auch in den Nachrichten darüber. Also, Wimbledon ist Tennis.
1: Ah, okay.
0: Und jetzt erklär uns mal 30 Sekunden lang die Regeln von Tennis. Nein, Spaß.
1: Oh, nee.
0: Also, wir machen es ein bisschen einfacher. Tennis spielt man ja mit einem Ball.
1: Genau.
0: Und wir suchen von dir jetzt 30 Sekunden lang alle möglichen Aktivitäten, die man mit einem Ball oder die man mit mehreren Bällen machen kann. Deine 30 Sekunden laufen ab jetzt.
1: Okay, es gibt einmal Basketball, dann gibt es einmal Volleyball, dann gibt es einmal Handball, dann gibt es Fußball auf jeden Fall, so wie bei der WM, dann gibt es Völkerball und es gibt den Tischkicker. Nee.
0: Oh, no. Man hätte ja werfen können oder fangen können, das hätten wir auch
1: gelten lassen. Yeah, yeah.
0: Oh, nein. Ja, Max, egal. Schade, das war's nicht. Du bist aber dennoch ein Ehrenmann, denn wegen dir ist jetzt oder der oder die Nächste dran. Schöne Nacht
1: dir
0: noch.
1: Viel Glück dabei.
0: Und 07221 2011 jetzt anrufen und es vielleicht ein bisschen besser machen als Max. Max, gute Nacht.
1: Ja, ja.

0: Bereit für Runde 2? War eine rhetorische Frage, denn wir spielen auf jeden Fall. Wer stockt, verzockt. Müdigkeitssensor, Runde Nummer 2. Max hat den Weg freigemacht für Nick aus Sondershausen. Hallo Nick.
1: Hallo Benedikt.
0: Beziehungsweise Buenos Dias. Du bist gerade auf dem Weg nach Mallorca, beziehungsweise fast, also auf dem Weg zum Flughafen.
1: Richtig.
0: Ja, stabil. Wird's ein ganz entspannter Urlaub oder wird's Ballermann?
1: Das wird Vollgas.
0: Okay, wow. Das klingt nach Bierkönig.
1: Oh ja.
0: Und du trägst ein Fußballtrikot gerade.
1: Richtig.
0: Von welchem Verein?
1: BSV Eintracht Sondershausen.
0: Verstehe. Wo spielt ihr da? Wo spielt Sondershausen gerade?
1: 7. Liga.
0: Ja, das ist doch mal eine stabile Leistung, würde ich sagen.
1: Richtig.
0: Sehr gut. Auf jeden Fall jetzt schon mal viel Spaß auf Malle. Und wir spielen jetzt noch um einen kleinen Preis hier in der Popnacht. Wir spielen mit dir den Müdigkeitssensor. Das bedeutet, wer müde wird, verliert. Du bekommst von uns gleich ein Thema vorgegeben, hast dann 30 Sekunden lang Zeit, um zu diesem Thema passend Dinge aufzuzählen, die dir dazu einfallen. Du darfst dich aber nicht doppeln und du darfst nicht ins Stocken geraten. Also kurz eine Pause machen, weil du überlegen musst, weil in dem Fall hättest du verloren und es wäre automatisch der oder die nächste dran. Ziehst du durch, gewinnst du hier in der Show.
1: Gut.
0: Gut. Du bist ja auf dem Weg nach Malle, da passt eigentlich ganz gut. Stell dir mal vor, wir sind zusammen im Urlaub. Schönes Hotel auf Mallorca. Und wir gehen zusammen zum Frühstücksbuffet.
1: Ja.
0: Wie sieht denn dein Frühstücksteller aus? Was holst du dir alles vom Frühstücksbuffet im Hotel? Deine 30 Sekunden laufen ab jetzt.
1: Eier, Brot, Aufstrich, Käse, Wurst, dann Kaffee, Saft, Apfelsaft, Multivitamin. Dazu dann noch Reis, Nudeln, Kartoffeln, Tomaten, Gurken, Paprika, Zwiebeln, Brokkoli, Spinat, Mais, Erbsen.
0: Das waren deine 30 Sekunden. Du hast gewonnen.
1: Perfekt.
0: Dich darf man auf gar keinen Fall in irgendein Hotel reinlassen, weil du isst denen einfach alles weg.
1: Richtig.
0: Sehr gut. Bleib kurz dran für deine Adresse. Wir schicken dir was Kleines zu und viel Spaß auf Mallorca.
1: Sehr geil, Dankeschön.

0: OPM mit Heaven is a Halfpipe hier in der Popnacht. Es ist kurz nach 2.
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6: Heute gibt es neben Sonne zeitweise kompaktere Wolken und die Schauer- und Gewitterneigung ist zum Nachmittag leicht erhöht. Verbreitet bleibt es aber trocken. Mit Höchsttemperaturen von 28 oder 29 Grad ist es sommerlich warm. Am Dienstag sind bei einem Mix aus Sonne und Wolken auch vereinzelt Schauer oder Gewitter möglich. An den Temperaturen ändert sich dabei nicht viel.
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7: Tiergarten, Potsdamer Straße. In Höhe Lützowstraße ist in beiden Richtungen bis Ende des Monats jeweils nur eine Spur frei. Dadurch ist die Lützowstraße abgehängt und eine Sackgasse. Mitte, Gruner Straße. In Höhe Alexanderstraße sind die Ampeln außer Betrieb.
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0: Ihr hört die Popnacht, selbstverständlich eure Lieblingssendung, falls irgendwer fragt. Mein Name ist Benedikt Laven, schön, dass ihr dabei seid. Jetzt Teddy Swims, Mr. Know-It-All.

Eilmeldung aus dem Verkehrszentrum. Vorsicht, Falschfahrer auf der B210 Wittmund Richtung Wilhelmshaven zwischen Schortens und dem Wilhelmshavener Kreuz. Hier kommt ein Falschfahrer entgegen. Bitte äußerst rechts fahren und nicht überholen. Auf der B210 Wittmund Richtung Wilhelmshaven zwischen Schortens und Wilhelmshavener Kreuz. Ein Falschfahrer. Vorsicht hier wie immer in beiden Richtungen.

0: Ja, aber was machen wir denn jetzt?
1: Wir starten heute in einen Montag ohne Fußball. Die Älteren werden sich noch erinnern, wie das früher mal war. Und weil das natürlich gar nicht geht, reden wir jetzt einfach über das aktuellste Lieblingsfußballthema in Deutschland, Jürgen Klopp. Er soll Bundestrainer werden, das wissen wir schon. Und am Wochenende haben er und die DFB-Leute sich ja auch nochmal grundsätzlich auf eine Zusammenarbeit geeinigt. ARD-Popnacht-Sportreporterin Anne van Eickels, wie geht's denn jetzt eigentlich weiter?
2: Ja, es geht weiter mit Redezeit. Der DFB und Jürgen Klopp, die müssen noch weitere Vertragsdetails besprechen. Das soll in dieser Woche passieren. Und es wird gemunkelt, dass Jürgen Klopp einen Vertrag bis 2030 bekommen wird. Also da schon mal ein kleiner Haken dran, aber es fehlt weiterhin das offizielle Okay vom Red Bull-Konzern, für den der DFB-Wunsch-Bundestrainer ja noch arbeitet. Der DFB und RB sollen angeblich morgen verhandeln und gegen Ende der Woche dann Klopp und RB-Boss Oliver Minzlaff. Da geht es dann wohl um konkrete Ablösevereinbarungen, ob zum Beispiel Jürgen Klopp den Konzern ab und zu mal beraten darf. Dass Klopp jetzt aber weiter als Markenbotschafter arbeitet, das ist wohl nicht mehr angedacht.
1: Der letzte Punkt wurde ja auch heftig diskutiert. Ne? Der ehemalige DFB-Präsident Theo Zwanziger hat das als ein völliges No-Go verurteilt. Und auch die Landesverbände sind jetzt auch nicht so richtig Fan.
2: Da gibt es vor allem zwei Kritikpunkte. Der eine, der dreht sich um die Macht und die Doppelrolle von Jürgen Klopp. Theo Zwanziger ist nämlich davon überzeugt, dass Red Bull immer mehr Macht gewinnen will in den Sport hinein und diese Macht dann bekommen würde. Und so sollen auch mehrere Präsidenten der insgesamt 21 Landesverbände denken. Und Kritikpunkt Nummer zwei, der kommt auch aus den Landesverbänden und da geht es ums Geld. Und da finden die Kritiker, der DFB ist eben mehr als nur die Männernationalmannschaft, für die der Verband aus ihrer Sicht zu viel Geld rausbläst für den Vertrag mit Klopp, der etwas mehr bekommen soll als Julian Nagelsmann, der wohl 7 Millionen Euro pro Jahr kassiert hat. Und das sind schon Zahlen, die den Landesverbänden und der DFB-Basis schwer zu vermitteln sind.
1: Ja, also ich würde es für 6 Millionen im Jahr machen. Aber falls, also wenn ihr wollt. 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

Shabusi. A Bar-Song hier in der Popnacht. Es gibt eine Entwarnung von der B210 Wittmund Richtung Wilhelmshaven. Kein Falschfahrer mehr zwischen Shortens und dem Wilhelmshavener Kreuz. Hier ist SWR 3 in der gemeinsamen Popnacht von SR1, NDR 2, Bremen 4, WDR 2, HR 3, RBB 88.8 und MDR Jump. Sind halt ein paar Sender, muss man alle erwähnen. Wir haben alle lieb.

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1: Um 2 Uhr mit Ines Kunze. Nach den neuen Angriffen der USA auf den Iran gibt es eine Reaktion aus Teheran. Das iranische Außenministerium bezeichnete die diplomatischen Anstrengungen der vergangenen Monate als zunichte gemacht. Die USA hatten eigenen Angaben zufolge den Iran angegriffen, um diesen dazu zu bringen, Handelsschiffe in der Straße von Hormuz friedlich passieren zu lassen. Dies hatte der Iran wiederum mit so wörtlich Einmischungen der USA in der Region begründet. Ursprünglich hatte gemäß des gemeinsamen Rahmenabkommens eine Waffenruhe gegolten. Die Grünen und das Kinderhilfswerk kritisieren Pläne von Bundesfamilienministerin Prien, beim Unterhaltsvorschuss für Alleinerziehende zu kürzen. Das Geld kann beim Jugendamt beantragt werden, wenn der getrennt lebende Elternteil keinen oder zu wenig Unterhalt für die Kinder zahlt. Einzelheiten aus Berlin von Hauptstadtkorrespondent Chris Berdrow.
2: Ein Sprecher des Familienministeriums bestätigte Pläne, dass das Geld nur noch bis zum 16. und nicht mehr wie jetzt bis zum 18. Geburtstag eines Kindes gewährt werden soll. Hintergrund seien die Sparvorgaben für den Bundeshaushalt. Grünen-Fraktionschefin Britta Haselmann kritisierte, Kürzungen der Regierung treffen immer die gleichen. Union und SPD versuchten, ihre Haushaltslöcher auf dem Rücken von Familien, Alleinerziehenden und Kindern zu sanieren. Das Kinderhilfswerk spricht von Einschnitten bei denen, die ohnehin schon wenig haben.
1: Die Linken-Fraktionsvorsitzende Schwertner hat im ARD-Sommerinterview die Union für fehlendes Vertrauen in die eigene Bevölkerung kritisiert. Sie warte täglich auf eine Entschuldigung, so Schwertner.
3: Die CDU beschreibt jeden Tag Menschen hier als faul, sie würden zu wenig arbeiten, sie müssen sich am ersten Tag krank melden, weil es da großes Misstrauen geht in die Bevölkerung jeden Tag.
1: Außerdem verteidigte sie, dass ihre Partei Kanzler Merz als Komplizen einer Mietmafia bezeichnet hatte. Es handele sich um kriminelle Machenschaften. Die Politik lasse sich von Lobbyisten kaufen, so Schwertner. Archäologen haben im Süden Ägyptens eine 3000 Jahre alte Grabstätte freigelegt. Wie das ägyptische Antikenministerium mitteilte, wurde das Grab am Westufer Luxors entdeckt. Es wird einem Mann namens Parser zugeschrieben und besteht aus einem offenen Hof, der zu einer in den Fels gehauenen Kapelle führt. Darunter befinden sich Grabkammern. Entdeckt wurde die Grabstätte von Archäologen der niederländischen Universität Leiden. Und das Wetter in Deutschland. In der Nacht mal wolkig, mal klar, im Nordwesten Hochnebel. Tiefstwerte 21 bis 11 Grad. Am Tag kann es im Nordosten und Osten mal regnen oder gewittern. Ansonsten sonnig und trocken bei maximal 19 bis 36 Grad. Und am Dienstag dann teils Wolken, teils Sonne bei ähnlichen Temperaturen. Die Zeit 2.03 Uhr.
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4: Tiergarten, Potsdamer Straße. In Höhe Lützowstraße ist in beiden Richtungen bis Ende des Monats jeweils nur eine Spur frei. Dadurch ist die Lützowstraße abgehängt und eine Sackgasse. Mitte, Gruner Straße. In Höhe Alexanderstraße sind die Ampeln außer Betrieb. Weißensee, Berliner Allee. Vor der Buschallee ist stadtauswärts bis Ende Juli die rechte Spur gesperrt.
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